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1: Bei uns liegen im Herzen Bayerns momentan keine größeren Störungsmeldungen vor.
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3: Ich bin Florian Klaus. Ein heftiges Unwetter hat am Abend die Feuerwehr besonders in Mittelfranken in Atem gehalten. Mehr als 1000 Einsätze gab es allein in der Region Nürnberg mit Fürth und Erlangen. Am Flughafen Nürnberg musste wegen des Gewitters der Betrieb für eine Stunde pausieren. Und für die Schüler einer Grundschule im Kreis Nürnberger Land fällt heute der Präsenzunterricht aus. Der Grund: umgestürzte Bäume. Mindestens 135 Menschen sind vor 5 Jahren bei der Flutkatastrophe im Ahrtal gestorben. Bei einer Gedenkfeier hat der rheinland-pfälzische Ministerpräsident Schnieder sich mit deutlichen Worten entschuldigt.
4: Es ist das Versprechen und die Zusage des Staates, seine Bürgerinnen und Bürger zu schützen. Dieses Versprechen wurde nicht eingehalten. Der Staat hat in dieser Frage und in dieser Nacht versagt.
3: Auch Bundeskanzler Merz war in Bad Neuenahr-Ahrweiler dabei. Er sagte, dass niemand mit der Furcht vor Naturkatastrophen allein bleiben dürfe. Aus der SPD kommt neue Kritik am Plan von Bundesfamilienministerin Prien, beim Unterhaltszuschuss für getrennte Familien zu sparen. Generalsekretär Klüssendorf hat der Funke Mediengruppe gesagt, dass der Vorschlag für Alleinerziehende ein Offenbarungseid sei. Er erwartet, dass Prien den Blick darauf richtet, wie das Leben für Alleinerziehende und ihre Kinder erleichtert statt erschwert werden könne. Fußball-Europameister Spanien ist nur noch einen Schritt davon entfernt, auch den Weltmeistertitel zu holen. Die Spanier haben das WM-Halbfinale gegen Frankreich mit 2:0 gewonnen. Heute Abend spielen England und Argentinien den zweiten Finalisten aus. Das Endspiel findet am Sonntag in New York statt. Schon am Samstag spielt Frankreich in Miami gegen den Verlierer der zweiten Halbfinalpartie um den dritten Platz.
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5: Bei uns liegen im Herzen Bayerns momentan keine größeren Störungsmeldungen vor.
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6: Es beruhigt sich langsam, die Schauer und Gewitter werden weniger, Tiefstwerte um 17 Grad. Im Tagesverlauf dann unbeständig, es gibt weitere Schauer und Gewitter, dazwischen erwarten uns sonnige und auch längere trockene Abschnitte bei 25 bis 28 Grad. Der Radio in Wettertrend, der Donnerstag, da wechseln sich dann Sonne und Quellwolken ab. Einzelne Schauer und Gewitter, vor allem südlich der Donau, noch möglich bei 26 bis 30 Grad.
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1: Bei uns liegen im Herzen Bayerns momentan keine größeren Störungsmeldungen vor.
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1: Ich bin Florian Klaus. Fast 3000 Notrufe in 5 Stunden. Die Feuerwehr ist in der Region Nürnberg wegen der heftigen Unwetter stark ausgelastet gewesen. Nach Schätzung der Leitstelle waren zuletzt bis zu 2000 Kräfte weiter im Einsatz, unter anderem wegen umgestürzter Bäume und vollgelaufener Keller. Es hat auch Verletzte gegeben. Der Flughafen Nürnberg musste außerdem den Flugbetrieb für mehr als eine Stunde aussetzen. Das Bundeskabinett will heute als sogenanntes Entlastungskabinett tagen. Ziel sollen Maßnahmen zum Bürokratieabbau sein. Im Fokus steht ein neues Gesetz für Daten und digitale Innovationen im Gesundheitsbereich, das den Gesundheitssektor und die Wirtschaft entlasten soll. Tine Klimach berichtet.
2: Die Bundesregierung will die Bürokratiekosten für die Wirtschaft um 25% senken. Unternehmen sollen darüber spürbar entlastet und die Verwaltung digitalisiert werden. Zum Beispiel durch das Berichtsentlastungsgesetz. Dadurch sollen Dokumentationspflichten und unnötige bürokratische Hürden für Betriebe deutlich reduziert werden.
1: Die Arbeit der Bundesregierung stößt in Umfragen auch nach der Ankündigung des neuen Reformpakets auf wenig Begeisterung. Im Trendbarometer von RTL und NTV sind 82% der Befragten unzufrieden mit der Koalition. Heißt auch, weniger als jeder Fünfte ist zufrieden. Für Kanzler Merz liegt die Zustimmung sogar nur bei 14%. Spaniens Fußballer stehen im WM-Finale. Das Team hat sich im Halbfinale von Dallas gegen Frankreich überraschend souverän mit 2:0 durchgesetzt. Torschützen für Spanien waren Mikel Oyarzabal per Elfmeter sowie Pedro Porro. Im Endspiel am Sonntag in New York treffen die Spanier auf den Sieger des zweiten Halbfinales heute Abend zwischen England und Argentinien. Frankreich bleibt am Samstag das Spiel um Platz 3.
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3: Im Herzen Bayerns liegen uns momentan keine größeren Störungsmeldungen vor.
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4: Aktuelle Temperaturen in der Region um 17 Grad und dazu geht es unbeständig weiter. Gibt weitere Schauer oder Gewitter. Dazwischen erwarten uns sonnige und auch längere trockene Abschnitte, 25 bis 28 Grad. Der Radio N Wetter Trend der Donnerstag. Gibt es einen Sonne-Wolken-Mix, einzelne Schauer oder Gewitter sind nicht ausgeschlossen, vor allem südlich der Donau. Dazu sommerliche 26 bis 30 Grad.
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1: Im Herzen Bayerns liegen uns momentan keine größeren Störungsmeldungen vor.
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4: Ich bin Florian Klaus. Guten Morgen. Wegen mehrerer Schüsse ist am Abend in Würzburg die Polizei gerufen worden. Ein Mann hatte auf ein Wohnhaus geschossen. Verletzte gab es nach jetzigem Stand nicht. Die Polizei sucht mit Hochdruck nach den mutmaßlich bewaffneten Verdächtigen. Sie hat davor gewarnt, Anhalter mitzunehmen. Was das Ziel der Tat war, ist noch nicht klar. Umgestürzte Bäume und vollgelaufene Keller haben die Feuerwehr am Abend besonders im Raum Nürnberg stark beschäftigt. Wegen der schweren Unwetter musste sie zu mehr als 1000 Einsätzen ausrücken. Auch Menschen seien von Bäumen eingeklemmt worden, hieß es. Es habe bislang 1 bis 2 Schwerverletzte und mehrere Leichtverletzte gegeben. Auch am Flughafen Nürnberg gab es Probleme. Mehr als eine Stunde lang musste der Betrieb pausieren. Aus der SPD kommt neue Kritik am Plan von Bundesfamilienministerin Prien, beim Unterhaltszuschuss für getrennte Familien zu sparen. Generalsekretär Klüssendorf hat der Funke Mediengruppe gesagt, dass der Vorschlag für Alleinerziehende ein Offenbarungseid sei. Er erwartet, dass Prien den Blick darauf richtet, wie das Leben für Alleinerziehende und ihre Kinder erleichtert statt erschwert werden könne. Spanien hat das Finale der Fußball-Weltmeisterschaft erreicht. Der Europameister besiegte im Halbfinale in Arlington bei Dallas Frankreich souverän mit 2:0. Es ist die erste WM-Finalteilnahme für die Spanier seit dem Titelgewinn 2010. Moritz Einzel berichtet.
5: Das spektakulärste Team dieser WM, das waren ja eigentlich die Franzosen. Doch gegen Spaniens Präzision im Ballbesitz fand das Team um Kylian Mbappé kein Mittel. Mikel Oyarzabal brachte Spanien in der 22. Minute in Führung per Elfmeter. Pedro Porro erzielte den zweiten Treffer in der 58. Minute. Im großen Finale von New York treffen die Spanier nun am Sonntag auf den Sieger des zweiten Halbfinales, England gegen Argentinien.
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6: Gleich 2:05 und da sieht's sehr gut aus auf den Straßen. Uns liegen keine Meldungen über größere Verkehrsstörungen vor. Auch Radio im Blitzer haben wir momentan noch keine. Für euch, wenn ihr allerdings was für uns habt, Staus, Blitzer, egal was, einfach anrufen oder eine WhatsApp schicken. Die Radio im Verkehrshotline ist die 0841 300 und dreimal die 9. Dankeschön.
7: Das Radio in Wetter. Rein geht's in diesem Mittwoch mit 16 Grad in Ingolstadt-Oberhaunstadt. 17 Grad sind's in Schrobenhausen beim Spargelmuseum. Das geht noch hoch auf um die 27 Grad an der Spitze. Dazu ein ziemlich bedeckter Himmel den ganzen Tag. Die Sonne, die kämpft sich da nur ganz selten durch. Es kann auch nass werden. Am Nachmittag ist Regen möglich. Teilweise kann es dann auch gewittern bei uns in der Region. In der Nacht dann Wolken und Nebel bei milden 19 Grad. Der Radio in Wettertrend. Morgen der wärmste Tag der restlichen Woche bis zu 29 Grad. Auch wieder viele Wolken. Es bleibt aber eher trocken. Regen und Gewitter wieder in der Nacht auf Freitag.

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2: Guten Morgen.
3: Guten Morgen. Und das war gestern Nachmittag so in Richtung Abend richtig crazy. Also in Neuburg hat es richtig gehagelt.
2: Uiuiui.
3: Ja. Da hat es richtig runtergehauen und ich habe auch gemerkt, ein Dachfenster bei mir. Na, das ist nicht so dicht. Das war da nicht so Fan davon. Aber hey, heute ist es ja nicht mehr ganz so durchwachsen.
2: Aber du hast was gelernt, dein Dachfenster ist nicht dicht.
3: Ja, das Wetter hat es getestet. Das war eine Härteprobe.
2: Wir machen jetzt los mit mehr Hits, mehr Vielfalt. Texas Lightning, No No Never und rein geht's mit Kamerad Hack Yourself.
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0: Ding, ding, Radio Händel mit Laurel hier und Habit. 12:05, wunderschönen guten Morgen. Ja, und damit bin ich raus mit meinem Weltmeistertipp. Frankreich war mein Titelfavorit seit gestern, ist klar. Spanien steht im Finale, wird Thema bei uns sein, auch das heutige Halbfinalspiel Argentinien gegen England. Unter anderem unterhalten sich unsere Kinderexperten wieder vorab über das Spiel. Die Fußballfüchse warten auf euch um 20:08. Leo, Niki und Lutz mit einer unterhaltsamen Vorab-Analyse. Und um 20:10 nehmen wir euch wieder mit bei Quer durch die Region. Ein Ausflugstipp. Diesmal geht's in den Landkreis Neuburg-Schrobenhausen.
1: Und ich liebe es ja, Essen zu probieren. Essen aus anderen Kulturen. Ich habe letztes Mal, ich hoffe, ich spreche es jetzt richtig aus, Vareniki aus der Ukraine probiert. Das sind so Teigkartoffeltaschen. Lecker. Richtig geil. Oder Fufu aus Afrika zu so einer Suppe dazu. Mega. 140 Nationen leben zusammen hier in Ingolstadt und das feiern wir nächste Woche im Klenzepark. Und das beim Fest der Kulturen. Und wir machen euch da heute schon mal Bock drauf. Und das um 8.20 Uhr.
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1: Wisst ihr, was ich richtig schlecht aushalten kann? Kontrollverlust. Wenn ich mich an einen schlechten Traum erinnere, dann geht es oft genau darum. Ich weiß etwas Wichtiges, aber niemand hört mir zu. Oder ich muss dringend etwas erledigen und es gelingt einfach nicht. Dabei bin ich eigentlich jemand, der gerne Lösungen sucht, organisiert und Probleme anpackt. Umso schwerer fällt es mir, wenn ich merke, nicht alles liegt in meiner Hand. In der Bibel sagt Mose zu den Israeliten, der Herr wird für euch streiten und ihr werdet still sein. Ein starker Satz, das gefällt mir. Gott sagt, ich kümmere mich um das, was ihr nicht könnt. Genau das brauche ich manchmal. Nicht die Kontrolle über alles, sondern das Vertrauen, dass ich nicht allein unterwegs bin. Also weiterziehen. Schritt für Schritt. Einen schönen Tag wünscht euch Bernhard Löhlein, katholische Redaktion.
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1: 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Radio in mit Shania Twain, 5:28. In der nächsten halben Stunde mehr Hits, mehr Vielfalt, unter anderem alle Farben. Sie sagen Baby Goodbye und auf euch wartet auch Wet Wet Wet mit Love Is Around.
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1: Radio in am Mittwochmorgen, kurz vor 5:30. Ja, die Arbeit der Bundesregierung, die stößt in Umfragen auch nach der Ankündigung des neuen Reformpakets auf wenig Begeisterung. In einem Trendbarometer sind 82% der Befragten unzufrieden mit der Koalition. Heißt auch, ja, weniger als jeder Fünfte ist zufrieden. Wenden wir also dann doch heute Morgen lieber den Blick auf unsere Region.
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9: Meilenstein für ein Hilfsprojekt der BAK-Kreisverbände Neuburg-Schrobenhausen und Dachau. Die Ehrenamtlichen haben jetzt das 1000. Pflegebett in die Ukraine transportiert. Die Organisatoren sammeln ausgemusterte Pflegebetten aus bayerischen Kliniken und bereiten sie für ukrainische Pflegeheime und Reha-Einrichtungen auf. In den vergangenen Monaten ist der Bedarf dramatisch angestiegen, denn viele Einrichtungen in der Ostukraine mussten wegen des Krieges evakuiert werden. Die Infos zum Spendenkonto der Aktion gibt's bei uns auf der Homepage. Kerstin Schulz, Radio Inn in Oberbayern.
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11: Nach 4 Jahren Pause ist endlich wieder Volksfest in Hohenwart. Zum Auftakt am Freitag um 17.30 Uhr gibt's gleich mal Freibier. Eine Stunde später zapft Bürgermeister Heindl offiziell das erste Fass im Festzelt an. Das Volksfest dauert 4 Tage. Am Samstag ist Firmenabend, am Sonntag Familientag. Zum Finale am Montag gibt's einen traditionellen Abend. Verena Paulik, Radio Inn in Hohenwart.
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1: 5:31 Uhr. Wie sieht's aus auf den Straßen? Sieht gut aus. Uns liegen keine Meldungen über größere Verkehrsstörungen vor. Radio im Blitzer? Nö, noch nicht. Aber ihr könnt's ändern. Wenn ihr was seht, Staus, Blitzer, egal was, einfach mal anrufen. Oder auch gerne WhatsApp schicken. Die Radio in Verkehrshotline ist die 0841 300 und 3x die 9. Dankeschön.
12: Das Radio in Wetter und es ist optimales Wetter, wenn ihr in die Arbeit radeln wollt. Es ist trocken, es ist so angenehm frisch. Wir messen 15 Grad in Ingolstadt beim Kreuztor und 16 Grad bei euch in Walting. Da geht aber noch was, das geht hoch auf um die 27 Grad an der Spitze. Dazu ein ziemlich bedeckter Himmel heute den ganzen Tag. Die Sonne, die boxt sich da teilweise durch, aber wie gesagt, vor allem Wolken. Es kann auch nass werden. Am Nachmittag ist Regen möglich, teilweise kann es auch gewittern bei uns in der Region. In der Nacht dann nicht mehr, da noch Wolken und Nebel bei mild 19 Grad. Der Radio- und Wettertrend. Morgen der wärmste Tag der restlichen Woche, 29 Grad. Maximal wieder viele Wolken. Es bleibt aber soweit trocken. Regnen kann es wieder in der Nacht auf Freitag.

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2: Guten Morgen.
3: Gumo. Und je kleiner die Augen, desto größer die Wahrscheinlichkeit, dass ihr euch das Halbfinale Frankreich-Spanien angeschaut habt. Und wenn ich mein Gegenüber hier so anschaue, wenn ich in Ferrys Äuglein blicke, dann sagen sie mir, du hast das Spiel gesehen.
2: Ja, ich habe es gesehen und mir die Niederlage meines Top-Favoriten angesehen, wer das war. Und damit habe ich es auch ein bisschen verraten, ob die Spanier verdient im Finale der Fußball-WM stehen. Ja, ist gleich Thema bei uns. Außerdem mehr Hits, mehr Vielfalt. Gleich Martin Garrix und Ed Sheeran mit Repeat It und rein geht's mit James Arthur und Impossible.
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0: Ganz neu hier bei Radio N. Martin Garrix und Ed Sheeran mit Repeated. Es ist 10 Minuten nach 5:30. Und Ferry, du warst dir so sicher, dass sie es machen. Und puff, ist aus der Traum vom Weltmeistertitel für Frankreich. Spanien dagegen, die haben jetzt richtig gute Chancen.
1: Ja, der Europameister hat im Halbfinale mit 2:0 gewonnen und spielt am Sonntag um den Titel. Gegen wen? Das stellt sich heute Abend heraus. Da ist das Spiel Argentinien gegen England. Thomas Thonfeld aus der Radio in Sportredaktion. Spanien hat sich im ersten Halbfinale mit 2:0 gegen Frankreich durchgesetzt. Souveräner als erwartet, oder?
2: Ja, das muss man sagen, denn dass die Spanier die hochgelobte französische Offensive derart beherrschen, das war vorher so nicht zu erwarten. Spanien mit einer ganz, ganz starken Mannschaftsleistung. Frankreich kam kaum zu Chancen. Die Tore der Spanier dagegen absolut verdient. Sowohl der Elfmeter von Oyarzabal nach 22 Minuten, als auch der schön herauskombinierte zweite Treffer durch Porro in Minute 58. Liefert der Europameister im Finale nochmal so eine Leistung ab, dann hat das Team gute Chancen, auch den WM-Titel zu holen.
0: Dann sind wir mal gespannt, mit wem die Spanier dann im Finale stehen. Heute Abend wird der zweite Finalist ermittelt. England und Argentinien stehen sich ab 21 Uhr gegenüber. Und das könnt ihr in der ARD sehen.
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0: Rein in den Mittwochmorgen mit Radio N und Adele, Rolling in the Deep. Und in der nächsten Stunde für euch unter anderem Michael Schulte, For a Second. Und Hurts, gemeinsam mit Purple Disco Machine und Wonderful Life.
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0: Radio Inn am Mittwochmorgen um 6:15. Ein Ingolstädter ist am Wochenende in einem Münchner Badesee ertrunken und das Kreiskrankenhaus Schrobenhausen kämpft derzeit mit IT-Problemen. Grund dafür ist eine Sicherheitslücke im System. Mehr dazu gleich hier bei uns.
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5: Ich bin Christian Augustin. Schönen guten Morgen. Das US-Militär blockiert erneut iranische Häfen und Küstengebiete. Die Seeblockade begann gestern Abend um 22 Uhr deutscher Zeit. Schiffe werden so daran gehindert, dass sie iranische Häfen oder Küstengebiete ansteuern oder von dort wegfahren können. Wie lange die US-Blockade andauert, ist unklar. US-Präsident Donald Trump kündigte die neuen Maßnahmen am Montag an. Umgestürzte Bäume und vollgelaufene Keller haben die Feuerwehr besonders im Raum Nürnberg beschäftigt. Wegen der schweren Unwetter am Abend rückten sie zu mehr als 1000 Einsätzen aus. Auch Menschen wurden von Bäumen eingeklemmt. Es gab Schwerverletzte und mehrere Leichtverletzte. Auch am Flughafen Nürnberg gab es Probleme. Mehr als eine Stunde lang musste der Betrieb dort pausieren. Der erste Finalist der Fußball-Weltmeisterschaft steht fest. Spanien bescherte Frankreich mit einem 2:0-Sieg einen nicht so schönen Abschluss des Nationalfeiertags. Jetzt geht es am Sonntag gegen den Sieger der Partie England gegen Argentinien um den Titel. Das zweite Halbfinale findet heute Abend in Atlanta statt.
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5: Tragischer Vorfall am Wochenende in einem Münchner Badesee. Ein Mann aus Ingolstadt ging am Sonntagabend beim Schwimmen im Lusssee erst unter. Anschließend tauchte der 29-Jährige nicht mehr auf. Die gerufenen Helfer versuchten noch, den Untergegangenen zu retten, allerdings ohne Erfolg. Am Montag entdeckten Ermittler schließlich die Leiche des Ingolstädters in rund 10 Metern Tiefe. Warum der Mann unterging, ist noch nicht bekannt. Im Kreiskrankenhaus Schrobenhausen hat es einen Angriff auf die Computerinfrastruktur gegeben. Nach aktuellem Stand wurden aber keine Patientendaten oder andere sensible Infos weitergegeben. Die Verantwortlichen an der Klinik leiteten bereits technische Maßnahmen zur Abwehr ein. Die zuständigen internen und externen Stellen sollen den Vorfall nun analysieren. Nach ersten Ermittlungen ist der Hersteller der Programme für die Sicherheitslücke verantwortlich. Der reguläre Krankenhausbetrieb in Schrobenhausen geht aber ohne Einschränkungen weiter.
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0: 6:02 ist es und da sieht es sehr, sehr, sehr, sehr gut aus auf den Straßen. Uns liegen keine Meldungen über größere Verkehrsstörungen vor. Übersetzt bedeutet das für euch ganz klar freie Fahrt.
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0: Auch da habe ich noch nichts. Wenn ihr allerdings für uns was habt, ganz egal ob jetzt Radio Inn, Blitzer, Staus oder auch gerne Abstandsmessungen, ja, dann ruft doch einfach mal an oder schickt eine WhatsApp. Wir freuen uns da auch immer über Sprachnachrichten. Alles, was ihr dafür braucht, ist die Radio Inn Verkehrshotline und das wiederum ist die 0841 300 und dreimal die 9. Dankeschön.
6: Das Radio Unwetter und ich habe sie alle schon gesehen, die Jogger, die Radler, optimales Wetter gerade dafür. Wir messen 15 Grad aktuell in Ingolstadt beim Künettegraben und wir messen das auch in Neuburg am Karlsplatz. Das geht noch richtig hoch heute, 27 Grad an der Spitze. Wir sehen ganz, ganz viele Wolken an diesem Mittwoch. Die Sonne, die schafft es nur teilweise, sich da irgendwie ein bisschen durchzuboxen. Dann kann aus den Wolken auch mal was rauskommen. Vor allem Nachmittag kann es regnen und es kann auch teilweise gewittern bei uns in der Region. In der Nacht dann auf jeden Fall nicht mehr. Da nur noch Wolken, teilweise Nebel und dann bei milden 19 Grad. Der Radio- und Wettertrend. Morgen der wärmste Tag der restlichen Woche bis zu 29 Grad. Auch wieder viele Wolken. Es bleibt soweit aber trocken. Kann wieder regnen in der Nacht auf Freitag.

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2: Guten Morgen.
3: Morgen. Und jeder hat ja einen anderen Geschmack, eine andere Gartengestaltung oder Balkongestaltung. Meinetwegen einen Buchs, eine Rose, eine kleine Statue, auch ein Gartenzwerg, wenn es sein soll. Aber wie steht ihr zu einem riesen T-Rex-Skelett, 12 Meter lang, 4 Meter hoch?
2: Ja, ist jetzt zu einem Rekordpreis verkauft worden. Ja, gleich das Thema in der Promi-Welt unter anderem und mehr Hits, mehr Vielfalt. Wir spielen den aktuellen WM-Song Shakira und Burner Boy mit Dai Dai.
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0: Geweckt mit Radio N und Echosmith, Cool Kids, 12 nach 6 und eine kleine Mücke hat jetzt einen deutschen Trash-TV-Star in die Knie gezwungen.
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3: Die sogenannte Kriebelmücke ist jetzt ganz plötzlich oben in den Schlagzeilen. Kleine Mücken, die nicht stechen, sondern beißen.
0: Ja, und genau so eine Kriebelmücke hat jetzt die gute Sarah Knappig umgelegt. Jetzt war die Sarah schon zweimal im Dschungelcamp und rennt dann einmal nicht schreiend vor einem Insekt weg und dann sowas. Naja, jetzt ist der Fuß geschwollen.
3: Und schauen wir in die Schweiz, da verschenkt die Helene Fischer jetzt Tickets. Offizieller Grund, sie hat ein Konzert in Zürich überzogen und verschenkt die Tickets jetzt an die Anwohner wegen der Lärmbelästigung. Inoffizieller Grund, es ist einfach nicht ausverkauft.
0: Und das Promi-Skelett hat jetzt einen neuen Besitzer. Der T-Rex mit dem Namen Gus ist jetzt in New York für gut 50 Millionen Dollar versteigert worden. Noch nie wurde so viel für ein Fossil gezahlt, wobei jetzt auch nicht ganz klar ist, wie viel Gage Mick Jagger bekommt. Und irgendjemand hat jetzt einen knapp 12 Meter langen, fast 4 Meter hohen Oschi zu Hause.
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0: Wonderful Life von Hurts und Purple Disco Machine hier bei Radio Inno um gleich 20 nach 6.
1: Ja, und nicht nur schönes Leben, sondern auch wunderschöne Tage. Die meisten Geburtstage sind tatsächlich im Juli, August und September, also genau jetzt. Und da kommt Schlag auf Schlag, merken wir auch im Büro. Habt ihr da alle Geburtstage von Kolleginnen und Kollegen auf dem Schirm? Also gut, wenn man dann irgendwie mal bei Audi arbeitet mit so 40.000 Kollegen, wird es irgendwann schwierig. Aber bei uns im Funkhaus Ingolstadt ist es eigentlich übersichtlicher. Und wir haben da auch so eine Liste aushängen, das ist ganz praktisch.
0: So ist es. Gestern hatte Verena Paulik, unsere Nachrichtenfrau, Geburtstag. Hast du gratuliert?
1: Ja, aber auf den ganz letzten Drücker um 23 Uhr oder so.
0: Ja, kleiner Trick, ich mache es immer abhängig davon, ob ich gratuliere oder nicht, ob die Kollegen was mitbringen. Je besser der Kuchen, desto mehr gebe ich mir tatsächlich Mühe bei der Formulierung meiner Geburtstagsgrüße.
1: Wobei du sehr süße Geburtstagsgrüße immer machst. Also das kann man dir auf jeden Fall lassen, dass du da immer sehr kreativ bist. Danke. In deinem Wording.
0: Und du backst auch gut.
1: Ich habe gar nichts mitgebracht dieses Jahr. Ist keinem aufgefallen.

0: Radio mit Zane und Sia, das Till Dawn, 6:28 Uhr. In der nächsten halben Stunde mehr Hits wie To Love Somebody von Holly Humberstone. Mehr Vielfalt gibt's mit Tom Odell und Another Love.
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0: Radio in am Mittwochmorgen, kurz vor 6:30 und Glückwunsch an Spanien. Die Spanier haben das Endspiel der Fußball-Weltmeisterschaft erreicht. Der Europameister hat am Abend im Halbfinale Frankreich mit 2:0 besiegt. So, wer dann am Sonntag Gegner im Finale ist, wird sich heute Abend zeigen. Je nachdem, wer das zweite Halbfinale gewinnt, entweder Titelverteidiger Argentinien oder England. Und das Beste für alle, das Spiel wird wieder im Free-TV übertragen.
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7: Sie recherchieren, hinterfragen und bringen Themen, die Jugendliche interessieren. Kultusministerin Anna Stolz hat jetzt die besten Schülerzeitungen Bayerns im Wettbewerb Blattmacher ausgezeichnet. Mit dabei auch Frame, die Schülerzeitung des Apian-Gymnasiums. Sie holte in der Kategorie Online den 3. Platz und bekommt dafür 200 Euro Preisgeld. Seit Beginn des Wettbewerbs im Jahr 2005 wurden hunderte junge Schulredaktionen ausgezeichnet und gefördert. Furkan Beuratz, Radio in Ingolstadt.
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8: Hier in Neuburg laufen schon jetzt die Vorbereitungen für den Weihnachtsmarkt auf dem Schrannenplatz. Die Mischung aus kulinarischen Angeboten, Eisarena und viel Bühnenprogramm lockt im Advent viele Neuburger an. Für das Event vom 28. November bis zum 23. Dezember sucht das Stadtmarketing jetzt Künstler aller Art, Chöre, Bands, Gruppen, Vereine und auch Einzelpersonen. Bewerbungen nimmt das Stadtmarketing Neuburg ab sofort entgegen. Oliver Scholtisek, Radio Inn in Neuburg.
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0: 6:31 Uhr und ein kurzer Blick auf die Straßen in der Region. Ja, hat sich schon erledigt. Uns liegen nämlich keine Meldungen über größere Verkehrsstörungen vor. Bedeutet für euch klar, freie Fahrt und wenn ihr was seht, Staus, Blitzer, Abstandsmessungen, einfach mal anrufen oder auch gerne WhatsApp schicken. Die Radio in Verkehrshotline ist kinderleicht. Ist die 0841 300 und dreimal die 9. Dankeschön.
9: Das Radio Inwetter mit den aktuellen Temperaturen. Wir messen 17 Grad in Ingolstadt beim Baggersee und das auch bei euch in Buxheim. 27 Grad ist an diesem Mittwoch die Spitzentemperatur. Der Himmel ist heute den ganzen Tag ziemlich bedeckt. Die Sonne, die boxt so ein bisschen, die kämpft sich da mal durch, aber nur ganz selten. Dann kann es auch nass werden. Am Nachmittag ist Regen möglich. Teilweise kann es sogar gewittern bei uns in der Region. In der Nacht dann nicht mehr, die ist trocken. Da ist es dann neblig bei milden 19 Grad. Der Radio Inwetter-Trend. Morgen legt das Wetter noch mal einen drauf. Bis zu 29 Grad sind da drin. Auch wieder viele Wolken. Es bleibt aber soweit eher trocken und kann dann wieder regnen in der Nacht auf Freitag.

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2: Guten Morgen.
3: Hi, wir feiern das Fest der Kulturen in Ingolstadt. Und Ferry, du bist ja auch großer Fan und berichtest mir da jedes Jahr von deinen kulinarischen Erlebnissen.
2: Ich habe da schon so gute Sachen gegessen. Also Enchiladas, Tacos, Fufu afrikanisches, Kagigori, das ist japanisches Kratzeis. Also, wow. Boah. Ich könnte noch, aber...
3: Ja, sehr gut. Nee, klingt wirklich mega. Und das gibt's auch in diesem Jahr alles wieder. Das war's noch nicht. Wir machen euch ready für dieses bunte Fest im Ingolstädter Glänzepark. Jetzt aber erstmal Pink mit Trustfall.
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0: Raymond und Million Miles um 6.41 Uhr. Und Ingolstadt ist richtig schön vielfältig, mehr als jeder zweite hier hat. Ja, einen Migrationshintergrund. Und genau dieses tolle Miteinander aus rund 140 Nationen feiern wir nächste Woche Freitag und Samstag beim Fest der Kulturen im Klenzepark.
1: Und das wird so schön. An den Ständen könnt ihr euch auf Weltreise begeben und frisch zubereitete Speisen aus 50 verschiedenen Ländern probieren. Und dabei geht es natürlich um viel mehr als um nur leckeres Essen, erklärt Kulturamtschef Tobias Klein.
2: Wir bauen wieder eine Bühne auf mit Blick über die Donau zum Schloss, und auf dieser Bühne werden kontinuierlich Programme der verschiedenen Kulturvereine da sein, damit einfach es nicht nur ums Essen und ums Trinken geht, sondern wirklich das breite Kulturprogramm der verschiedenen Länder, aber eben auch für die Kinder wird dabei sein.
1: Ja, also für die jungen Besucher gibt es auch ganz viel zu entdecken, und on top kommen natürlich noch ganz besondere Programm-Highlights für euch.
2: Neu haben wir einen Tanz aus Bolivien. Ansonsten haben wir das Entenrennen wieder mit dabei. Wir haben noch verschiedenes Kinderprogramm. Wir haben Bemalung von Sitzgarnituren. Wir haben Basteln, sei es mit Blumenschmuck oder sei es mit Flaggen oder Masken etc. Einfach das kreative Arbeiten steckt da im Mittelpunkt.
1: Die bunten Enten für das Rennen schwimmen übrigens für den guten Zweck. Der Erlös kommt komplett an soziale Projekte in der Region, wie zum Beispiel an die Klinik Clowns.
0: Ja, und los geht das Fest der Kulturen nächste Woche Freitag ab 16 Uhr und am Samstag dann schon ab 10.
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0: Radio N mit Tom Odell und Another Love um 10 vor 7. Ja, und gute Nachrichten für alle Sportmuffel, auch für mich. 40 Minuten Krafttraining pro Woche genügen.
1: Ja, sagen zumindest deutsche Forscher und auch die WHO, die Weltgesundheitsorganisation. Dann haben wir unser Soll für muskelkräftigende Übungen erfüllt. 40 Minuten, unsere Zahl des Tages, das ist auch motivierend. Ferry, heißt für dich, dir fehlen dann für die Woche vermutlich einfach nur noch 40 Minuten Krafttraining. Hey!
0: Ja, da hast du den Nagel auf den Kopf getroffen. Aber die Woche ist ja gerade mal zur Hälfte rum. Also ich habe noch etwas Zeit.
1: Das musst du unbedingt verpassen, diese 40 Minuten Sport.
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0: Radien mit Alvaro Soler und Machia um 6.57 Uhr und in der nächsten Stunde. Klar, sie darf nicht fehlen. Leonie mit Don't Worry und Nico Santos. Keep us safe, keep us safe. Erwartet auf euch mit Safe.
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0: Radio in am Mittwoch um 7:15. Urteil am Landgericht Ingolstadt. Ein Mann wandert unter anderem wegen Vergewaltigung für längere Zeit hinter Gitter. Und sehr erfolgreicher Test gestern für den FC Ingolstadt. Außerdem steht der Termin für den Saisonauftakt in Liga 3. Mehr dazu gleich bei uns.
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9: Ich bin Christian Augustin. Guten Morgen. Das Bundeskabinett tagt heute als sogenanntes Entlastungskabinett. Ziel sind Maßnahmen zum Bürokratieabbau. Im Fokus steht ein neues Gesetz für Daten und digitale Innovationen im Gesundheitsbereich. Damit möchte die Regierung den Gesundheitssektor und die Wirtschaft entlasten. Ziel ist es, die Kosten für Betriebe 25% zu senken. Das möchte man beispielsweise durch weniger Dokumentationspflichten erreichen und zudem bürokratische Hürden für Firmen deutlich abbauen. Ein heftiges Unwetter hat am Abend die Feuerwehr besonders in Mittelfranken in Atem gehalten. Mehr als 1000 Einsätze gab es in und um Nürnberg, Fürth und Erlangen. Vollgelaufene Keller und umgestürzte Bäume hielten die Einsatzkräfte in Atem. Am Flughafen Nürnberg musste wegen des Gewitters der Betrieb für eine Stunde pausieren. Fußball-Europameister Spanien ist nur noch einen Schritt davon entfernt, auch den Weltmeistertitel zu holen. Die Spanier gewannen das WM-Halbfinale gegen Frankreich mit 2:0. Heute Abend spielen England und Argentinien den zweiten Finalisten aus. Das Endspiel findet am Sonntag statt.
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9: Urteil am Landgericht Ingolstadt wegen sexuellen Missbrauch und Vergewaltigung. Ein Mann wandert für 5 Jahre hinter Gitter. Der 42-Jährige gestand zuvor den sexuellen Missbrauch von 2 Kindern und die Vergewaltigung eines Opfers. Dazu baute er jahrelang eine Freundschaft zu 2 minderjährigen Mädchen auf und brachte sie schließlich dazu, ihm Nacktbilder zu schicken. Das Urteil ist zwar noch nicht rechtskräftig, der Mann bleibt aber vorerst in Untersuchungshaft. Der FC Ingolstadt hat bei einem Testspiel gestern im Südtiroler Trainingslager ein Torfestival hingelegt. Gegen eine Regionalauswahl aus dem Finchgau stand es am Ende 9:1. Jetzt steht auch der genaue Saisonauftakt in Liga 3 fest. Am Samstag, den 8. August um 14 Uhr ist das Heimspiel gegen die Würzburger Kickers. Die erste Auswärtsreise führt die Schanzer dann eine Woche später zu Preußen Münster.
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0: 2:07 mit besten Nachrichten für alle Autofahrer. Uns liegen keine Meldungen über größere Verkehrsstörungen vor. Ihr fahrt bitte vorsichtig, damit das auch so bleibt. Aber Obacht.
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0: Gibt's zum Beispiel Heppberg, Friedhofstraße, dann Schrobenhausen, Mühlried. Da wird geblitzt in der Altenfurter Straße und Abstand gemessen wird auf der A9 Richtung München, kurz nach Denkendorf. Vielen Dank, Jacqueline, Philipp und Ralf. Das sind unter anderem unsere Radio In Blitzmelder. Und wenn ihr auch einer davon sein wollt, kein Ding. Einfach anrufen, einfach eine WhatsApp schicken, wenn ihr was seht. Die Radio In Verkehrshotline ist die 0841 300 und 3x9. Danke.
10: Das Radio In Wetter und es sind doch richtig vitalisierende Temperaturen. 19 Grad messen wir aktuell in Ingolstadt, beim Auwaldsee 17 Grad, in Eichstätt beim Frauenberg. Das macht wach und es geht noch hoch, 27 Grad an der Spitze. Dazu heute ganz viele Wolken am Himmel. Die Sonne, die boxt sich da mal durch. Ansonsten kann es aber auch wieder regnen, vor allem nachmittags. Teilweise sind da auch Gewitter bei uns in der Region möglich. Die Nacht bleibt dann trocken, Wolken und Nebel mit dabei bei milden 19 Grad. Der Radio In Wetter Trend. Morgen nochmal ein richtiger Sommerkick bis zu 29 Grad, auch wieder viele Wolken, soweit kein Regen in Sicht, dann erst wieder in der Nacht auf Freitag.
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2: Guten Morgen.
3: Hi, ein Museumsbesuch, der sich anfühlt wie ein entspanntes Kaffeetreffen. Das klingt für mich nach einem perfekten Nachmittag.
2: Das Deutsche Medizinhistorische Museum in Ingolstadt macht genau das möglich mit dem modernen Erweiterungsbau. Der feiert jetzt runden Geburtstag.
3: Und wann die Party steigt, das hört ihr gleich bei uns. Jetzt erstmal Taylor Swift und Opelite.
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0: Radio mit Limp Bizkit, Behind Blue Eyes, 7.13 Uhr, wunderschönen guten Morgen und hell, großzügig und wirklich mit einem genialen Blick auf das Ingolstädter Münster. So kennen wir das Foyer des Deutschen Medizinhistorischen Museums heute. Kaum zu glauben, dass der Eingang früher mal total versteckt und super eng war. Der ein oder andere erinnert sich vielleicht noch aus der Schulzeit daran, wenn da so eine ganze Klasse drin steht, dann wurde es schon schnell mal sehr kuschelig.
1: Ja, mittlerweile ist der moderne Erweiterungsbau ein richtiger Hingucker und genau der wird inzwischen 10 Jahre alt. Für Museumsdirektorin Marion Ruisinger stand damals aber nicht nur das Aussehen im Vordergrund.
2: Das Museum musste unbedingt rollstuhlgerecht werden. Wir haben Platz gebraucht für die Vermittlung im Seminarraum, aber auch einen Shop und vor allem auch einen Café. Das Museum sollte eben auch ein Wohlfühlort werden. Ein Ort, den man besucht, nicht nur, weil man sich für Medizingeschichte interessiert, sondern weil man sich mit Freundinnen und Freunden treffen möchte und genießen will. Das ist ein richtiger Wohlfühlort geworden. Und mit diesem Fest möchten wir das feiern, dass die Stadt damals den Mut gemacht hat, diesen Neubau umzusetzen.
1: Und so ein Jubiläum verdient natürlich auch eine große Feier. Besucher dürfen sich deshalb nächste Woche Donnerstag auf ein richtig cooles Programm freuen.
2: Ab 10 Uhr freier Eintritt. Ab 15 Uhr klicken wir hinter die Kulissen des Neubaus. Da geht es um das Depot, um die Bibliothek, also Dinge, die vorher nicht möglich waren. Um 18 Uhr gibt es dann einen Festtag im Arzneipflanzengarten und anschließend spielt Jazz Please auf zu einem langen Freitag. Bis 22 Uhr gibt es dann Jazz und ich hoffe, viele gut gelaunte Besucherinnen und Besucher mit uns feiern möchten.
1: Ich finde, das klingt nach einem richtig schönen Sommerabend im Museum. Und wer zwischendurch eine kleine Pause braucht, auch kein Problem, dann kann man im Gebäude eine spannende Bilderschau anschauen.
0: Also schnappt euch eure Kinder, ein paar Freunde, je nachdem, und lernt das Museum mal von einer ganz neuen Seite kennen.
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1: Radio N mit unserem Goldjungen Nico Santos und Safe um 20 nach 7.
2: Und ich bin gerade, und das geht, glaube ich, vielen so, große Jägerin und Sammlerin. Es geht um ein Thema, das sich anfühlt wie eine zwickende Unterhose. Ich vernuschel das jetzt ein bisschen, dann ist es vielleicht angenehmer. Steuern.
1: Was?
2: Steuern, ja, Steuern. Die reguläre Abgabefrist für die Einkommensteuererklärung für das Jahr 2025 endet Ende des Monats. Hier der kleine Reminder, wenn ihr ihn noch braucht, die endet am 31. Juli. Also ich suche gerade wirklich alle Belege, Bescheinigungen, Lohnzettel, alles Mögliche zusammen.
1: So ein kleiner Trick, bei Unterstützung durch einen Steuerberater oder Lohnsteuerhilfe kannst du die Frist verlängern bis zum 1. März 2027. Meine Erfahrung zeigt aber, auch da gibt es irgendwann eine Frist. Und irgendwann sagt der Steuerberater, hallo, wollen Sie nicht mal? Und dann fange ich auch irgendwann das Suchen an.
2: Du machst es dann halt Mitte Februar gestresst.
1: Sehr gut. Genau. Und ich stresse meinen Steuerberater auch.

0: Klock, klock, mit ganz sanften Tönen hier bei Radio in Adoria, 7.29 Uhr in der nächsten halben Stunde. Unter anderem Louis Capaldi mit Forget Me und Mark Forster mit dabei mit ein Lied.
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0: Radio Inner, Mittwochmorgen um 7:30 Uhr. Und das Bundeskabinett will heute tagen und das sogenannte Entlastungskabinett. Ziel sollen Maßnahmen zum Bürokratieabbau sein. Da steht im Fokus ein neues Gesetz für Daten und digitale Innovationen im Gesundheitsbereich, das theoretisch den Gesundheitssektor und die Wirtschaft entlasten soll. Die Bundesregierung will die Bürokratiekosten für die Wirtschaft um immerhin ein Viertel senken. Wir wünschen viel Erfolg und jetzt der Blick vor die Haustür.
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9: In Ingolstadt.
10: Wechsel im Führungsteam des staatlichen Bauamts Ingolstadt. Thomas Sentner hat die Ingolstädter Behörde als Bereichsleiter Hochbau verlassen und ist jetzt Chef des staatlichen Bauamts Regensburg geworden. Sentner hat das Amt 17 Jahre lang entscheidend geprägt. Er war unter anderem für die Planungen an der THI, im Eichstätter Dom und alle militärischen Bauvorhaben zuständig. Sein Nachfolger wird Arno Zobel. Der ist neu am staatlichen Bauamt Ingolstadt, aber in der Stadt kein Unbekannter. Er war von 2005 bis 2013 als Architekt und freier Mitarbeiter in Ingolstadt tätig. Furkan Beuratz, Radio in Ingolstadt.
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11: Meilenstein für ein Hilfsprojekt der BAK-Kreisverbände Neuburg-Schrobenhausen und Dachau. Die Ehrenamtlichen haben jetzt das 1000. Pflegebett in die Ukraine transportiert. Die Organisatoren sammeln ausgemusterte Pflegebetten aus bayerischen Kliniken und bereiten sie für ukrainische Pflegeheime und Reha-Einrichtungen auf. In den vergangenen Monaten ist der Bedarf dramatisch angestiegen, denn viele Einrichtungen in der Ostukraine mussten wegen des Krieges evakuiert werden. Die Infos zum Spendenkonto der Aktion gibt's bei uns auf der Homepage. Kerstin Schulz, Radio Inn in Oberbayern.
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0: So, B13, Münchner Straße zwischen B16 bei Oberstimm und der südlichen Ringstraße. Hier dichter Verkehr, da dauert es momentan 4 Minuten länger.
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0: Ja, wird geblitzt, Hettberg, Friedhofstraße, dann Schrobenhausen-Mühlried, Altenfurter Straße und Abstand wird auch gemessen auf der A9 Richtung München und zwar kurz nach Denkendorf. Wenn ihr etwas davon bestätigen könnt oder was Neues habt, Staus, Blitzer, Abstandsmessungen, einfach mal anrufen oder auch gerne WhatsApp schicken. Die Radio-Innenverkehrs-Hotline ist die 0841 300 und dreimal die 9. Dankeschön.
12: Das Radio-Innenwetter und bei dem Wetter raus mit dem Hund oder mit dem Radl zur Arbeit. Easy, es ist angenehm mit aktuell 19 Grad in Ingolstadt beim Donautower, 18 Grad bei euch in Geimersheim, an der Spitze an diesem Mittwoch 27 Grad. Dazu ziemlich bedeckter Himmel den ganzen Tag, die Sonne boxt sich da manchmal durch, es kann dann aber auch nass werden, vor allem am Nachmittag, teilweise sind da auch Gewitter im Radioinland möglich. In der Nacht dann Wolken und Nebel bei milden 19 Grad, da bleibt es aber trocken, der Radio- und Wettertrend. Morgen auch nochmal ein richtiger Sommerkick bis zu 29 Grad, auch eher kein Regen in Sicht, erst dann wieder in der Nacht auf Freitag und gegen Ende der Woche haben wir dann auch nur noch knapp über 20 Grad. Heiß, es kühlt ein bisschen runter.

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2: Guten Morgen.
3: Hallihallo.
2: Ein bisschen zerknirscht heute Morgen. Wir halten nämlich fest, fußballtechnisch, Weltmeisterschaft, dies, das, da bin ich ja mit meinem Tipp völlig daneben gelegen.
3: Absolut korrekt. Du hast Frankreich als Weltmeister gesehen.
2: Ja.
3: Die sind seit gestern raus. Passiert. Deshalb lassen wir doch gleich mal welche ran, die wirklich Ahnung haben von der Materie. Sorry, Ferry. Das sind in dem Fall Niki, Lutz und Leo, unsere Fußballfüchse. Wen die vorne sehen beim zweiten Halbfinale heute Abend, England gegen Argentinien, das hört ihr gleich hier bei uns.
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0: Radio mit Madonna und Hang Up um 20 vor 8 und nach dem Sekt jetzt der Champagner. Die Halbfinale sind einfach nur Fußball zum Genießen. Einen Finalisten haben wir ja schon, das ist Spanien.
1: Und heute geht's ins nächste Duell, England gegen Argentinien. Und natürlich haben unsere Fußballfüchse dazu auch eine Meinung.
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6: Thema heute natürlich Halbfinale Nummer 2. England gegen Argentinien. Leo, wenn ich es gleich sagen darf, dein Geheimfavorit wäre England. Die schlagen Argentinien heute.
5: Das ist kein Geheimfavorit, die sind crazy. Also ich sage, es wird ein spannendes Spiel. Nichts da spannend, die hauen die weg. Und Kane macht so in der 94. Minute in der Nachspielzeit ein Tor.
6: Argentinien könnte ja seit der halben Ewigkeit die Mannschaft sein, die den Weltmeistertitel verteidigt.
5: Ja.
6: Aber das klappt nicht, meint ihr?
5: Die haben ja nichts außer Messi und irgendeinen so anderen Typen.
6: Martinez, meinst du?
5: Martinez, genau.
6: Und ihr denkt wirklich, dass die Engländer endlich den Pott holen?
5: Ich schon.
6: Weil sie
5: Aber es sollte der Erste sein. 2026, wenn England holt, sollte der Erste sein. Weil 66 waren verdient.
6: Zum 60. Jubiläum quasi dieses denkwürdigen Spiels gegen Deutschland. Der eineinhalbste, sagen wir es so.
5: Ja, der eineinhalbste.
6: Okay, perfekt. Dann legen wir uns fest.
5: England gewinnt schon.
6: Wie hoch?
5: 1-0 oder 2-0. Nee, 2-1. 30. Minute 1-0 Harry Kane. 44. Minute 2-0 Jude Bellingham. In der 50. der 2-1 Anschluss von Lionel Messi.
6: Ja.
5: Dann Freistoß Martinez 2-2. 90. plus 3. Kane wieder mit dem 3-2 aus.
4: Ja.
6: Ist gespeichert.
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0: Radio In mit Mark Forster, ein Lied, definitiv ein sehr, sehr einfallsreicher Titel. 7:48 Uhr ist es und tierisch gute Geschichten, die lieben wir. Wir haben hier auch eine für euch, zum Glück mit Happy End. Sophia, du hast uns da eine Story aus Großbritannien mitgebracht.
1: Ja, das war eine krasse Schlagzeile. Da ist ein Hund absolut high gewesen, also auf Drogen. Das war quasi in dem Fall kein Kläffer, sondern ein Kiffer. Und ich wusste irgendwie gar nicht, dass es geht oder man hat es gar nicht so auf dem Schirm, aber der hat wohl Cannabis gefressen am Wegrand, war da mit seiner, mit seinem, wie sagt man, Herrchen, war der auf dem Weg auf einem Berg und hat es da gesnackt und der musste dann deshalb von 14 Bergrettern von diesem Berg runtergetragen werden. Und ich sag mal so, die Ausbildung zum Drogenspürhund hatte sich damit ein bisschen verbaut.
0: Ihr hört Radio In, jetzt mit John Farnham. You are the voice. Guten Morgen.
1: Morgen.

0: Radio mit dem Sound, der euch entweder aus dem Bett oder in die Arbeit treibt. Cyril mit Stumbling in 7.57 Uhr. Und klar, auch in der nächsten Stunde mehr Hits, mehr Vielfalt. Auf euch wartet Fading von Alle Farben und Elira. Und... Er gibt sich die Ehre, Michael Schulte mit 5 AM.
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0: Radio in am Mittwochmorgen, es ist kurz vor 8 und ein Ingolstädter ist da am Wochenende in einem Münchner Badesee ertrunken und das Kreiskrankenhaus Schrobenhausen kämpft derzeit mit IT-Problemen. Grund dafür ist eine Sicherheitslücke im System. Mehr dazu gleich bei uns.
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5: Ich bin Christian Augustin. Schönen guten Morgen. Das US-Militär blockiert erneut iranische Häfen und Küstengebiete und zwar seit gestern Abend. Damit möchte man Schiffe daran hindern, iranische Häfen oder Küstengebiete anzusteuern oder von dort wegzufahren. Wie lange die erneute US-Blockade dauert, ist noch nicht bekannt. Die Maßnahme wurde von US-Präsident Donald Trump am Montag vorab angekündigt. Heftige Unwetter haben am Abend die Region Nürnberg schwer getroffen. Nach Angaben der Feuerwehr gingen innerhalb von 5 Stunden fast 3.000 Notrufe ein. Die Einsatzkräfte rückten rund 1.000 Mal aus. Meistens erwarteten die Retter umgestürzte Bäume und vollgelaufene Keller. Es gab auch mehrere Verletzte. Die Folgen des Unwetters waren auch am Flughafen Nürnberg zu spüren. Dort hat man den Flugbetrieb am Abend für mehr als eine Stunde eingestellt. Der erste Finalist der Fußball-Weltmeisterschaft steht fest. Spanien bescherte den Franzosen gestern Abend ein nicht so schönes Ende ihres Nationalfeiertags und siegte mit 2:0. Die Spanier spielen dann am Sonntag im Finale gegen den Sieger der Partie England gegen Argentinien. Das zweite Halbfinale steigt heute Abend in Atlanta um 21 Uhr deutscher Zeit.
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5: Tragischer Vorfall am Wochenende in einem Münchner Badesee. Ein Mann aus Ingolstadt ging am Sonntagabend beim Schwimmen im Lusssee erst unter. Anschließend tauchte der 29-Jährige nicht mehr auf. Die gerufenen Helfer versuchten noch, den Untergegangenen zu retten, allerdings ohne Erfolg. Am Montag entdeckten Ermittler schließlich die Leiche des Ingolstädters in rund 10 Metern Tiefe. Warum der Mann unterging, ist noch nicht bekannt. Im Kreiskrankenhaus Schrobenhausen hat es einen Angriff auf die Computerinfrastruktur gegeben. Nach aktuellem Stand wurden aber keine Patientendaten oder andere sensible Infos weitergegeben. Die Verantwortlichen an der Klinik leiteten bereits technische Maßnahmen zur Abwehr ein. Die zuständigen internen und externen Stellen sollen den Vorfall nun analysieren. Nach ersten Ermittlungen ist der Hersteller der Programme für die Sicherheitslücke verantwortlich. Der reguläre Krankenhausbetrieb in Schrobenhausen geht aber ohne Einschränkungen weiter.
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0: So, 2 nach 8, Vorsicht, Vorsicht. Auf der A9 Richtung Aha, Halle Leipzig. Zwischen Dreieck Nürnberg-Feucht und Kreuz Nürnberg-Ost gefährliche Situation in der Ausfahrt defekter LKW, falls ihr in die Richtung unterwegs seid. So, wir bleiben auf der A9, allerdings jetzt hier Richtung Nürnberg, zwischen Ingolstadt Süd und Ingolstadt Ost. Dichter Verkehr, mein Gott, da dauert es ein Minütchen länger. Ansonsten B13 Ingolstädter Straße zwischen Pietenfeld und Industriegebiet, dichter Verkehr, 6 Minuten mehr Zeit einplanen. Dann B16a Ingolstadt, Goethestraße zwischen Ingolstadt Nord und der Schillerstraße, auch einiges los, dichter Verkehr, 3 Minuten on top. Das gilt auch, wenn ihr auf der B300 Schrobenhausen Richtung Münchsmünster unterwegs seid, zwischen Langenbruck und Geisenfeld. So, soweit, so gut, wie ich finde.
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0: Ja, und es wird geblitzt. Heppberg, Friedhofstraße, dann Schrobenhausen, Mühlried in der Altenfurter Straße und Abstandsmessung. Auch das großes Happening auf der A9 Richtung München, kurz nach Denkendorf. Wenn ihr das bestätigen könnt oder was mir persönlich immer lieber ist, wenn ihr was Neues habt, vor allem Blitzer oder Abstandsmessungen, notfalls auch Staus, dann ruft ihr hier an. 0841 300 und 3x die 9. Das ist sie, die Radio Inn Verkehrshotline. Dankeschön.
6: Und wir machen weiter mit dem Radio Inn Wetter. Und die aktuellen Temperaturen sind 18 Grad in Ingolstadt beim Stadttheater. Wir messen 20 Grad in Pfaffenhofen bei der Skaterhalle. 27 Grad an diesem Mittwoch, die Top-Temperatur. Wir sehen ganz, ganz viele Wolken. Die Sonne, die kämpft sich da immer mal wieder durch. Ansonsten kann es aber auch mal regnen, teilweise auch gewittern. Und das am Nachmittag. Die Nacht, die ist dann wieder trocken. Da Wolken und Nebel bei milden 19 Grad. Der Radio Inn Wettertrend. Morgen kriegen wir nochmal einen richtigen Sommer. Kick, das genießen wir. Das ist nochmal die Top-Temperatur auch der restlichen Woche. 29 Grad morgen an der Spitze. Dazu wieder viele Wolken. Es bleibt erstmal trocken. Regen und Gewitter sind dann wieder in der Nacht auf Freitag möglich und die Temperaturen gegen Ende der Woche sind dann nur noch so knapp über 20 Grad.

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2: Guten Morgen.
3: Hi, und woran merkt man, dass man ein richtig krasser Superstar ist?
2: Ja, die Leute kreischen, wenn du wohin gehst. Du fährst eine fette, coole Karre.
3: Ja, alles ganz nett. Oder die Welt hält den Atem an, wenn du dich eigentlich nur verschluckst. Ja, das ist so passiert bei Harry Styles. Der ist gerade auf seiner großen Together-Together-Tour 2026. Und er macht da immer ganz am Ende so einen berühmten Wasser-Move. Also der spuckt wie ein Wal so mit dem Mund Wasser in die Luft. Und das sieht halt irgendwie cool aus. Die Fans rasten total aus, wenn er das macht. Naja, und da hat er sich halt verschluckt. Hat sich kurz auf den Rücken gelegt. Und die Fans, die haben sich mittlerweile aber auch von diesem Schock erholt.
2: Zum Glück. Und deswegen kann er heute hier auch bei uns auftreten. Das ist Harry Styles mit American Girls.
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0: Ja, ich habe mitgepfiffen.
1: Ich kann nicht pfeifen.
0: Deswegen hast du nicht mitgepfiffen. Ihr hört Radio Inn mit Roxette und Joyride um 7:45. Ja, und Ingolstadt steht für Vielfalt. Und klar, das feiern wir auch gebührend nächste Woche. Freitag und Samstag steigt nämlich im Klenzepark das sogenannte Fest der Kulturen. Zahlreiche Vereine präsentieren da an ihren Ständen traditionelles Essen aus ihrer Heimat.
1: Ja, ihr könnt euch da quasi einmal um den ganzen Globus futtern. Mhm. Oberbürgermeister Michael Kern eröffnet das Fest ganz offiziell am Freitag nächste Woche um 17.30 Uhr. Danach gibt's ordentlich was auf die Teller und auch die Unterhaltung kommt da nicht so kurz. Weiß Kulturamtschef Tobias Klein.
2: Wir bauen wieder eine Bühne auf mit Blick über die Donau zum Schloss und auf dieser Bühne werden kontinuierlich Programme der verschiedenen Kulturvereine da sein, damit einfach es nicht nur ums Essen und ums Trinken geht, sondern wirklich das breite Kulturprogramm der verschiedenen Länder, aber eben auch für die Kinder wird dabei sein.
1: Ja, also für die Kids wird es auch mega spannend, denn sowohl auf der Bühne als auch auf dem Wasser geht's heiß her.
2: Neu haben wir einen Tanz aus Bolivien. Ansonsten haben wir das Entenrennen wieder mit dabei. Wir haben noch verschiedenes Kinderprogramm. Wir haben Bemalung von Sitzgarnituren. Wir haben Basteln, sei es mit Blumenschmuck oder sei es mit Flaggen oder Masken etc. Einfach das kreative Arbeiten steckt da im Mittelpunkt.
1: Das beliebte Schanzer-Entenrennen findet dann am Samstagnachmittag an der Konrad-Adenauer-Brücke statt. Mehr als 3000 Gummienten schwimmen an dem Tag für den guten Zweck um die Wette. Für den Erlös freuen sich dann soziale Projekte aus der Region.
0: Genau, los geht das Fest der Kulturen Freitag in einer Woche ab 16 Uhr und dann am Samstag ab 10 Uhr. Der Eintritt zum Fest ist kostenlos.
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0: Radio N mit Mr. und Kyrie um 8.24 Uhr. Guten Morgen.
1: Und es gibt so Momente im Alltag, da sind wir einfach heldenhaft. Ferry, was ist da so ein Klassiker?
0: Eine alten Frau über die Straße helfen, die im Zweifel eigentlich gar nicht drüber wollte.
1: Oder wo wir uns auch super heldenhaft fühlen, ist einen Parkschein weiterzugeben, wenn noch 30 Minuten drauf sind.
0: Das ist auch ein Klassiker. Oder im Supermarkt Obst vom Boden aufzuheben. Wenn ich jemandem helfe, den Kinderwagen die Treppe hochzutragen. Also seid heldenhaft. Tut eure Menschen einfach was Gutes.

0: Radio N mit Lady Gaga und Abracadabra um 8.28 Uhr in der nächsten halben Stunde für euch. Mehr Hits, mehr Vielfalt. The Bangles mit Manic Monday und auch mit dabei David Guetta, Alphaville und Ava Max mit Forever Young.
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0: Radio Inn am Mittwochmorgen kurz nach 8:30 und die Arbeit der Bundesregierung, die stößt in Umfragen auch nach der Ankündigung des neuen Reformpakets auf wenig Begeisterung. In einem Trendbarometer sind 82% der Befragten unzufrieden mit der Koalition. Das heißt, wir wenden uns dann doch heute Morgen lieber dem Blick der Region zu.
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11: Nach 4 Jahren Pause ist endlich wieder Volksfest in Hohenwart. Zum Auftakt am Freitag um 17.30 Uhr gibt's gleich mal Freibier. Eine Stunde später zapft Bürgermeister Heindl offiziell das erste Fass im Festzelt an. Das Volksfest dauert 4 Tage. Am Samstag ist Firmenabend, am Sonntag Familientag. Zum Finale am Montag gibt's einen traditionellen Abend. Verena Paulig, Radio Inn in Hohenwart.
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12: Sie recherchieren, hinterfragen und bringen Themen, die Jugendliche interessieren. Kultusministerin Anna Stolz hat jetzt die besten Schülerzeitungen Bayerns im Wettbewerb Blattmacher ausgezeichnet. Mit dabei auch Frame, die Schülerzeitung des Apian-Gymnasiums. Sie holte in der Kategorie Online den 3. Platz und bekommt dafür 200 Euro Preisgeld. Seit Beginn des Wettbewerbs im Jahr 2005 wurden hunderte junge Schulredaktionen ausgezeichnet und gefördert. Furkan Beuratz, Radio in Ingolstadt.
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0: Eine Minute länger dauert's, wenn ihr auf der A9 Richtung Nürnberg unterwegs seid. Zwischen Ingolstadt Süd und Ingolstadt Ost aktuell dichter Verkehr. Dort, wo es geht, gute und sichere Fahrt.
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0: Obacht, wird geblitzt. Heppberg, Friedhofstraße, Schrobenhausen, Mühlried in der Altenfurter Straße. Außerdem Oberdünzing Richtung Großmehring. und eine Abstandsmessung auf der A9 Richtung München, Höhe Denkendorf. Vielen Dank, Jacqueline, Philipp, Ralf, Flo und noch viele weitere Blitzmelder. Und wenn ihr auch noch was habt, Staus, Blitzer, egal was, einfach anrufen oder eine WhatsApp schicken. Die Radioinnenverkehrshotline ist die 0841 300 und dreimal die 9. Danke.
13: Das Radio in Wetter und an diesem Mittwoch ist es richtig angenehm. Die Sonne, die ist da so ein bisschen schüchtern, die versteckt sich hinter den Wolken, trotzdem bis zu 27 Grad. Aktuell sind wir auch schon bei 20 Grad in Ingolstadt, Irgerzheim, 19 Grad messen wir bei euch in Pörnbach. Am Nachmittag kann es dann mal regnen, teilweise auch gewittern, hört dann spätestens in der Nacht wieder auf, da Wolken und Nebel bei milden 19 Grad. Der Radio in Wetter-Trend, morgen nochmal ein richtiger Sommerkick, bis zu 29 Grad sind da drin. Auch viele Wolken, es bleibt soweit mal trocken. Regen und Gewitter kann es dann wieder in der Nacht auf Freitag geben.

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2: Guten Morgen.
3: Hi, deutsche Trikots. Ihr denkt Ladenhüter? Nachdem ja wir Deutschen ja doch bei der Fußball-Weltmeisterschaft relativ früh ausgeschieden sind.
2: Aber nix da, Pustekuchen. Welche Spielertrikots aktuell immer noch mega begehrt sind, hört ihr gleich bei uns. Jetzt aber erstmal mehr Hits, mehr Vielfalt. Tom Gregory, How It Was Before gibt's gleich und jetzt sofort Doppelmann von Purple Disco Machine.
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0: Radio mit brandneuem Sound von Tom Gregory, How It Was Before, um 8.41 Uhr. Und es ist schon ein bisschen witzig, die deutsche Nationalmannschaft hat zwar ja bei der Fußball-WM, sagen wir es mal diplomatisch, mäßig erfolgreich abgeschnitten, aber irgendwie stehen die Fans hinter der Nationalelf, zumindest wenn es um die Trikots geht.
1: Ja, da lassen sich gerade aus deutscher Sicht richtig gute Schnäppchen landen. Welche Trikots und Spielernamen liegen denn so zum Ende der WM ganz vorne? Das weiß Daniel Hasirci von Zalando.
2: Florian Wirtz, Jamal Musiala und Joshua Kimmich führen da das Ranking an und stehen zusammen für rund 40% aller personalisierten DFB-Trikots. Abgesehen vom DFB liegen international ganz klar Cristiano Ronaldo, Lionel Messi und Kylian Mbappé vorne. Besonders bemerkenswert ist außerdem, dass sich das Trikot von Lennart Kahl weiterhin unter den 15 beliebtesten Beflockungen hält, obwohl er aufgrund seiner Verletzung nicht mitspielen konnte.
1: Also das Lieblingstrikot mit Spielernamen landet auch nach Ausscheiden der DFB 11 weiter im Warenkorb oder im Kleiderschrank.

0: Radio in Mitte, David Guetta, Alphaville und Ava Max, Forever Young, 8.48 Uhr. Und gute Nachrichten für alle Sportmuffel, also klar, auch für mich, 40 Minuten Krafttraining pro Woche genügen.
1: Ja, sagen zumindest deutsche Forscher, 40 Minuten unsere Zahl des Tages. Und das Schlimme ist ja, wenn man das mal runterrechnet, das sind nicht mal 6 Minuten am Tag. Also die Ausrede, keine Zeit, die kommt dann gar nicht mehr so gut. Experten sprechen da auch von sogenannten Exercise Snacks, also so kleine Einheiten, die man dann eben am Tag verteilen kann.
0: Ah, ich habe Snacks gehört,
1: Ja, Ferry, weißt du, was ich daraus höre? Wie viel von diesen 40 Minuten für diese Woche fehlt dir da aktuell noch?
0: Warte mal, ich glaube, 40 Minuten sind es genau, aber die Woche ist ja gerade mal zur Hälfte rum. Das heißt, ich habe theoretisch schon noch Zeit, den Soll irgendwie zu erfüllen.
1: Das wird bestimmt was.
0: Ich fange morgen damit an.
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0: Das ist Radio Inn. Um 9:05 startet gut rein in diesen Mittwoch. Mit mehr Hits und mehr Vielfalt geht's auch nach 9 Uhr weiter. Und ihr hört dann hier bei Radio Inn eine werdende Mama. Ástís, die isländische Sängerin, ist gerade zum ersten Mal schwanger. Glückwunsch. Und von ihr hören wir in der nächsten Stunde Angel Eyes. Das war's natürlich noch nicht. Nick Cayman ist auch mit dabei. Mit I Promised Myself, das ist Radio Inn. Macht euch eine gute Zeit.
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7: Ja, der Radio in am Mittwochmorgen um 9:15 und Urteil am Landgericht Ingolstadt. Ein Mann wandert unter anderem wegen Vergewaltigung für längere Zeit hinter Gitter und sehr erfolgreicher Test gestern für den FC Ingolstadt. Außerdem steht der Termin für den Saisonauftakt in Liga 3 fest. Mehr dazu gleich hier bei uns.
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8: Ich bin Christian Augustin. Guten Morgen. Schwere Gewitter sind über Teile Bayerns gezogen und haben dabei einige Schäden angerichtet. Die Region Nürnberg traf es am Abend besonders hart. Fast 3000 Notrufe gingen innerhalb von 5 Stunden bei der Feuerwehr ein. Teils wurden Menschen verletzt, weil sie von Bäumen eingeklemmt waren. Insgesamt gab es in und um Nürnberg gut 1000 Einsätze. Betroffen war auch der Flughafen. Dort ging wegen des Unwetters mehr als eine Stunde lang nichts mehr. Es geht langsam voran. Der Bund hat im vergangenen Jahr umgerechnet 222 Euro pro Kopf in das Schienennetz der Bahn investiert. Das ergibt eine Auswertung der Allianz pro Schiene. Das sind pro Kopf gut 20 Euro mehr als noch im Jahr davor. Die Allianz appelliert an die Bundesregierung, das hohe Niveau weiter zu halten. Trotz der Milliardeninvestitionen ist das Bahnnetz weiter in einem schlechten Zustand. Spanien ist der erste Finalist der Fußball-Weltmeisterschaft. Die Spanier besiegten gestern Abend die Mannschaft aus Frankreich mit 2:0. Gegen wen das Finale am Sonntag dann steigt, entscheidet sich heute. Im zweiten Halbfinale trifft am Abend England auf Argentinien. Das Spiel beginnt um 21 Uhr deutscher Zeit.
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8: Urteil am Landgericht Ingolstadt wegen sexuellen Missbrauch und Vergewaltigung. Ein Mann wandert für 5 Jahre hinter Gitter. Der 42-Jährige gestand zuvor den sexuellen Missbrauch von 2 Kindern und die Vergewaltigung eines Opfers. Dazu baute er jahrelang eine Freundschaft zu 2 minderjährigen Mädchen auf und brachte sie schließlich dazu, ihm Nacktbilder zu schicken. Das Urteil ist zwar noch nicht rechtskräftig, der Mann bleibt aber vorerst in Untersuchungshaft. Der FC Ingolstadt hat bei einem Testspiel gestern im Südtiroler Trainingslager ein Torfestival hingelegt. Gegen eine Regionalauswahl aus dem Finchgau stand es am Ende 9:1. Jetzt steht auch der genaue Saisonauftakt in Liga 3 fest. Am Samstag, den 8. August um 14 Uhr ist das Heimspiel gegen die Würzburger Kickers. Die erste Auswärtsreise führt die Schanzer dann eine Woche später zu Preußen Münster.
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7: Wenn es mal wieder etwas länger dauert, in dem Fall auf der A9 Richtung München zwischen Ingolstadt Süd und Neuburg, 1 Kilometer Stau, da dauert es aktuell 3 Minuten länger. Das ist durchaus verschmerzbar.
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7: Wird geblitzt, einmal Oberdünzing Richtung Großmehringen und eine Abstandsmessung auf der A9 Richtung München und zwar kurz nach Denkendorf. Vielen Dank an unsere fleißigen Radio im Blitzmelder, wie zum Beispiel Lena oder Flo. Und hey, wenn ihr auch noch was habt, Staus, Blitzer, egal was, einfach anrufen oder eine WhatsApp schicken. Die Radio-Innenverkehrs-Hotline ist die 0841 300 und dreimal die 9. Dankeschön.
0: Und bei diesem Radio-In-Wetter-Ferry, da könntest du mal wieder perfekt Inlineskaten gehen.
7: Oh ja.
0: Oh ja.
7: Lass uns das wieder gemeinsam tun.
0: Ja, oder du machst es.
7: Ja, okay.
0: Ich beobachte dich oder so. Aber das Wetter ist richtig gut, richtig angenehm. 19 Grad aktuell in Ingolstadt beim Rathausplatz. Und das messen wir auch in Neuburg am Bootshaus. 27 Grad heute, die Spitzentemperatur. Ganz, ganz viele Wolken schieben sich da durch diesen Mittwoch. Die Sonne, die hat es da ziemlich schwer, mal durchzukommen. Es kann teilweise regnen bei uns in der Region. Aber wenn dann nachmittags eventuell auch gewittern. Die Nacht, die bleibt dann trocken, Wolken und Nebel dann bei um die 19 Grad. Der Radio- und Wettertrend. Morgen kriegen wir nochmal so einen richtigen Sommerkick. 29 Grad maximal. Wir sehen wieder viele Wolken, es bleibt aber eher trocken. Regen und Gewitter sind dann wieder möglich in der Nacht auf Freitag. Und gegen Ende der Woche haben wir dann nur noch knapp über 20 Grad.
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2: Guten Morgen.
3: Hi, hi. Und jeder hat ja so eine andere Gartengestaltung. Ist ja auch Geschmackssache. Vielleicht eine Buchs, eine kleine Rose, eine Statue, meinetwegen auch ein Gartenzwerg. Aber wie wär's denn mit einem riesen T-Rex-Skelett im Garten? 12 Meter lang, 4 Meter hoch.
2: Wenn du sagst, es ist wohl Geschmackssache und auch immer eine Frage nach der Größe des Gartens.
3: Ja.
2: Dieses Jumbo-Skelett ist jetzt zum Rekordpreis verkauft worden. Hört ihr gleich mehr dazu in der Radio in Promi-Welt. Und jetzt mehr Hits, mehr Vielfalt. Und das ist ein Hit. Was für eine Teddy Swims, Mr. Know-It-All.
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0: Radio mit einem Song so zum Mitwippen. Whitney Houston, My Love is Your Love, 9:12. Und eine kleine Mücke hat jetzt einen deutschen Trash-TV-Star in die Knie gezwungen.
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0: Die sogenannte Kriebelmücke ist jetzt ganz plötzlich oben in den Schlagzeilen. Kleine Mücken, die nicht stechen, sondern beißen.
2: Ja, und genau so eine Kriebelmücke hat jetzt die gute Sarah Knappig umgelegt. Jetzt war die Sarah schon 2-mal im Dschungelcamp und rennt dann einmal nicht schreiend vor einem Insekt weg und dann sowas. Naja, jetzt ist der Fuß geschwollen.
0: Und schauen wir in die Schweiz, da verschenkt die Helene Fischer jetzt Tickets. Offizieller Grund, sie hat ein Konzert in Zürich überzogen und verschenkt die Tickets jetzt an die Anwohner wegen der Lärmbelästigung. Inoffizieller Grund, es ist einfach nicht ausverkauft.
2: Und das Promi-Skelett hat jetzt einen neuen Besitzer. Der T-Rex mit dem Namen Gus ist jetzt in New York für gut 50 Millionen Dollar versteigert worden. Noch nie wurde so viel für ein Fossil gezahlt, wobei jetzt auch nicht ganz klar ist, wie viel Gage Mick Jagger bekommt. Und irgendjemand hat jetzt einen knapp 12 Meter langen, fast 4 Meter hohen Oschi zu Hause.
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0: Ihr hört Radio Inn mit Kamrat und I Believe, 18 Minuten nach 9. Happy Mittwoch.
1: Und es geht nahtlos weiter. Hier aber jetzt für euch Nick Kamen, I Promised Myself.

0: Radio mit Sommermusik. Die kommt von Alvaro Soler, der Imaginaba um 9.28 Uhr in der nächsten halben Stunde. Für euch mehr Hits, mehr Vielfalt, unter anderem mit dabei Ed Sheeran mit Eyes Closed und Freddie Mercury, I Was Born to Love You.
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0: Radio Inner, Mittwochmorgen um 9:30 Uhr und Glückwunsch an Spanien nach einem wirklich überzeugenden 2:0-Sieg gegen Frankreich. Stehen die Spanier jetzt im Finale der Fußball-WM? Nur, wer wird der nächste Gegner sein oder der nächste Finalist? Das machen heute Abend 21 Uhr Argentinien und England unter sich aus. 21 Uhr ist Anpfiff und gezeigt wird das Spiel übrigens auch wieder im Free TV.
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9: Hier in Neuburg laufen schon jetzt die Vorbereitungen für den Weihnachtsmarkt auf dem Schrannenplatz. Die Mischung aus kulinarischen Angeboten, Eisarena und viel Bühnenprogramm lockt im Advent viele Neuburger an. Für das Event vom 28. November bis zum 23. Dezember sucht das Stadtmarketing jetzt Künstler aller Art, Chöre, Bands, Gruppen, Vereine und auch Einzelpersonen. Bewerbungen nimmt das Stadtmarketing Neuburg ab sofort entgegen. Oliver Scholtisek, Radio Inn in Neuburg.
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10: Wechsel im Führungsteam des staatlichen Bauamts Ingolstadt. Thomas Sentner hat die Ingolstädter Behörde als Bereichsleiter Hochbau verlassen und ist jetzt Chef des staatlichen Bauamts Regensburg geworden. Sentner hat das Amt 17 Jahre lang entscheidend geprägt. Er war unter anderem für die Planungen an der THI, im Eichstätter Dom und alle militärischen Bauvorhaben zuständig. Sein Nachfolger wird Arno Zobel. Der ist neu am staatlichen Bauamt Ingolstadt, aber in der Stadt kein Unbekannter. Er war von 2005 bis 2013 als Architekt und freier Mitarbeiter in Ingolstadt tätig. Furkan Beuratz, Radio in Ingolstadt.
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0: Kleiner Hinweis für die A9 Richtung München zwischen Allershausen und der Raststätte Fürholzen-West. Da ist der Standstreifen blockiert, da steht ein defektes Auto. Dort, wo es geht, klar, gute und sichere Fahrt.
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0: Aktuelle Radio Inn Blitzer, die gibt's zum Beispiel Heppberg-Friedhofstraße beim Gartenbauverein, Wagenhofen von Rohrenfels kommend, Höhe der Bushaltestelle, und es wird auch noch geblitzt Oberdünzing Richtung Großmehring und last but not least, eine Abstandsmessung auf der A9 Richtung München, kurz nach Denkendorf. Ich bedanke mich bei unseren fleißigen Radio im Blitzmeldern wie Iris, Philipp, Ralf, Lena oder Flo. Und hey, wenn ihr auch zu dieser Liste gehören möchtet, einfach anrufen und was melden, ganz egal, ob jetzt Staus oder Blitzer. Das geht mit der Radio Innenverkehrshotline 0841 300 und dreimal die 9. Danke.
11: 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Und ja, wenn dieser Juli wettertechnisch so eine Note bekommen würde, ich würde sagen, es wäre befriedigend. Es wäre so eine 3. Es ist recht angenehm. Aktuell messen wir 21 Grad in Ingolstadt beim Donau City Center und das auch bei euch in Rennertshofen. 27 Grad heute die Spitzentemperatur. Dazu ganz, ganz viele Wolken am Himmel den ganzen Tag über. Die Sonne, die boxt sich da manchmal so durch, hat es aber schon ziemlich schwer. Es kann dann auch nass werden. Am Nachmittag ist Regen möglich. Teilweise kann es sogar gewittern. Die Nacht ist dann trocken, Wolken und Nebel bei milden 19 Grad. Der Radio- und Wettertrend, morgen nochmal, ordentlich Sommer, 29 Grad an der Spitze, viele Wolken, es bleibt soweit mal trocken und kann dann wieder gewittern in der Nacht auf Freitag.

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1: Das ist Nico Santos mit Optimist um 20 vor 10.
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4: Von der geheimnisvollen Burgruine irgendwo um nirgendwo bis zum prunkvollen Schloss mit Aussicht. Es gibt einiges an außergewöhnlich alten Gemäuern bei uns in der Region zu sehen, wenn man nur weiß wo. Radio Indokar-Reporter Oliver Scholtisek weiß das.
5: Da können sich andere Städte eine Scheibe von abschneiden. Schrobenhausen hat eine fast intakte Stadtmauer, dazu 12 Türme und natürlich das Pflegschloss. Ein Besuch lohnt sich allein schon deshalb, weil hier gerade 4 verschiedene Ausstellungen zu sehen sind. Und weil in Schrobenhausen alles ein bisschen kompakter ist, geht's gleich neben dem Schloss in den über 600 Jahre alten Amtsturm inklusive Spargelmuseum. Weiter nach Sandizell auf der anderen Seite des Hagenauer Forsts. Das Wasserschloss gehört zu einem der schönsten in der Region, könnt ihr euch auch genauer anschauen. Bei Führungen in der Asamkirche und im Schloss, zum Beispiel jetzt am Sonntag um 14 Uhr. Aber auch ein Ausflug zur alten Burg lohnt sich. Da ist es im Sommer gerade angenehm kühl. Denn die Burgruine liegt mitten im Wald zwischen Neuburg und Oberhausen, einer der schönsten Lost Places bei uns. Vom tiefsten Mittelalter zu etwas neueren Bauten. Am Haus im Moos könnt ihr im Freiluftmuseum originale Tagelöhner Häuser aus dem 19. Jahrhundert anschauen. Hier auf dem Gelände in Klein-Hohenried gibt es natürlich auch größere Anwesen aus der Zeit. Und in einem ist sogar ein Lokal. Im Rosinger Hof könnt ihr den Tag kulinarisch ausklingen lassen.
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0: Ja, der Mann kann alles von hart bis zart. Das ist Radio Inn mit Ed Sheeran und Eyes Closed um 9.49 Uhr. Ja, und Schüler haben aktuell schon ein recht entspanntes Leben. Endspurt Richtung Sommerferien. Nicht mal mehr 3 Wochen, dann ist das Schuljahr schon wieder rum. Viel passiert da erfahrungsgemäß nicht mehr in den Klassenzimmern. Aber hoffentlich ist das in den Ferien dann anders, denn da wird's ja schnell auch mal langweilig den Kids. 6 Wochen wollen ja auch gefüllt werden mit Aktivitäten. Eltern sollten also vorbereitet sein.
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0: Musikalische Power von Welchley Arms hier bei Radio In mit Sanctuary um 9.56 Uhr und nach 10 für euch mehr Hits, mehr Vielfalt, unter anderem The Killers. Die sind ja beim Champions League Finale aufgetreten. Hört ihr gleich mit Human und ganz viel Gefühl. Kommt von Callum Scott und Whitney Houston mit I Wanna Dance With Somebody.
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4: Ihr hört Radio Inn an diesem Mittwoch, 15. Juli. Es ist kurz vor 10. Einen kühlen Kopf an heißen Tagen kann man im Landkreis Neuburg-Schrobenhausen ab sofort leichter bewahren. Alle Infos gibt's gleich hier bei uns, hier auf Radio Inn.
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6: Ich bin Christian Augustin. US-Präsident Donald Trump droht dem Iran mit schweren Angriffen auf die Infrastruktur des Landes, wenn die Regierung nicht zurück an den Verhandlungstisch kommt. Nächste Woche lässt er alle Kraftwerke und Brücken zerstören. Außerdem drohte er in einem Fernsehinterview mit weiteren heftigen Angriffen. Die seit April geltende Waffenruhe wurde vergangene Woche von den USA für beendet erklärt. Alles soll einfacher werden. Die Bundesregierung arbeitet mit Hochdruck daran, die Bürokratie für Firmen und Institutionen weiter abzubauen. Heute trifft sich das Sonderkabinett, um zusätzliche Entlastungen in Höhe von 600 Millionen Euro pro Jahr auf den Weg zu bringen. Die bereits beschlossenen Maßnahmen, um die Kosten für Bürokratie zu senken, summieren sich auf mittlerweile 9,8 Milliarden Euro jährlich. Den mit Abstand größten Anteil hat das geplante Gesetz für Daten und digitale Innovation im Gesundheitswesen. Der erste Finalist der Fußball-Weltmeisterschaft steht fest. Spanien hat im Halbfinale Frankreich mit 2:0 besiegt. Die Spanier spielen am Sonntag gegen den Sieger der Partie England gegen Argentinien um den Titel. Das zweite Halbfinale findet heute Abend 21 Uhr deutscher Zeit in Atlanta statt.
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6: Neuer Service des Landratsamts Neuburg-Schrobenhausen. Weil die Sommer immer heißer werden und der Bedarf nach Abkühlung steigt, gibt es jetzt online eine Karte kühler Orte im Landkreis. Das sind zum Beispiel öffentliche Gebäude mit Klimaanlagen oder natürliche kühle Orte wie Kirchen. Auf der digitalen Karte sind auch öffentliche Trinkwasserbrunnen, Kneippanlagen, Badestellen oder auch schattige Spielplätze verzeichnet. Den Link zur Karte kühler Orte gibt es auf unserer Internetseite.
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7: Momentan keine Meldungen. Gute Fahrt euch.
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7: Auf der A9 steht der Blitzer Richtung München fahrend. Kurz nach Denkendorf, dann in Heppberg, in der Friedhofstraße beim Gartenbauverein, in Wagenhofen, wenn man von Rohrenfels her kommt, auf Höhe der Bushaltestelle. Und einen habe ich noch. Dieser Blitzer steht in Oberdünzing Richtung Großmehring fotografiert er.
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7: Am Flugplatz Ingolstadt-Manching momentan 21 Grad. Im Pfaffenhofen am Hopfenturm sind es 20 Grad und 21 Grad. Auch in Bergheim im Landkreis Neuburg-Schrobenhausen. Mit Wolken und Sonne geht's bei uns heute durch diesen Mittwoch. Es wird zwar nicht ganz so heiß wie gestern, aber es wird doch sehr dampfig warm und die Temperaturen erreichen immerhin bis zu 28 Grad. Richtung Abend kann es nochmal lokal Gewitter geben bei uns in der Region. Morgen ist die Wetterlage insgesamt etwas ruhiger. Mit viel Sonnenschein geht's da durch den Tag. Ab Freitag wird es wieder gewittrig.
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2: Das Lampenfieber steigt. Heute steht an der Uni Eichstätt das traditionelle Semesterschlusskonzert auf dem Programm. Für die jungen Musiktalente eine gute Gelegenheit, ihre im Semester einstudierten Werke öffentlich zu präsentieren. In der Aula der Uni gibt es neben instrumentalen und vokalen Solobeiträgen auch kleine und große Gruppen, Bands und Chöre. Die spielen Musik von Klassik über Folk, Jazz, Pop und Rock bis zur Weltmusik. Das Semesterschlusskonzert beginnt heute um 19.30 Uhr in der Aula. Der Eintritt ist frei. Am Freitag lädt die Geimersheimer Kantorei zur jährlichen Serenade in den Innenhof der evangelischen Kirche. Unter dem Motto Himmelwärts erklingen spirituelle Melodien und weltliche Popsongs. Begleitet wird der Auftritt von einem Orchester und vom Kinderchor der Gemeinde. Nach dem Konzert spielt die Kreiberg Jazzband für alle. Los geht's übermorgen um 20 Uhr. Einlass in den Innenhof der evangelischen Gemeinde ist schon eine Stunde früher. Der Eintritt ist frei, Spenden für die musikalische Arbeit werden gerne genommen. Große Gesangskunst aus jungen Kehlen. Die Ingolstädter Nachtigallen feiern 35 Jahre Chorarbeit. Am Sonntag ab 15 Uhr gibt es das große Jubiläums-Sommerkonzert im Bauerngerätemuseum Hunszell. Die Piepmätze, also der Chor aus Kids ab 3 Jahren, eröffnen das Programm. Dann folgen die kleinen Nachtigallen im Grundschulalter und dann der Konzertchor der 10- bis 16-Jährigen. Abgerundet wird der musikalische Nachmittag durch einen extra zusammengestellten Jubiläumschor aus ehemaligen Mitgliedern. Der Eintritt ins Bauerngerätemuseum ist frei, Spenden für die Chorarbeit sind allerdings willkommen. Er ist eine absolute Legende der bayerischen Musikszene, der Liedermacher Werner Schmidbauer. Und seit wenigen Tagen ist er auch der Träger des Oberbayerischen Kulturpreises. Er kommt am Sonntag, den 2. August, nach Ingolstadt. Der Momentensammler spielt Solo und begeistert mit schönen Songs und tollen Texten. Tickets für das Konzert im Turm Bauer gibt es schon im Vorverkauf über die Homepage der Eventhalle am Westpark.
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3: Momentan keine Meldungen. Gute Fahrt euch.
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3: Auf der A9 steht der Blitzer Richtung München fahrend. Kurz nach Denkendorf, dann in Heppberg, in der Friedhofstraße beim Gartenbauverein, in Wagenhofen, wenn man von Rohrenfels her kommt, auf Höhe der Bushaltestelle. Und einen habe ich noch. Dieser Blitzer steht in Oberdünzing Richtung Großmehring fotografiert er.
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3: Mit Wolken und Sonne geht's bei uns heute durch diesen Mittwoch. Es wird zwar nicht ganz so heiß wie gestern, aber es wird doch sehr dampfig warm und die Temperaturen erreichen immerhin bis zu 28 Grad. Richtung Abend kann es nochmal lokal Gewitter geben bei uns in der Region. Morgen ist die Wetterlage insgesamt etwas ruhiger. Mit viel Sonnenschein geht's dann durch den Tag. Ab Freitag wird es wieder gewittrig.
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3: Die sogenannte Kriebelmücke ist jetzt ganz plötzlich oben in den Schlagzeilen. Kleine Mücken, die nicht stechen, sondern beißen.
4: Ja, und genau so eine Kriebelmücke hat jetzt die gute Sarah Knappig umgelegt. Jetzt war die Sarah schon zweimal im Dschungelcamp und rennt dann einmal nicht schreiend vor einem Insekt weg und dann sowas. Naja, jetzt ist der Fuß geschwollen.
3: Und schauen wir in die Schweiz, da verschenkt die Helene Fischer jetzt Tickets. Offizieller Grund, sie hat ein Konzert in Zürich überzogen und verschenkt die Tickets jetzt an die Anwohner wegen der Lärmbelästigung. Inoffizieller Grund, es ist einfach nicht ausverkauft.
4: Und das Promi-Skelett hat jetzt einen neuen Besitzer. Der T-Rex mit dem Namen Gus ist jetzt in New York für gut 50 Millionen Dollar versteigert worden. Noch nie wurde so viel für ein Fossil gezahlt, wobei jetzt auch nicht ganz klar ist, wie viel Gage Mick Jagger bekommt. Und irgendjemand hat jetzt einen knapp 12 Meter langen, fast 4 Meter hohen Oschi zu Hause.
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3: Ich bin Gregor Jusse Moser. Hohe Wohnkosten stellen viele Studierende vor finanzielle Herausforderungen. Das gilt insbesondere für diejenigen, die nicht mehr im Elternhaus leben, schreibt das Statistische Bundesamt. Studierende mit eigenem Haushalt geben demnach im Schnitt über die Hälfte ihres verfügbaren Einkommens für Wohnkosten aus. In der Gesamtbevölkerung ist es knapp ein Viertel. Die Nachfrage nach Klimaanlagen steigt. In einer YouGov-Umfrage hat jeder Fünfte gesagt, dass er plant, sich eine zu kaufen. Vor einem Jahr war es noch jeder Zehnte. Klimaanlagen und Ventilatoren sind in vielen Geschäften zurzeit ausverkauft. Fiona Reinhardt berichtet.
4: Die Hitzewelle habe die Nachfrage nach Klimaanlagen explodieren lassen, heißt es vom Einzelhandel. Hier ist aber Geduld gefragt. In vielen Geschäften wird der Nachschub knapp. Und die Fachbetriebe, die Klimaanlagen einbauen, sind im Dauereinsatz mit Wartungen und Reparaturen. Wer eine neue Anlage installieren lassen will, muss im Schnitt gut 3 Monate warten.
3: Gestern war in Bayern der zweitblitzreichste Tag des Jahres. Etwas mehr als 2300 Einschläge gab es, wie Daten des Blitzinformationsdienstes Aldis Blitz zeigen. Mehr gab es bisher dieses Jahr nur am 29. Juni mit über 2500. Besonders Franken wurde gestern von heftigen Unwettern getroffen.
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5: Mit Christian Augustin. Urteil am Landgericht Ingolstadt wegen sexuellen Missbrauch und Vergewaltigung. Ein Mann wandert für 5 Jahre hinter Gitter. Der 42-Jährige gestand zuvor den sexuellen Missbrauch von 2 Kindern und die Vergewaltigung eines Opfers. Dazu baute er jahrelang eine Freundschaft zu 2 minderjährigen Mädchen auf und brachte sie schließlich dazu, ihm Nacktbilder zu schicken. Das Urteil ist zwar noch nicht rechtskräftig, der Mann bleibt aber vorerst in Untersuchungshaft.
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6: A9 München Richtung Nürnberg zwischen Ingolstadt Süd und Ingolstadt Ost 1 Kilometer Stau.
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6: Ein Blitzer in Heppberg in der Friedhofstraße auf Höhe vom Gartenbauverein und noch ein Blitzer und zwar in Wagenhofen, wenn man von Rohrenfels her kommt, auf Höhe der Bushaltestelle.
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6: 22 Grad momentan in Ingolstadt am Kreuztor und das gleiche messen wir auch in Eichstätt am Domplatz. In Mitterscheiern im Landkreis Neuburg-Schrobenhausen ebenfalls 22 Grad aktuell. Heute viele Wolken über der Region, dazwischen immer wieder Sonnenschein. Es wird zwar heute nicht so heiß, aber dampfig warm, bis zu 28 Grad können das bei uns in der Region werden. Und auch heute kann es wieder das ein oder andere Gewitter geben. Gerade so ab dem Nachmittag steigt bei uns das Gewitterrisiko wieder an. Der Wettertrend, morgen erstmal ruhiges Wetter. Das heißt für uns Sonnenschein und sommerliche Temperaturen. Ab Freitag wird es wieder ungemütlicher, da drohen wieder neue Gewitter.
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1: Hi, Ferry hier.
2: Und die Sophia. Und seit heute früh suche ich irgendwie nach einem passenden Vergleich. Es geht um eine Sache, die sich anfühlt wie eine Brille, die die ganze Zeit von der Nase rutscht, oder eine Hose, bei der der Reißverschluss nicht so richtig zugeht.
1: Sprich, es ist eine lästige Sache, trotzdem aber mega wichtig. Hier des Rätsels Lösung.
2: Du nuschelst es jetzt ein bisschen, dann ist es vielleicht angenehmer.
3: Steuern.
1: Was?
2: Steuern, ja, Steuern. Die reguläre Abgabefrist für die Einkommensteuererklärung für das Jahr 2025 endet Ende des Monats. Hier der kleine Reminder, wenn ihr ihn noch braucht, die endet am 31. Juli. Also ich suche gerade wirklich alle Belege, Bescheinigungen, Lohnzettel, alles Mögliche zusammen.
1: So ein kleiner Trick, bei Unterstützung durch einen Steuerberater oder Lohnsteuerhilfe kannst du die Frist verlängern bis zum 1. März 2027. Meine Erfahrung zeigt aber, auch da gibt es irgendwann eine Frist. Und irgendwann sagt der Steuerberater, hallo, wollen Sie nicht mal? Und dann fange ich auch irgendwann das Suchen an.
2: Ja, Ferry, dann bist du halt Mitte Februar gestresst.
1: Ja, merke ich auch gerade. Aber in diesem Moment, im Hier und Jetzt, finde ich es besser. Und das ist doch das, was zählt.
2: Und heute Abend zählt es auch für die Nationalspieler der argentinischen und der englischen Mannschaft. Die stehen im Halbfinale. Wir schauen mal, wen wir morgen früh als Finalisten küren. Was sagst du?
1: Ah, ich bin für England.
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5: A9 München Richtung Nürnberg zwischen Ingolstadt Süd und Ingolstadt Ost 1 Kilometer Stau.
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5: Ein Blitzer in Heppberg in der Friedhofstraße auf Höhe vom Gartenbauverein und noch ein Blitzer und zwar in Wagenhofen, wenn man von Rohrenfels her kommt, auf Höhe der Bushaltestelle.
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5: Heute viele Wolken über der Region, dazwischen immer wieder Sonnenschein. Es wird zwar heute nicht so heiß, aber dampfig warm, bis zu 28 Grad können das bei uns in der Region werden. Und auch heute kann es wieder das ein oder andere Gewitter geben. Gerade so ab dem Nachmittag steigt bei uns das Gewitterrisiko wieder an. Der Wettertrend, morgen erstmal ruhiges Wetter. Das heißt für uns Sonnenschein und sommerliche Temperaturen. Ab Freitag wird es wieder ungemütlicher, da drohen wieder neue Gewitter.
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1: Wir starten heute in einem der drei WM-Gastgeberländer, nämlich in Mexiko. Dort gibt es den Staat Tabasco und hier hat die berühmte scharfe Chili-Soße Tabasco ihren Namen her. Hergestellt wird sie allerdings in den USA. Der Name Tabasco bedeutet so viel wie Land, in dem die Erde heiß und feucht ist. Und in Mexiko kann es sehr heiß werden. Im Staat Tabasco liegt die Stadt Villahermosa. Dort ist es heute bewölkt bei 27 Grad. Einer der nördlichsten Punkte auf dem amerikanischen Kontinent ist Alaska. Grenzt zwar an Kanada an, gehört aber zu den USA. Und die nördlichste Stadt Amerikas ist Barrow in Alaska. Hier ist es heute bewölkt, aber trocken bei 4 Grad. In Bastia, einer Stadt auf der französischen Insel Korsika, dagegen heute sommersatt mit Sonnenschein und 29 Grad. Und sommerlich ist es auch an der Ostseeküste. Im polnischen Danzig heute Sonnenschein bei bis zu 21 Grad.
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1: Ich bin Gregor Jose Moser. Studierende, die nicht mehr im Elternhaus wohnen, geben im Schnitt mehr als die Hälfte ihres Haushaltseinkommens für Wohnkosten aus. Das zeigt eine Erhebung des Statistischen Bundesamtes. Pia Wegner berichtet.
2: Im vergangenen Jahr waren es im Schnitt 54% des verfügbaren Haushaltseinkommens. Zum Vergleich, in Deutschland liegt der Wert für die gesamte Bevölkerung im Schnitt bei 24%. Gut ein Viertel der Studierendenhaushalte gilt als überlastet. Per Definition ist das dann der Fall, wenn die Wohnkosten bei 40% oder mehr des verfügbaren Haushaltseinkommens liegen.
1: Über eine 500.000 Kinder in der WHO-Europa-Region sind gar nicht geimpft. Laut einem neuen Bericht der Weltgesundheitsorganisation und von UNICEF fehlte im vergangenen Jahr 566.000 Kindern jegliche Impfung. Das sind zwar weniger Kinder als 2024, aber weiterhin zu viele, die gar nicht gegen Infektionskrankheiten oder Ähnliches geschützt sind. Gut die Hälfte der ungeimpften Kinder leben in Kasachstan, der Türkei, Großbritannien und Aserbaidschan. Er soll privat heimlich Bildaufnahmen von Frauen gemacht haben und an seinem Arbeitsplatz von Mitarbeiterinnen. Deshalb ermitteln die Kriminalpolizei Bamberg und die Staatsanwaltschaft Bamberg gegen einen Arzt. Der Verdacht kam auf, als eine Zeugin auf einer öffentlichen Veranstaltung eine heimlich aufgestellte Kamera entdeckte. Daraufhin gab es eine Wohnungsdurchsuchung.
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3: Momentan keine Meldungen von den Straßen.
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3: Neuer Blitzer ist reingekommen, der steht in Vorburg und fotografiert Richtung Ingolstadt fahrend.
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3: In Ingolstadt momentan 23 Grad, auch bei euch in Oberstimm im Landkreis Pfaffenhofen messen wir 23 Grad und das gleiche derzeit auch in Schrobenhausen am Pergerplatz. Heute mehr Wolken als Sonnenschein, dazu dampfig warme Höchstwerte von bis zu 28 Grad. Örtlich kann es noch mal gewittern, besonders am Abend bzw. dann in der Nacht auf Donnerstag. Der Wettertrend. Morgen erwartet uns ein schöner Sommertag mit viel Sonnenschein und rund 28 Grad. Der Freitag wird wohl eher wieder gewittrig.
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3: Mahlzeit an diesem gewitterigen Mittwoch. Auch bei Blitz und Donner sind wir total lokal mit Themen aus eurer Region. Gleich sprechen unsere Lokalreporter darüber.
6: Bis zu den Sommerferien ist es nicht mehr lange hin und jetzt im Juli wird nochmal ordentlich gebucht, aber nicht so schnell. Wir sagen euch, wie ihr mit der richtigen Beratung die perfekte Reise findet und auch noch benachteiligten Kindern helfen könnt. Das ist gleich unser Thema hier bei Radio Inn.
3: Danke und passend zum Wetter singen Take That gleich von der Flut. The Flood kriegt ihr direkt nach Kamrad mit seiner Hitsingle Hug Yourself.

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2: 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Das geht ganz einfach. 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Und bei einem Betrag von über 3000 Euro gehen 50 Euro an den Verein Goals for Kids. Unterstützt werden so benachteiligte Kinder. Bianca Kühnstetter von Travelers, das Reisebüro in Wettstetten.
3: Ja, die Anfragen kommen jetzt rein und wir freuen uns und auch die Kunden freuen sich tatsächlich, wenn sie gebucht haben und wir sagen, Mensch, jetzt tun sie sich nur nicht selbst sich was Gutes, sondern auch Kindern hier in der Region und das ist, also ja, das macht richtig Spaß.
2: 10 Reisebüros aus Ingolstadt und der Umgebung machen mit bei der Aktion. Der Verein Goals for Kids kann das Geld auch gut brauchen. Vorsitzende Stefanie Braunsmäntel.
4: Mittlerweile sind es so an die 10, 15 Einrichtungen, die wir immer wieder unterschiedlichst fördern, die auf uns zukommen. Wir machen mehrfach im Jahr eben Ausschüttungen, wo wir immer wieder schauen, was machen die. Und da haben wir einfach über die Jahre so ein Vertrauen, wo wir sagen, ja, da wissen wir, es kommt an den richtigen Stellen an.
2: 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Alle beteiligten Reisebüros gibt es auf radioin.de.
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6: Mit Christian Augustin. Den teils starken Regen hat gestern Abend ein Autofahrer auf der A9 in Richtung München unterschätzt. Der 33-Jährige war bei Nässe viel zu schnell unterwegs und verlor kurz vor Langenbruck die Kontrolle über seinen PKW. Das Fahrzeug durchbrach die rechte Schutzplanke, drehte sich im Grünstreifen und schleuderte zurück. Zum Glück blieb der Unfallverursacher unverletzt, allerdings beschädigten herumfliegende Trümmer ein weiteres Auto. Insgesamt entstand beim Aquaplaning-Unfall gestern auf der A9 bei Langenbruck einen Schaden von 75.000 Euro. Neuer Service des Landratsamts Neuburg-Schrobenhausen. Weil die Sommer immer heißer werden und der Bedarf nach Abkühlung steigt, gibt es jetzt online eine Karte kühler Orte im Landkreis. Das sind zum Beispiel öffentliche Gebäude mit Klimaanlagen oder natürliche kühle Orte wie Kirchen. Auf der digitalen Karte sind auch öffentliche Trinkwasserbrunnen, Kneippanlagen, Badestellen oder auch schattige Spielplätze verzeichnet. Den Link zur Karte kühler Orte gibt es auf unserer Internetseite. Die großen Ferien stehen quasi schon vor der Tür. Passend dazu kann man das Ferienprogramm der Stadt Eichstätt buchen. Zur Auswahl stehen 10 Aktionen, ermöglicht von der Stadtjugendpflege in Zusammenarbeit mit dem Kreisjugendring. In der zweiten Septemberwoche ist dann Zirkuswoche auf dem Spielplatz in der Eichendorfstraße. Bei freiem Eintritt können die Kinder jonglieren und balancieren lernen oder Menschenpyramiden bauen. Mehr Infos und den Link zur Anmeldung zum Eichstätter Ferienprogramm gibt es auf unserer Homepage. 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
7: A9 München Richtung Nürnberg zwischen Ingolstadt Süd und Ingolstadt Ost 1 Kilometer Stau.
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7: In Vohburg wird geblitzt, nämlich Richtung Ingolstadt fahrend.
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7: Heute mehr Wolken als Sonnenschein, dazu dampfig warme Höchstwerte von bis zu 28 Grad. Örtlich kann es noch mal gewittern, besonders am Abend bzw. dann in der Nacht auf Donnerstag. Der Wettertrend. Morgen erwartet uns ein schöner Sommertag mit viel Sonnenschein und rund 28 Grad. Der Freitag wird wohl eher wieder gewittrig.

Funkmittag am Mittwoch. Allmählich geht's ja Richtung Sommerferien. In den Schulen und in den Kindergärten laufen jetzt dann die Sommerfeste bzw. die Planungen dafür, die sind schon im vollen Gange. Und an dieser Stelle mal danke. Danke an alle im Elternbeirat, Schule wie Kindergarten, dass ihr euch um diese ganzen Organisationsaufgaben freiwillig in eurer Freizeit kümmert. Mit den Vorschulkindern Geschenke für die Erzieherinnen oder auch in der Grundschule für die Lehrer bastelt oder dass ihr in der Schule reihenweise Buffets organisiert, dass ihr in diesen Tagen viel, viel über Obstspieße und Pizzaschnecken nachdenkt und auch diskutieren müsst. Und großer Dank an alle, die sich im September trotzdem wieder für den Elternbeirat ausstellen lassen. Ja, Eltern sein ist manchmal wild. Danke auf alle Fälle, dass ihr in den letzten Wochen vor den Sommerferien noch mal so richtig Gas gebt. Bald habt ihr es geschafft. Macht euch jetzt einen schönen Mittwoch. Weiter geht's hier mit mehr Hits, mehr Vielfalt. Lally.

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14: Ich bin Gregor Jussi Moser. Die Bundesregierung baut weiter Bürokratie ab. Union und SPD haben sich darauf geeinigt, mehrere Verpflichtungen abzuschaffen für Unternehmen wie auch Bürger. So können Arbeitslose künftig mit dem Jobcenter per E-Mail verbindliche Vereinbarungen treffen. Halter eines Elektrofahrzeugs müssen sich nicht mehr um eine grüne Umweltplakette kümmern und elektrische Geräte in Büros müssen nicht mehr alle 2 Jahre geprüft werden. Nach den Schüssen auf ein Wohnhaus

0: Krankenhaus in Würzburg sucht die Polizei noch immer nach einem Verdächtigen. Ermittelt wird wegen versuchter Tötung, sagte ein Sprecher der Staatsanwaltschaft. Die Hintergründe der Attacke mit einer Handfeuerwaffe sind noch unklar. Die Ermittler prüfen, ob ein privater Konflikt der Auslöser war. Details nannten sie aber nicht. Verletzt wurde niemand. Die Entscheidung für Jürgen Klopp als neuen Bundestrainer der deutschen Fußballnationalmannschaft geht in die nächste Phase. Nachdem die DFB-Bosse sich mit Red Bull-Chef Oliver Minzlaff getroffen haben, werden heute die Verbandsfunktionäre über den Stand der Verhandlungen informiert. Nur mit ihrer Zustimmung kann Klopp letztlich Nachfolger von Julian Nagelsmann werden.
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2: Es läuft auf den Straßen momentan keine Verkehrsstörungen.
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2: In Eichstätt steht der Blitzer in der Ingolstädter Straße und zwar stadtauswärts fahrend Richtung Ingolstadt fotografiert er.
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2: In Ingolstadt an der Schillerbrücke 25 Grad. Bei euch in Neuburg am Marienbrunnen messen wir 24 Grad und etwas frischer derzeit noch in Hofstetten im Landkreis Eichstätt mit 22 Grad. Mit Wolken und Sonne geht's bei uns heute durch diesen Mittwoch. Es wird zwar nicht ganz so heiß wie gestern, aber es wird doch sehr dampfig warm und die Temperaturen erreichen immerhin bis zu 28 Grad. Richtung Abend kann es nochmal lokal Gewitter geben bei uns in der Region. Morgen ist die Wetterlage insgesamt etwas ruhiger. Mit viel Sonnenschein geht's dann durch den Tag. Ab Freitag wird es wieder gewittrig.
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1: Mahlzeit, mit uns wisst ihr Bescheid, was bei euch in der Region wichtig ist. Unsere Lokalreporter reden gleich über dieses Thema.
2: Ein Museumsbesuch, der sich anfühlt wie ein entspanntes Kaffeetreffen. Das Deutsche Medizinhistorische Museum hier in Ingolstadt macht genau das möglich, dank seines modernen Erweiterungsbaus. Der feiert jetzt runden Geburtstag. Wann die Party steigt und wie gefeiert wird, das ist gleich unser Thema hier bei Radio Inn.
1: Dazu kriegt ihr Musik, Anastasia, die Frau mit der außergewöhnlichen Stimme, und Paid My Dues, davor aber erstmal Newcomerin Holly Humberstone mit To Love Somebody.

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2: Hell, großzügig und mit einem genialen Blick auf das Ingolstädter Münster. So kennen wir das vor jedes deutschen medizinhistorischen Museums heute. Kaum zu glauben, dass der Eingang früher mal total versteckt und super eng war. Der ein oder andere erinnert sich vielleicht noch aus der Schulzeit daran. Wenn da so eine ganze Klasse drin steht, wurde es schnell mal sehr kuschelig. Mittlerweile ist der moderne Erweiterungsbau ein echter Hingucker und genau der wird inzwischen 10 Jahre alt. Für Museumsdirektorin Marion Rüsinger stand damals aber nicht nur das Aussehen im Vordergrund.
3: Das Museum musste unbedingt rollstuhlgerecht werden. Wir haben Platz gebraucht für die Vermittlung in den Seminarraum, aber auch einen Shop und vor allem auch ein Café. Das Museum sollte eben auch ein Wohlfühlort werden. Ein Ort, den man besucht, nicht nur, weil man sich für Medizingeschichte interessiert, sondern weil man sich mit Freundinnen und Freunden treffen möchte und genießen will. Das ist ein richtiger Wohlfühlort geworden. Und mit diesem Fest möchten wir das feiern, dass die Stadt damals den Mut gemacht hat, diesen Neubau umzusetzen.
2: Ein solches Jubiläum verdient natürlich eine große Feier. Besucher dürfen sich deshalb nächste Woche Donnerstag auf ein spannendes, buntes Programm freuen.
3: Ab 10 Uhr freier Eintritt. Ab 15 Uhr blicken wir hinter die Kulissen des Neubaus. Da geht es um das Depot, um die Bibliothek, also Dinge, die vorher nicht möglich waren. Um 18 Uhr gibt es dann einen Festakt im Arzneipflanzengarten und anschließend spielt Jazz Please auf. Zu einem langen Freitag bis 22 Uhr gibt es dann Jazz und ich hoffe, viele gut gelaunte Besucherinnen und Besucher, die mit uns feiern möchten.
2: Das klingt nach einem richtig entspannten Sommerabend im Museum. Wer zwischendurch eine kleine Pause braucht, kann sich außerdem im Gebäude eine spannende Bilderschau ansehen.
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2: Und die Sophia. 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
1: Was?
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1: 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Und das ist doch das, was zählt.
2: Und heute Abend zählt es auch für die Nationalspieler der argentinischen und der englischen Mannschaft. 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Wir schauen mal, wen wir morgen früh als Finalisten küren. Was sagst du?
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7: Mit Christian Augustin. Den teils starken Regen hat gestern Abend ein Autofahrer auf der A9 in Richtung München unterschätzt. Der 33-Jährige war bei Nässe viel zu schnell unterwegs und verlor kurz vor Langenbruck die Kontrolle über seinen PKW. Das Fahrzeug durchbrach die rechte Schutzplanke, drehte sich im Grünstreifen und schleuderte zurück. Zum Glück blieb der Unfallverursacher unverletzt, allerdings beschädigten herumfliegende Trümmer ein weiteres Auto. Insgesamt entstand beim Aquaplaning-Unfall gestern auf der A9 bei Langenbruck einen Schaden von 75.000 Euro. Neuer Service des Landratsamts Neuburg-Schrobenhausen. Weil die Sommer immer heißer werden und der Bedarf nach Abkühlung steigt, gibt es jetzt online eine Karte kühler Orte im Landkreis. Das sind zum Beispiel öffentliche Gebäude mit Klimaanlagen oder natürliche kühle Orte wie Kirchen. Auf der digitalen Karte sind auch öffentliche Trinkwasserbrunnen, Kneippanlagen, Badestellen oder auch schattige Spielplätze verzeichnet. Den Link zur Karte kühler Orte gibt es auf unserer Internetseite. Die großen Ferien stehen quasi schon vor der Tür. Passend dazu kann man das Ferienprogramm der Stadt Eichstätt buchen. Zur Auswahl stehen 10 Aktionen, ermöglicht von der Stadtjugendpflege in Zusammenarbeit mit dem Kreisjugendring. In der zweiten Septemberwoche ist dann Zirkuswoche auf dem Spielplatz in der Eichendorfstraße. Bei freiem Eintritt können die Kinder jonglieren und balancieren lernen oder Menschenpyramiden bauen. Mehr Infos und den Link zur Anmeldung zum Eichstätter Ferienprogramm gibt es auf unserer Homepage. 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
6: A9 München Richtung Nürnberg zwischen Manching und Ingolstadt-Ost momentan 4 Kilometer Stau.
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6: In Vohburg wird fotografiert Richtung Ingolstadt fahrend und neuer Blitzer in Heppberg in der Friedhofstraße ist eine 30er-Zone.
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6: Mit Wolken und Sonne geht's bei uns heute durch diesen Mittwoch. Es wird zwar nicht ganz so heiß wie gestern, aber es wird doch sehr dampfig warm und die Temperaturen erreichen immerhin bis zu 28 Grad. Richtung Abend kann es nochmal lokal Gewitter geben bei uns in der Region. Morgen ist die Wetterlage insgesamt etwas ruhiger. Mit viel Sonnenschein geht's da durch den Tag. Ab Freitag wird es wieder gewitterig.

ist Treffpunkt Mittag am Mittwoch. Genießt noch mal die nächsten Tage. Heute und morgen wird es ja noch mal richtig warm bei uns. Okay, ich weiß, heute kann es gewittern, aber wirklich nur lokale Gewitter. Ansonsten ist Sommer angesagt. Nachdem es ja jetzt wieder so lange so warm bei uns in der Region war, kommt ab Freitag der Wetterwechsel. Da rücken noch mal neue Gewitter an und die wälzen uns die Luft um. Danach geht es frischer weiter mit so rund 20 Grad. Tut auch mal gut, aber die Sommerfans unter euch sollten jetzt noch mal die warmen Tage genießen, noch mal Eis essen gehen, ins Wasser hüpfen und in den lauen Sommernächten unterwegs sein. Genießt die Zeit, wir liefern euch dazu mehr Hits, mehr Vielfalt.

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13: Ich bin Gregor Jusse Moser. Erst gute Laune, dann schlechtes Gewissen. So beschreiben Jugendliche ihre Gefühle beim Scrollen durch Social Media. In einer Studie des Medienpädagogischen Forschungsverbands Südwest gaben über 80% an, dass die Plattformen ihnen einen wichtigen Zugang zu Wissen bieten und etwa die Hälfte fühlt sich dort verstanden. Aber gut 70% sagten auch, dass Social Media sie von Dingen ablenkt, die sie eigentlich tun sollten. Die Bundesregierung hat weitere Maßnahmen zum Bürokratieabbau beschlossen. Dazu Digitalminister Wildberger.
14: Wir haben gesagt, wir wollen Bürokratiekosten senken. Haben wir seit November bis heute, einschließlich der heutigen Beschlüsse, 10,4 Milliarden Euro Entlastung auf den Weg gebracht.
13: So soll etwa in Arztpraxen die elektronische Überweisung eingeführt und bei Bauvorhaben im Verkehrsbereich Verfahren vereinfacht werden. Nach den Schüssen auf ein Wohnhaus in Würzburg ermittelt die Polizei wegen versuchter Tötung. Ein bisher unbekannter Mann soll gestern Abend mehrere Schüsse auf das Meer

0: Parteienhaus abgegeben haben. Verletzt wurde niemand. In dem Haus leben überwiegend Frauen. Die Ermittler prüfen, ob die Tat einen persönlichen Hintergrund hat. Wer spielt im Finale gegen Spanien um den Weltmeistertitel? Diese Frage wird ab 21 Uhr bei der Fußball-WM beantwortet. In Atlanta trifft England im zweiten Halbfinale auf Titelverteidiger Argentinien. Das erste Semifinale hatte der amtierende Europameister Spanien mit 2:0 gegen Frankreich gewonnen.
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2: Vorsicht auf der A9 Nürnberg nach München. Zwischen Ingolstadt Süd und Rastplatz Baraweier West gefahr durch einen defekten LKW. Da liegen auch mehrere Metallteile auf der Fahrbahn. Gegenrichtung A9 München nach Nürnberg zwischen Allershausen und Pfaffenhofen. Reifenteile auf der Fahrbahn und im weiteren Verlauf Höhe Lenting gefahr durch einen Spanngurt auf dem Beschleunigungsstreifen.
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3: In Heppberg in der Friedhofstraße ist eine 30er-Zone.
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3: In Ingolstadt am Kreuztor warme 26 Grad, im Pfaffenhofen am Bahnhof sind es 25 Grad und 24 Grad messen wir in Weichering im Landkreis Neuburg-Schrobenhausen. Heute viele Wolken über der Region, dazwischen immer wieder Sonnenschein. Es wird zwar heute nicht so heiß, aber dampfig warm, bis zu 28 Grad können das bei uns in der Region werden. Und auch heute kann es wieder das ein oder andere Gewitter geben. Gerade so ab dem Nachmittag steigt bei uns das Gewitterrisiko wieder an. Der Wettertrend, morgen erstmal ruhiges Wetter. Das heißt für uns Sonnenschein und sommerliche Temperaturen. Ab Freitag wird es wieder ungemütlicher, da drohen wieder neue Gewitter.
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2: Das Lampenfieber steigt. Heute steht an der Uni Eichstätt das traditionelle Semesterschlusskonzert auf dem Programm. Für die jungen Musiktalente eine gute Gelegenheit, ihre im Semester einstudierten Werke öffentlich zu präsentieren. In der Aula der Uni gibt es neben instrumentalen und vokalen Solobeiträgen auch kleine und große Gruppen, Bands und Chöre. Die spielen Musik von Klassik über Folk, Jazz, Pop und Rock bis zur Weltmusik. Das Semesterschlusskonzert beginnt heute um 19.30 Uhr in der Aula. Der Eintritt ist frei. Am Freitag lädt die Geimersheimer Kantorei zur jährlichen Serenade in den Innenhof der evangelischen Kirche. Unter dem Motto Himmelwärts erklingen spirituelle Melodien und weltliche Popsongs. Begleitet wird der Auftritt von einem Orchester und vom Kinderchor der Gemeinde. Nach dem Konzert spielt die Kreiberg Jazzband für alle. Los geht's übermorgen um 20 Uhr. Einlass in den Innenhof der evangelischen Gemeinde ist schon eine Stunde früher. Der Eintritt ist frei, Spenden für die musikalische Arbeit werden gerne genommen. Große Gesangskunst aus jungen Kehlen. Die Ingolstädter Nachtigallen feiern 35 Jahre Chorarbeit. Am Sonntag ab 15 Uhr gibt es das große Jubiläums-Sommerkonzert im Bauerngerätemuseum Hunszell. Die Piepmätze, also der Chor aus Kids ab 3 Jahren, eröffnen das Programm. Dann folgen die kleinen Nachtigallen im Grundschulalter und dann der Konzertchor der 10- bis 16-Jährigen. Abgerundet wird der musikalische Nachmittag durch einen extra zusammengestellten Jubiläumschor aus ehemaligen Mitgliedern. Der Eintritt ins Bauerngerätemuseum ist frei, Spenden für die Chorarbeit sind allerdings willkommen. Er ist eine absolute Legende der bayerischen Musikszene, der Liedermacher Werner Schmidbauer. Und seit wenigen Tagen ist er auch der Träger des Oberbayerischen Kulturpreises. Er kommt am Sonntag, den 2. August, nach Ingolstadt. Der Momentensammler spielt Solo und begeistert mit schönen Songs und tollen Texten. Tickets für das Konzert im Turm Bauer gibt es schon im Vorverkauf über die Homepage der Eventhalle am Westpark.
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10: A9 Nürnberg nach München zwischen Ingolstadt Süd und Rastplatz Baderweier West. Vorsicht, ein defekter LKW. Der rechte Fahrstreifen ist blockiert. Dauert noch bis ca. 16 Uhr laut Polizei. Und die Gegenrichtung A9 München Nürnberg zwischen Manching und Ingolstadt Ost. 4 Kilometer Stau, 11 Minuten dauert's länger.
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11: In Heppberg in der Friedhofstraße ist eine 30er-Zone.
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12: Heute viele Wolken über der Region, dazwischen immer wieder Sonnenschein. Es wird zwar heute nicht so heiß, aber dampfig warm, bis zu 28 Grad können das bei uns in der Region werden. Und auch heute kann es wieder das ein oder andere Gewitter geben. Gerade so ab dem Nachmittag steigt bei uns das Gewitterrisiko wieder an. Der Wettertrend, morgen erstmal ruhiges Wetter. Das heißt für uns Sonnenschein und sommerliche Temperaturen. Ab Freitag wird es wieder ungemütlicher, da drohen wieder neue Gewitter.
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11: Mittwochnachmittag, hier ist Radio Inn. Das Wetter macht vielen zu schaffen, gerade wenn es richtig heiß ist. Leider Gottes begegnen einem dann aber auch immer wieder dieselben Geschichten, so wie jetzt zum Beispiel bei uns hier in der Region die Polizei eingreifen musste, weil Menschen ihre Vierbeiner, ihre Hunde im verschlossenen Auto zurückgelassen haben. Hintergründe dazu in den Regionalnachrichten um 9:30.
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13: Ich bin Gregor Jose Moser. Einen neuen Job finden bei der aktuellen wirtschaftlichen Lage oft gar nicht mal so einfach. Das Bundeskabinett hat jetzt grünes Licht für ein neues Arbeitsmarktgesetz gegeben, das genau das leichter machen soll. Und zwar mit der sogenannten Job-to-Job-Erprobung. Beschäftigte sollen bis zu 6 Wochen bei einem potenziellen neuen Arbeitgeber reinschnuppern können und das ohne beim alten kündigen zu müssen. Nützlich soll das für die Krisenbranchen sein, also wenn schon feststeht, dass eine Stelle bald wegfällt. Die Bundesregierung hat außerdem noch andere Maßnahmen beschlossen, um Bürokratie abzubauen. Thomas Beskin mit den Einzelheiten.
14: Im Mittelpunkt steht die Digitalisierung im Gesundheitswesen. Künftig sollen etwa elektronische Überweisungen möglich sein und die elektronische Patientenakte deutlich mehr Funktionen bekommen. Auch bei der Arbeitsagentur gilt künftig stärker das Prinzip Digital First. Verbindliche Absprachen per E-Mail und Videotermine mit dem Jobcenter sollen möglich werden.
13: Jugendliche in Deutschland beneiden die Generationen, die ohne TikTok, Instagram und Smartphones aufgewachsen sind. Für fast die Hälfte von ihnen ist Social Media nämlich eine richtige Belastung. Das zeigt eine neue Studie des Medienpädagogischen Forschungsverbund Südwest. 72% fühlen sich abgelenkt, 61% wissen wegen KI-Inhalten teils nicht mehr, was real ist. Wer in München eine Bleibe sucht, braucht häufig viel Geduld und viel Geld. Gleichzeitig stehen rund 1,8 Millionen Quadratmeter Bürofläche leer. Der Stadtrat der Landeshauptstadt will das ändern. Aus leerstehenden Büros sollen bezahlbare Wohnungen werden. Dafür hat der Planungsausschuss heute eine eigene Umbauagentur beschlossen.
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11: Um 2:02. Schönen Nachmittag. A9 Richtung Nürnberg. Zwischen Manching und Denkendorf 11 Kilometer.

0: 20 Minuten mehr. Fahrt Richtung München, hätten wir zwischen Lenting und Manching 5 Kilometer Stau, 20 Minuten mehr. Außerdem zwischen Ingolstadt Süd und dem Rastplatz Parawaier. Vorsicht, defekter LKW, der rechte Fahrstreifen blockiert bis ca. 16 Uhr. Und Bundesstraßen hätten wir noch die B13 Münchner Straße in Ingolstadt zwischen der B16 bei Oberstimm und südlicher Ringstraße 7 Minuten mehr.
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0: Hätten wir die Friedhofstraße in Heppberg, 30er-Zone hier und Wagenhofen, Ort Mitte. Dankeschön an Johann und Hubert. Und Strau oder Blitzer meldet ihr auf der Radio in Verkehrshotline und wir sagen es weiter. 0841 303 mal die 9. Das Radio in Wetter läuft heute im Überraschungsmodus. Ja. Sonne, Quellwolken dazwischen, kräftige Gewitter möglich, örtlich auch mit Starkregen, mit Hagel und Sturm und alles an einem Tag. Wahnsinn. Dazu aktuelle Temperaturen in der Region um 27 Grad in Kösching und 26 Grad in Ehekirchen. Das zieht sich so rein in den Abend und die Nacht beruhigt sich dann, sodass man am Donnerstag ist. Deutlich schöner haben, mit Sonne und Wolken im Wechsel und bei uns in der Region auch meistens trocken, Gewitter höchstens Richtung Alpen, Tageshöchstwerte 26 bis 30 Grad. Der Radio in Wettertrend, Rolle rückwärts dann am Freitag wieder unbeständiger. Neben längeren sonnigen Abschnitten gibt's dann wieder teils kräftige Schauer und Gewitter bei 24 bis 27 Grad.
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0: So, es ist Mittwochnachmittag. Spanien steht nach einem 2:0 gegen Frankreich im WM-Finale. Heute suchen England und Argentinien den zweiten Finalisten. Ein Duell mit mehr Vorgeschichte als manche Familienfeier. Da sprechen wir drüber nach. Mehr Hits, mehr Vielfalt. Rein in den Mittwochnachmittag. Gleich mit den Rembrandts. Just the way it is, baby. Und hier ist Tame Impala und Jelly. Hier ist Dracula bei Radio Inn. Schönen Nachmittag.

0: Klingt höchst sommerlich. Solo Parati von Alvaro Soler und Topic Radio in um Viertel nach drei. Spanien hat das Finale der Fußball-Weltmeisterschaft erreicht. Der Europameister hat Frankreich mit 2:0 geschlagen. Heute Abend bestreiten dann England und Argentinien das zweite Halbfinale. Wir sprechen drüber mit Moritz Einzel aus der Radio Innsport-Redaktion.
1: Servus, hallo.
0: Spanien im Finale, das war schon souverän und vor allen Dingen souveräner als eigentlich zu erwarten, oder?
1: Nein, denn das spektakulärste Team dieses Turniers, das waren ja eigentlich die Franzosen. Aber die sind mit ihrer ganzen individuellen Klasse an den Spaniern einfach abgeprallt. Dembélé, Olise, Mbappé, die haben kein Land gesehen gegen diese Präzision im Ballbesitz. Frankreich hat irgendwann auch nicht mehr dran geglaubt. Das war von Spanien eine meisterhafte Vorstellung defensiv und vorne waren sie effizient mit einem Elfmetertor von Oyarzabal im ersten Durchgang und nach dem Seitenwechsel Pedro Porro mit dem zweiten Treffer. Also Spanien steht hochverdient im WM-Finale und Frankreich bleibt das Spiel um Platz 3.
0: Jetzt heute Abend wird der Finalgegner gesucht. England spielt gegen Argentinien. Was erwartet uns da?
1: Ich denke, das könnte eine ganz andere Art Fußballspiel werden als gestern. Mehr Drama, mehr Spektakel. Weltmeister Argentinien will natürlich mit Macht wieder ins WM-Finale. Sie sind als Team sehr leidensfähig und haben mit Lionel Messi immer noch den X-Faktor. England ist auch leidensfähig und Trainer Thomas Tuchel hat eine sehr gute Balance gefunden, wann er sein Team ins Risiko gehen lässt und wann nicht. Harry Kane und Jude Bellingham sind immer für Tore gut. Also kurzum, beide Teams haben eine sehr spannende Mischung aus Stärken und Schwächen. Und das wird ein sehr interessantes WM-Halbfinale.
0: Danke, Moritz. 21 Uhr geht's los. England gegen Argentinien. 90 Minuten Fußball und vermutlich mehrere Jahrzehnte unverarbeitete Sportgeschichte gleich mit auf dem Platz.
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0: Nice to meet you von Miles Smith um 3 Minuten vor halb 4. Es ist Mittwochnachmittag mit Radio Inn. Und es gibt niegelnagelneue Zahlen, die sind deswegen so spannend, weil sie um ein topaktuelles Thema gehen, nämlich Gesundheitskosten bei uns in Deutschland, die ja in Zukunft auch über eine höhere Tabaksteuer wieder reingeholt werden sollen. Und 70% der Deutschen sind laut Forsa für die geplante Erhöhung der Tabaksteuer. Hört, hört. Bis 2030 soll der Preis für eine Schachtel Zigaretten ja auf fast 12 Euro steigen. Nebeneffekt, damit löst die Raucherecke den Golfplatz als exklusivsten Club der Stadt ab. Mehr Hits, mehr Vielfalt in der kommenden halben Stunde mit Meghan Trainor, Made You Look und Michael Schulte, 5 AM bei Radio N.
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0: Und jetzt wird's 15.30 Uhr, halb vier.
6: Mit Kerstin Schulz. Böse Überraschung gestern Nachmittag für den Besitzer eines Autos in Rennertshofen. Der Mann steckte den Wagen am Montagabend vor seinem Haus an ein Batterieladegerät an. Gestern Nachmittag dann plötzlich ein lauter Knall und Flammen. Eine Nachbarin verständigte die Feuerwehr. Die brachte den Brand unter Kontrolle. Verletzt wurde niemand. Am Auto entstanden rund 5.000 Euro Schaden. Die Polizei geht als Ursache von einem technischen Defekt an der Batterie aus. Eine aufmerksame Bürgerin hat 2 Hunde in Eichstätt gerettet. Die Frau informierte gestern Nachmittag die Polizei, dass die beiden Tiere in einem Auto sind, das in der prallen Sonne geparkt hat. Als die Polizeistreife eintraf, holten die Beamten die beiden Hunde aus dem unversperrten Fahrzeug, brachten sie in den Schatten und gaben ihnen Wasser. Später stellte sich heraus, dass die Tiere 2 Stunden bei über 30 Grad Außentemperatur in dem Auto waren. Die 42-jährige Besitzerin muss sich jetzt wegen eines Verstoßes gegen das Tierschutzgesetz verantworten. Außerdem wurde das Veterinäramt informiert. Zerstörungswut in Ingolstadt gestern Nacht. In der Zeit von Mitternacht bis 4.30 Uhr heute Morgen haben Unbekannte auf dem Gelände eines Autohauses in der Friedrich-Ebert-Straße 9 Autos beschädigt. Der oder die Täter verbogen die Scheibenwischer oder rissen sie komplett ab. Dabei wurde auch teilweise der Lack an den Fahrzeugen beschädigt. Der Schaden beläuft sich auf rund 6.000 Euro. Eventuelle Zeugen der Tat werden gebeten, sich bei der Polizei Ingolstadt zu melden. 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
0: 1 Minute nach halb 4. Servus auf die Straßen, einiges los. Fangen wir an auf der A9 Fahrtrichtung Nürnberg. Zwischen Manching und Denkendorf. 10 Kilometer Stau, fast 25 Minuten mehr in der Gegenrichtung. Zwischen Lenting und Manching 5 Kilometer Stau, 20 Minuten mehr, weil zwischen Ingolstadt Süd und dem Rastplatz Barer Weiher, Achtung, defekter LKW, der rechte Fahrstreifen gesperrt. Voraussichtlich noch eine halbe Stunde, kann aber auch länger dauern. Das ist aktueller Informationsstand der Polizei. Die Bundesstraße mit der B13 Münchner Straße in Ingolstadt stadteinwärts. Zwischen Oberstimm und südlicher Ringstraße 5 Minuten mehr, selbiges gilt in der Gegenrichtung. Egal wo ihr unterwegs seid, wir wünschen gute Fahrt.
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0: Mit Wagenhofen und zwar Ortsmitte. Dankeschön, Hubert. Und alles, was ihr seht, was wir noch nicht melden, das meldet ihr uns und wir sagen es weiter. 0841 303 mal die 9. Das Radio in Wetter und es bleibt schwül bei 25 bis 28 Grad. Der Himmel wird stellenweise noch friedlich, kann aber schneller eskalieren als eine WhatsApp-Gruppe vor der Weihnachtsfeier. Aktuell sind 27 Grad in Geimersheim, 28 Grad in Hohenwart. Das beruhigt sich dann in der zweiten Nachthälfte, sodass wir morgen eigentlich am Donnerstag einen recht passablen Tag haben mit Sonne und Wolken im Wechsel. Schauer sollten uns einigermaßen dann erspart bleiben bei 26 bis 30 Grad. Aber der Radio in Wetter trennt, der Freitag schon wieder geladen und zwar mit Gewittern, teilweise auch mit Starkregen, zwischendrin dann doch wieder länger Sonnenschein und Temperaturen bis 27 Grad.
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0: So, und wenn man im Geschichtsunterricht ein bisschen aufgepasst hat, dann weiß man, wer Odysseus ist. Ja, war lang unterwegs, der Kerl nach Hause. Die Odyssee kommt heute wieder ins Kino. Große Bilder, große Stars und eine Heimreise, gegen die selbst die A9 bei Lenting mit Dauerstau aktuell zügig wirkt. Wir stellen euch den Film vor. Nach mehr Hits, mehr Vielfalt, gleich Roxette, Fading Like a Flower und hier ist Shakira mit Burna Boy. Hier ist Die Die. Schönen Nachmittag.

0: Made You Look, das ist Meghan Trainor, das ist Radio Inn um 3:45 und spätestens seit Oppenheimer schaut die Filmwelt ganz genau hin, wenn Christopher Nolan einen neuen Film rausbringt. Diese Woche ist es soweit mit Die Odyssee, bringt er das berühmte griechische Epos auf die große Leinwand. Sebastian Will aus der Radio Inn Redaktion hat den Film vorab schon mal unter die Lupe genommen.
1: Ich erinnere mich an eine Frau, einen Sohn, Heimat.
2: Die Odyssee ist eins der ältesten und größten Abenteuer der Menschheit. Nach fast 3000 Jahren wird sie jetzt nochmal modern auf die Leinwand gebracht. Die Geschichte von Odysseus, der nach 10 Jahren trojanischem Krieg eigentlich nur noch eins will, endlich nach Hause. Aber die Götter sind launisch.
1: Niemand stellt sich zwischen mich und meine Heimat. Nicht einmal die Götter.
2: Das kann ja was werden. Aus der Heimreise wird die Odyssee, die legendäre Irrfahrt über stürmische Meere zu Inseln, auf denen Monster, Götter und gefährliche Versuchungen lauern. Perfekt fürs Kino und genau deshalb funktioniert die Geschichte bis heute. Es geht um Dinge, die wir alle kennen. Sehnsucht, Heimweh, Herausforderungen und die Hoffnung, dass am Ende alles gut wird.
3: Mein Vater kehrt zurück.
4: Bringt er Rache?
1: Er bringt alles.
2: Riesig, mythisch, emotional. Die Odyssee. Insgesamt wirken 8 Oscar-Preisträger an dem Film mit und machen daraus ein bildgewaltiges Kinoerlebnis.
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0: 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Das ist Radio Inn und Programmvorschau in der kommenden halben Stunde mit dem Mr. Know-It-All. Teddy Swims bei Radio Inn und es ist nicht Mr. Know-It-All, sondern Mr. Graue Haare inzwischen. Die hat er wegen der Tochter, die hat ihn genügend Nerven gekostet. Lionel Richie, Dancing on the Ceiling. Das ist Radio Inn gleich hier nach 4.
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0: Radio Inn hier, Mittwochfeierabend gleich und wenn es draußen knackig warm ist, ist man um jede erfrischende Nachricht ja dankbar. So zum Beispiel auch jetzt, dass sich die Lage im Kinderbereich am Ebenhausener Weiher deutlich verbessert hat, heißt Baden hier wieder ausdrücklich erlaubt. Hintergründe in den Regionalnachrichten um 5:30.
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7: Ich bin Gregor Jusse Moser. Beschäftigte sollen künftig leichter eine neue Stelle ausprobieren können, ohne beim alten Arbeitgeber kündigen und beim neuen zusagen zu müssen. Das Bundeskabinett hat ein entsprechendes Gesetz auf den Weg gebracht. Beschäftigte sollen bis zu 6 Wochen bei einem potenziellen neuen Arbeitgeber reinschnuppern können. Nützlich soll das für Krisenbranchen sein, also wenn schon feststeht, dass eine Stelle bald wegfällt. Seit Monaten wird ja intensiv über Verbote und Einschränkungen von Social-Media-Angeboten für Kinder und Jugendliche debattiert. Sie selbst empfinden soziale Medien als Achterbahnfahrt zwischen positiven und belastenden Erfahrungen. Fiona Reinhardt über eine neue Studie.
8: Für rund 80% der Jugendlichen sind soziale Medien ein wichtiger Zugang zu Wissen und etwa die Hälfte von ihnen berichtet, sich dort verstanden zu fühlen. Gleichzeitig lenke Social Media sie von wichtigen Dingen ab und raube ihnen Zeit für Erholung und Freizeitaktivitäten. Als besonders belastend nehmen die jungen Menschen unter anderem ungewollte Nacktbilder, Mobbing und drastische Gewaltdarstellungen wahr.
7: Wer in Bayern eine Bleibe sucht, braucht häufig viel Geduld und Geld. Immer wieder wird darüber diskutiert, zum Beispiel leerstehende Büros in Wohnraum umzuwandeln. Genau das plant die Landeshauptstadt München, wo 1,8 Millionen Quadratmeter Bürofläche leer steht. Der Planungsausschuss hat dafür heute eine eigene Umbauagentur beschlossen. Bei der Fußball-Weltmeisterschaft wird heute Abend der Finalgegner der Spanier gesucht. Die hatten gestern im Halbfinale Frankreich 2:0 besiegt. In Atlanta bestreiten England und Titelverteidiger Argentinien ab 21 Uhr das zweite Halbfinale.
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0: 2:58, die A9 Richtung Nürnberg. Zwischen Manching und Denkendorf dauert es und zwar eine halbe Stunde länger. 10 Kilometer Stau in der Einfahrt Lenting. Vorsicht, Unfall mit einem LKW. Außerdem Fahrtrichtung München zwischen Denkendorf und Manching. Insgesamt 25 Minuten mehr Stop-and-Go-Verkehr und die Bundesstraßen mit der B13 Richtung Eichstätt. Zwischen Friedrichshofen West und

0: Stapel 5 Minuten mehr, genauso wie zwischen südlicher Ringstraße und der B16 bei Oberstimm. Das ist Ingolstadt, Münchner Straße, Stadt auswärts. Egal wo ihr unterwegs seid, wir wünschen gute Fahrt.
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0: Wagenhofen, Ortsmitte, immer noch aktiv und am Blitzen. Dankeschön, Hubert, fürs Melden. Und Stau oder Blitzer meldet ihr auf der Radio Inn Verkehrshotline 0841 303 mal die 9. So. Es Radio in Wetter heute Nachmittag nimmt die Gewittergefahr langsam wieder zu. Nicht jeder bekommt was ab, aber wer getroffen wird, kriegt möglicherweise Regen im Familienpack. Aktuelle Temperaturen dazu: 29 Grad in Pförring, 28 Grad in Bergheim, Tiefstwerte in der kommenden Nacht um 16 Grad. Vor allen Dingen in der zweiten Nachthälfte beruhigt sich's dann wieder und morgen der Donnerstag direkt brauchbar. Hallo Badewetter. Sonne und Wolken im Wechsel bei bis zu 30 Grad. Und Freitag die Rolle rückwärts, der Radio in Wettertrend. Schon wieder unbeständiger mit Blick Richtung Wochenende. Nach längeren trockenen Phasen mit sonnigen Abschnitten dann doch wieder einzelne und teilweise dann auch kräftige Schauer und Gewitter bei bis zu 27 Grad.
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0: So, schönen Feierabend und wir hätten für euch einen Museumsbesuch, der sich anfühlt wie ein entspanntes Kaffeetreffen. Das Deutsche Medizinhistorische Museum in Ingolstadt macht genau das möglich, dank seines modernen Erweiterungsbaus. Der feiert jetzt runden Geburtstag, wann die Party steigt und was euch da Tolles erwartet. Sprechen wir drüber auf dem Weg nach Hause nach Avril Lavigne. I'm with you. Und hier ist Leonie, hier ist Don't Worry bei Radio Inn. Schönen Feierabend.

0: Lena bei Radio Inn mit Looking for Love hätten wir es. Viertel nach vier, es ist hell, großzügig und mit einem genialen Blick auf das Ingolstädter Münster. So kennen wir das Foyer des Deutschen Medizinhistorischen Museums heute. Kaum zu glauben, dass der Eingang früher mal total versteckt und super eng war. Wenn da so eine ganze Schulklasse drin stand, wurde es schnell mal sehr kuschelig. Ja, mittlerweile ist der moderne Erweiterungsbau schon fast ein echter Hingucker. Und genau der wird inzwischen 10 Jahre alt. Für Museumsdirektorin Marion Ruisinger stand damals aber nicht nur das Aussehen im Vordergrund.
1: Das Museum musste unbedingt der rollstuhlgerecht werden. Wir haben Platz gebraucht für die Vermittlung im Seminarraum, aber auch einen Shop und vor allem auch ein Café. Das Museum sollte eben auch ein Wohlfühlort werden. Ein Ort, den man besucht, nicht nur, weil man sich für Medizingeschichte interessiert, sondern weil man sich mit Freundinnen und Freunden treffen möchte und genießen will. Das ist ein richtiger Wohlfühlort geworden. Und mit diesem Fest möchten wir das feiern, dass die Stadt damals den Mut gemacht hat, diesen Neubau umzusetzen.
0: Ja, und ein solches Jubiläum verdient natürlich eine große Feier. Besucher dürfen sich deshalb nächste Woche Donnerstag auf ein spannendes, buntes Programm freuen.
1: Ab 10 Uhr freier Eintritt. Ab 15 Uhr klicken wir hinter die Kulissen des Neubaus. Da geht es um das Depot, um die Bibliothek, also Dinge, die vorher nicht möglich waren. Um 18 Uhr gibt es dann einen Festakt im Arzneipflanzengarten und anschließend spielt Jazz Please auf zu einem langen Freitag. Bis 22 Uhr gibt es dann Jazz und ich hoffe, viele gut gelaunte Besucherinnen und Besucher, die mit uns feiern möchten.
0: Klingt nach einem richtig entspannten Sommerabend im Museum. Wer zwischendurch eine kleine Pause braucht, kann sich außerdem im Gebäude eine spannende Bilderschau ansehen. Also schnappt euch ein paar Freunde und lernt das Museum mal von einer wirklich ganz neuen Seite kennen.
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0: Free Like the Ocean, Ray Garvey bei Radio in um gleich 16:30. Free Like the Ocean, der Ozean erwartet, die Sommerferien auch bald. Und ja, wie bekommt man dann passend fürs Meer noch die Bikini-Figur auf die Schnelle? Bitte nicht mit der Abnehmspritze, komm von wegen Ozempic und Co. Weil eine aktuelle Auswertung von 262 Studien zeigt, dass Abnehmspritzen das Körpergewicht zwar stark senken, die Lebensqualität aber nicht steigt. Ja, richtig, weil Pizza, Schokolade und Bier sind nun mal auch Lebensqualität. Mehr Hits, mehr Vielfalt. So, in der kommenden halben Stunde mit Bad Liar von den Imagine Dragons und Tom Gregory, How It Was Before bei Radio N.
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2: Es ist 16.30 Uhr, halb fünf.
3: Mit Kerstin Schulz. Den teils starken Regen hat gestern Abend ein Autofahrer auf der A9 in Richtung München unterschätzt. Der 33-Jährige war bei Nässe viel zu schnell unterwegs und verlor kurz vor Langenbruck die Kontrolle über seinen Wagen. Das Fahrzeug durchbrach die rechte Schutzplanke, drehte sich im Grünstreifen und schleuderte zurück. Der Unfallverursacher blieb unverletzt, allerdings beschädigten herumfliegende Trümmer ein weiteres Auto. Insgesamt entstand Schaden von 75.000 Euro. Die Lage im Kinderbadebereich am Ebenhausener Weiher hat sich verbessert. Bei den jüngsten Proben wurden nur noch vereinzelt Blaualgen nachgewiesen. Deshalb hat das Landratsamt das Badeverbot jetzt aufgehoben. Dennoch sollten Badegäste weiterhin aufmerksam sein und nicht ins Wasser gehen, wenn sich sichtbare grüne oder blaugrüne Teppiche gebildet haben. Die Hitze stellt eine große Belastung für das ökologische Gleichgewicht des Gewässers dar. Die großen Ferien stehen quasi schon vor der Tür. Passend dazu kann man das Ferienprogramm der Stadt Eichstätt schon buchen. Zur Auswahl stehen 10 Aktionen, ermöglicht von der Stadtjugendpflege in Zusammenarbeit mit dem Kreis Jugendring. In der zweiten Septemberwoche ist dann Zirkuswoche auf dem Spielplatz in der Eichendorfstraße. Bei freiem Eintritt können die Kinder jonglieren und balancieren lernen oder Menschenpyramiden bauen. Mehr Infos und den Link zur Anmeldung zum Eichstätter Ferienprogramm gibt's auf unserer Internetseite. 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
2: Um gleich 4:55 mit der A9 Richtung Nürnberg. 34 Minuten mehr zwischen Manching und Denkendorf. 10 Kilometer Stau. In der Einfahrt Lenting, Vorsicht, ein Unfall mit einem LKW. Fahrt Richtung München zwischen Denkendorf und Manching. 7 Kilometer Stau. 20 Minuten mehr. Bundesstraßen hätten wir für euch. Die B13, südliche Ringstraße, Schillerstraße zwischen Manchinger und Goethe aktuell 6 Minuten mehr. Sowie die Münchner Straße, und zwar stadtauswärts zwischen der südlichen Ringstraße und der B16 bei Oberstimm 5 Minuten mehr. Die B16A Richtung Ingolstadt zwischen Vohburg und Großmehring. Aktuell 7 Minuten Zeitverlust. Egal wo ihr unterwegs seid, wir wünschen gute Fahrt.
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4: Ja, grüßt euch. Da ist der Kurt. Ein bisschen Obacht geben in Körnbach. B13 Ortsausgang Richtung B300. Da steht ein Blitzer.
2: Dankeschön, Kurt. Und Stau oder Blitzer, wenn ihr auch seht, anrufen oder WhatsApp schicken an die Radio in Verkehrshotline 0841 303 mal die 9. Es Radio in Wetter für den Heimweg. Heute lieber mal Warn-App und Himmel im Blick behalten. Bei kräftigen Gewittern drohen Starkregen, Hagel und Sturmböen. Unterführung könnte spontan zur Badestelle werden. Wir sind gespannt, was da kommt in den kommenden Stunden. Aktuell 30 Grad in Stammham und 29 Grad in Langenmoosen. Es beruhigt sich in Sachen Gewitter ähnlich wie gestern dann in der zweiten Nachthälfte. Morgen der Donnerstag sogar direkt badetauglich mit Sonne und Wolken im Wechsel. Meistens soll es trocken bleiben bei 26 bis 30 Grad. Der Radio in Wetter trennt dann mit der Rolle rückwärts am Freitag ähnlich wie heute und gestern. Unbeständig, klebrig, warm bzw. schwül bei bis zu 27 Grad. Und zu Sonne und Wolken kommen tatsächlich dann im Tagesverlauf wieder kräftige Gewitter.
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2: Es ist Mittwoch, Feierabend, und wenn jetzt wieder alle unbedingt Schloss Neuschwanstein anschauen wollen. Hallo, es ist Urlaubszeit, ich weiß. Liebe Touristen, das Ding ist gerade mal um die 140 Jahre alt. Und ein echtes Mittelalter, das gibt's halt dagegen hier bei uns vor der Haustür. Die spannendsten Gemäuer gleich bei unserer Radio-In-Ausflugsreihe quer durch die Region nach mehr Hits, mehr Vielfalt. Hätten wir Kylie Minogue mit dabei. Can't get you out of my head. Und hier ist Rose mit Bruno Mars. Schönen Feierabend.

0: Imagine Dragons und Bad Liar. Damit hätten wir es. Viertel vor fünf bei Radio Inn am Mittwoch Feierabend. Von der geheimnisvollen Burgruine irgendwo im Nirgendwo bis zum Prunkschloss mit Aussicht. Es gibt einiges an außergewöhnlichen alten Gemäuern bei uns zu sehen. Wenn man weiß wo, Radio Inn-Reporter Oliver Scholtisek hat was vorbereitet.
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2: Da können sich andere Städte eine Scheibe von abschneiden. Schrobenhausen hat eine fast intakte Stadtmauer, dazu 12 Türme und natürlich das Pflegschloss. Ein Besuch lohnt sich allein schon deshalb, weil hier gerade 4 verschiedene Ausstellungen zu sehen sind. Und weil in Schrobenhausen alles ein bisschen kompakter ist, geht's gleich neben dem Schloss in den über 600 Jahre alten Amtsturm inklusive Spargelmuseum. Weiter nach Sandizell auf der anderen Seite des Hagenauer Forsts. Das Wasserschloss gehört zu einem der schönsten in der Region. Könnt ihr euch auch genauer anschauen. Bei Führungen in der Asamkirche und im Schloss, zum Beispiel jetzt am Sonntag um 14 Uhr. Aber auch ein Ausflug zur Altenburg lohnt sich. Da ist es im Sommer gerade angenehm kühl. Denn die Burgruine liegt mitten im Wald zwischen Neuburg und Oberhausen, einer der schönsten Lost Places bei uns. Vom tiefsten Mittelalter zu etwas neueren Bauten, am Hause Moos könnt ihr im Freiluftmuseum originale Tagelöhner Häuser aus dem 19. Jahrhundert anschauen. Hier auf dem Gelände in Klein-Hohenried gibt es natürlich auch größere Anwesen aus der Zeit und in einem ist sogar ein Lokal. Im Rosinger Hof könnt ihr den Tag kulinarisch ausklingen lassen.
1: So schön ist

0: Der Anti-Hero von Taylor Swift. Ab in den Feierabend, Radio Inn am Mittwoch hier. In der kommenden halben Stunde mit Dusty Springfield. In Private auf dem Weg nach Hause und Cat's Eye. Gabriella, la la la la la la la la la la. Das ist Radio Inn, gleich hier nach 5.
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4: Mittwochfeierabend, hier ist Radio Inn und passend zur Badesaison gibt's gute Nachrichten, und zwar vom Ebenhausener Weiher. In Sachen Baden schaut's wieder gut aus, nach Blaualgen und Co. und was nicht alles in so einem Weiher schwimmen kann. Die Hintergründe für euch in den Regionalnachrichten um halb.
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6: Ich bin Gregor Jose Moser. Wer zum Beispiel in der Auto- oder der Kohleindustrie von Stellenabbau betroffen ist, soll künftig leichter in einen neuen Job wechseln können. Für eine entsprechende Regelung hat die Bundesregierung jetzt grünes Licht gegeben. Mehr von Dominik Schweiger.
7: Das Bundeskabinett hat dafür den Weg für eine sogenannte Job-to-Job-Erprobung freigemacht. Beschäftigte sollen in einem neuen Job bis zu 4 Wochen Probe arbeiten können, ohne ihren bisherigen kündigen zu müssen. Vorausgesetzt, der bisherige Arbeitgeber stimmt zu. In der Zeit zahlt der auch weiter das Gehalt. Die Bundesregierung will so den Wechsel von Beschäftigten aus Transformations- und Krisenbranchen in Bereiche erleichtern, in denen Fachkräfte gesucht werden.
6: Die Bundesregierung hat darüber hinaus noch weitere Maßnahmen beschlossen, um Bürokratie abzubauen. So können Arbeitslose künftig beispielsweise mit dem Jobcenter per E-Mail verbindliche Vereinbarungen treffen. Halter eines Elektrofahrzeugs müssen sich nicht mehr um eine grüne Umweltplakette kümmern und elektrische Geräte in Büros müssen nicht mehr alle 2 Jahre geprüft werden. Ein Mann hat in einem Regionalzug in Oberbayern mehrere Menschen mit einem Messer bedroht, darunter Kinder und Jugendliche. Laut Polizei hatte ein Schaffner den 28-Jährigen kontrolliert. Es kam zum Streit, dann zog der Mann das Messer. Viele Schulkinder sind geflüchtet, 3 wurden leicht verletzt. Die Polizei hat den Mann in Ruppolding festgenommen. Geben die DFB-Funktionäre ihr Go für Jürgen Klopp als neuen deutschen Fußball-Bundestrainer? Nachdem sich unter anderem DFB-Präsident Bernd Neuendorf mit Red Bull-Chef Oliver Minzlaff getroffen hat, werden heute die Verbandsfunktionäre über den Stand der Verhandlungen informiert. Nur mit ihrer Zustimmung kann Klopp letztlich Nachfolger von Julian Nagelsmann werden.
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4: Und ihr seid vielleicht auch gerade Nachfolger, und zwar folgt ihr dem Vordermann an der Stoßstange im Feierabendverkehr. 2:05 haben wir, Servus auf die Straßen. Die A9 Fahrt Richtung Nürnberg. Spaß befreit, weil halbe Stunde mehr zwischen Manching und Denkendorf, 12 Kilometer Stau. In der Gegenrichtung zwischen Denkendorf und Manching, 7 Kilometer Stau, 22 Minuten mehr Vorsicht. Zwischen Ingolstadt Nord und Süd sind Rettungsfahrzeuge im Einsatz. Bundesstraßen hätten wir für euch DB13 erstmal Richtung Eichstätt zwischen Friedrichshofen West und Gabel. 3 Minuten mehr, 7 Minuten sind es zwischen B16 bei Oberstimm und der südlichen Ringstraße Ingolstadt stadteinwärts. Weiter auf der südlichen Ringstraße Schillerstraße zwischen Manchinger und Goethe. 4 Minuten mehr sowie die B16A Goethestraße, und zwar stadtauswärts zwischen Ingolstadt Nord und Großmehring. 5 Minuten mehr, genauso wie auf der B13 neu dazugekommen, und zwar zwischen südlicher Ringstraße und der B16 bei Oberstimm. Außerdem hätten wir für euch die B13 Schillerstraße, südliche Ringstraße, diesmal Fahrtrichtung Manchinger Straße, auch hier 5 Minuten mehr über die Schillerbrücke. Und egal wo ihr unterwegs seid, wir wünschen gute Fahrt.
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4: Mit der B13 Richtung Ingolstadt in Pörnbach. Dankeschön, Kurt. Stau oder Blitzer meldet ihr auf der Radio Inn Verkehrshotline und wir sagen es weiter. 0841 300 3x9. Als Radio in Wetter, der Feierabend bleibt schwül, örtlich ziemlich gewittrig. Gerade aktuell von Westen so über Neuburg Richtung Ingolstadt ziehen das erste Gewitter, was lokal auch etwas heftiger ausfallen kann. Also bei Balkonmöbel sichern, sonst genießt den Sonnenschirm den Abend womöglich drei Straßen weiter. Alles festmachen einfach. Das hat bei uns auch gestern in der Holledau geweht. Mensch, aktuelle Temperaturen.

0: Umfeld 28 Grad, 27 Grad in Wolnzach. Tiefstwerte in der kommenden Nacht um 16 Grad. Dann beruhigt sich das Ganze in der zweiten Nachthälfte auch wieder. Und morgen bleibt ein schöner Freibadtag davon dann übrig, weil lediglich Sonne und Wolken im Wechsel bei bis zu 30 Grad. Schön, der Radio-Innenwetter-Trend. Am Freitag schon wieder unbeständiger, ähnlich wie heute. Mit Sonne, mit Wolken, mit Gewittern und bis zu 27 Grad.
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0: So, und wir hätten für euch auf dem Weg nach Hause jetzt nicht Spannung, Spiel und Schokolade, sondern einen Tanz aus Südamerika, kleine gelbe Gummienten und ganz besondere Kreativität. In Ingolstadt steht mit dem Fest der Kulturen wieder ein buntes Wochenende an. Warum sowohl jung als auch alt da voll auf ihre Kosten kommen, sprechen wir drüber nach. Mehr Hits, mehr Vielfalt mit Madonnas American Pie. Und hier ist Harry Styles mit seinen American Girls bei Radio N. Schönen Feierabend.

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1: Rag and Bone Man und Skin. Das ist Radio Inn. Wir hätten 16:45 und Ingolstadt ist schon richtig vielfältig. Mehr als jeder Zweite hier hat einen Migrationshintergrund. Und genau dieses tolle Miteinander aus rund 140 Nationen feiern wir nächste Woche Freitag und Samstag beim Fest der Kulturen im Klenzepark. An den Ständen, da könnt ihr euch dann auf Weltreise begeben und frisch zubereitete Speisen aus 50 verschiedenen Ländern probieren. Dabei geht's natürlich um viel mehr als nur leckeres Essen, erklärt Kulturamtschef Tobias Klein.
2: Wir bauen wieder eine Bühne auf mit Blick über die Donau zum Schloss und auf dieser Bühne werden kontinuierlich Programme der verschiedenen Kulturvereine da sein, damit einfach es nicht nur ums Essen und ums Trinken geht, sondern wirklich das breite Kulturprogramm der verschiedenen Länder, aber eben auch für die Kinder wird dabei sein.
1: Ja, für die jungen Besucher gibt es also reichlich zu tun und zu entdecken. Darüber hinaus warten noch ein paar ganz besondere Programm-Highlights.
2: Neu haben wir einen Tanz aus Bolivien. Ansonsten haben wir das Entenrennen wieder mit dabei. Wir haben noch verschiedenes Kinderprogramm. Wir haben Bemalung von Sitzgarnituren. Wir haben Basteln, sei es mit Blumenschmuck oder sei es mit Flaggen oder Masken etc. Einfach das kreative Arbeiten steckt da im Mittelpunkt.
1: Die bunten Enten für das Rennen schwimmen übrigens für den guten Zweck. Der Erlös geht komplett an soziale Projekte in der Region, wie zum Beispiel an die Klinik Clowns. Los geht das Fest der Kulturen nächste Woche Freitag ab 16 Uhr und dann Samstag schon ab 10.
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0: Oliver Young und Messi, Radio N um gleich 17:30 am Mittwoch, Feierabend. Ich sag's auch gleich dazu, die folgende Geschichte können wir bloß erzählen, weil es dem Tier inzwischen wieder deutlich besser geht. Ja, von wegen, wir machen uns hier über sehr ernste Themen lustig. In den schottischen Highlands, nämlich aktuelle Meldung, musste jetzt eine Hündin auf dem Weg zum Gipfel des Ben Nevis gerettet werden, weil sie anscheinend Cannabis am Wegesrand gefressen hatte und tatsächlich ziemlich stoned war.
1: Wir kiffen.
0: Jetzt, meine lieben Autofahrerinnen und Autofahrer, die Ausrede zählt nur bei Hunden. Nicht, dass ihr bei der nächsten Polizeikontrolle versucht, hier zu erklären, dass ihr im Grünstreifen... Nein, mehr Hits, mehr Vielfalt. In der kommenden halben Stunde für euch mit Cyndi Lauper, die 80er, Girls Just Want to Have Fun und Moschina, Rhythm Unknown bei Radio N.
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0: Es ist 17.30 Uhr, 17:30.
9: Mit Kerstin Schulz. Den teils starken Regen hat gestern Abend ein Autofahrer auf der A9 in Richtung München unterschätzt. Der 33-Jährige war bei Nässe viel zu schnell unterwegs und verlor kurz vor Langenbruck die Kontrolle über seinen Wagen. Das Fahrzeug durchbrach die rechte Schutzplanke, drehte sich im Grünstreifen und schleuderte zurück. Der Unfallverursacher blieb unverletzt. Allerdings beschädigten herumfliegende Trümmer ein weiteres Auto. Insgesamt entstand Schaden von 75.000 Euro. Die Lage im Kinderbadebereich am Ebenhausener Weiher hat sich verbessert. Bei den jüngsten Proben wurden nur noch vereinzelt Blaualgen nachgewiesen. Deshalb hat das Landratsamt das Badeverbot jetzt aufgehoben. Dennoch sollten Badegäste weiterhin aufmerksam sein und nicht ins Wasser gehen, wenn sich sichtbare grüne oder blaugrüne Teppiche gebildet haben. Die Hitze stellt eine große Belastung für das ökologische Gleichgewicht des Gewässers dar. Die großen Ferien stehen quasi schon vor der Tür. Passend dazu kann man das Ferienprogramm der Stadt Eichstätt schon buchen. Zur Auswahl stehen 10 Aktionen, ermöglicht von der Stadtjugendpflege in Zusammenarbeit mit dem Kreisjugendring. In der zweiten Septemberwoche ist dann Zirkuswoche auf dem Spielplatz in der Eichendorfstraße. Bei freiem Eintritt können die Kinder jonglieren und balancieren lernen oder Menschenpyramiden bauen. Mehr Infos und den Link zur Anmeldung zum Eichstätter Ferienprogramm gibt's auf unserer Internetseite. 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
0: 2 nach halb 6. Die A9 Fahrt Richtung Nürnberg zwischen Manching und Denkendorf. 12 Kilometer Stau, 30 Minuten mehr. In der Gegenrichtung zwischen Denkendorf und Manching. 5 Kilometer Stau, Viertelstunde obendrauf. Und zwischen Ingolstadt Nord und Süd. Rettungsfahrzeuge im Einsatz, hier bitte Vorsicht. Die Bundesstraßen mit der B13. Und zwar Ingolstadt stadteinwärts Münchner Straße. Zwischen der B16 und der südlichen Ringstraße 6 Minuten mehr. In der Gegenrichtung ebenfalls 6 Minuten und auf der B13 Richtung Eichstätt, wenn ihr unterwegs seid, zwischen Friedrichshofen West und Gabel 5 Minuten mehr.
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0: Gerade eben nochmal bestätigt, die B13 Richtung Ingolstadt in Pörnbach und alles, was ihr seht, was wir noch nicht melden, egal ob Stau oder Blitzer, anrufen oder WhatsApp schicken an die Radio in Verkehrshotline 0841 303 mal die 9. Als Radio in Wetter zwischen den Gewittern gibt's auch trockene und sonnige Abschnitte. Ja, Grillen also möglich, aber heute besser mit einem Plan B, der nicht unter den Baumstellen heißt. Aktuelle Temperaturen hätten wir 26 Grad in Mindelstetten, 27 Grad in Oberhausen. Die Tiefstwerte in der kommenden Nacht um 16 Grad. In der zweiten Nachthälfte beruhigt sich das wieder in Sachen Gewittertätigkeit, damit's morgen eigentlich ein ganz guter Badetag wird mit Sonne und Wolken im Wechsel und bis zu 30 Grad. Genießt es, weil das, was wir heute und gestern hatten, bekommen wir dann am Freitag wieder. Der Radio in Wettertrend wieder unbeständiger, zwar mit längeren trockenen und sonnigen Abschnitten, aber teilweise auch kräftigen Gewittern bei schwülwarmen 27 Grad.
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0: So, Mittwoch, Feierabend und einige zählen ja schon nur noch die Tage. Zu den großen Ferien ist es nicht mehr lang hin und jetzt im Juli wird nochmal ordentlich gebucht. Aber jetzt mal ein bisschen langsamer machen, denn wir sagen euch, wie ihr mit der richtigen Beratung die perfekte Reise findet und auch noch benachteiligten Kindern in der Region helfen könnt. Wie das funktioniert, sprechen wir drüber nach dem Homewrecker von Somber. Und hier ist 90er Musik, hier ist Ace of Base bei Radio Inn, hier ist das Sein, schönen Feierabend.

0: Caminar. Der Rhythm Unknown von Mosh Kena. Radio in um 17:45 und Reisen verändert gemeinsam noch mehr. Das ist eine neue Aktion bei uns und bedeutet, wer Urlaub macht, der hilft. Es geht eigentlich ganz einfach. Jetzt im Juli die große Reise buchen und zwar bei einem der ausgewählten Reisebüros hier bei uns vor Ort. Und bei einem Betrag von über 3000 Euro gehen automatisch 50 Euro an den Verein Goals for Kids. Unterstützt werden so benachteiligte Kinder. Bianca Kühnstetter von Travelers, das Reisebüro in Wettstetten.
1: Ja, die Anfragen kommen jetzt rein und wir freuen uns und auch die Kunden freuen sich tatsächlich, wenn sie gebucht haben und wir sagen, Mensch, jetzt tun sie sich nur nicht selbst sich was Gutes, sondern auch Kindern hier in der Region und das ist, also ja, das macht richtig Spaß.
0: 10 Reisebüros sind es aus Ingolstadt und Umgebung, die mitmachen bei der Aktion und der Verein Goals for Kids kann das Geld auch wirklich gut gebrauchen. Vorsitzende Stefanie Braunsmäntel.
2: Mittlerweile sind es so an die 10, 15 Einrichtungen, die wir immer wieder unterschiedlichst fördern, die auf uns zukommen. Wir machen mehrfach im Jahr eben Ausschüttungen, wo wir immer wieder schauen, was machen die und da haben wir einfach über die Jahre so ein Vertrauen, wo wir sagen, ja, da wissen wir, es kommt an den richtigen Stellen an.
0: Reisen verändert gemeinsam noch mehr. Die große Reisespendenaktion bei uns hier vor Ort. Alle beteiligten Reisebüros und Infos dazu, die findet ihr im Netz unter radioin.de.

0: Pet Shop Boys. Jungs, Mädels, also. Das sage ich jetzt als Radio-Innenmoderator. Ihr habt leicht reden, von wegen hier Go West. Ja, das ist genau die Himmelsrichtung, wo gerade eine Portion zünftige Gewitter in die Region reinziehen. Hoffen wir, dass es nicht so übel wird. Radio Inn hier um 6:04 in der kommenden halben Stunde mit Tiefenentspannung. Oh. Ist das schön? Die 7 Years von Lucas Graham. Außerdem, ja, passend zum Wetter. Aber bitte nicht zu viel. Here comes the rain again. Die Eurythmics 80er Jahre bei Radio Inn gleich hier nach 18 Uhr.
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6: Es ist Mittwoch, Feierabend. Hier ist Radio in uns beim aktuellen Wetterchen in Ingolstadt und der Region. Ja, auch wenn es zwischendrin mal gewittert. Hunde haben halt ganz einfach alleine im Auto zurückgelassen, nichts verloren und auch nicht für wenige Minuten, weil man kurz im Supermarkt ist. Man glaubt gar nicht, wie sich so ein Auto binnen 10 Minuten aufheizen kann. Und einen besonders spektakulären Fall gibt's jetzt eben auch wieder bei uns hier in der Region, wo sogar die Polizei einschreiten musste. Ein Thema in den Regionalnachrichten um 9:30.
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7: Ich bin Gregor Jusse Moser. Künftig sollen alle Kinder in Deutschland mit 4 Jahren einen Sprach- und Entwicklungstest machen. Das sieht ein Gesetzentwurf von Bildungsministerin Prient vor. Kinder mit Förderbedarf sollen anschließend gezielt unterstützt werden. Wenn dieser Bedarf besteht, dann soll pro Kind und Woche eine 30 Minuten Unterricht Verbesserungen bringen. Einen neuen Job finden. Bei der aktuellen wirtschaftlichen Lage ist das oft gar nicht mal so einfach. Das Bundeskabinett hat jetzt grünes Licht für ein neues Arbeitsmarktgesetz gegeben, das genau das leichter machen soll. Und zwar mit der sogenannten Job-to-Job-Erprobung. Beschäftigte sollen bis zu 6 Wochen bei einem potenziellen neuen Arbeitgeber reinschnuppern können und das ohne beim alten kündigen zu müssen. Nach den Schüssen auf ein Wohnhaus in Würzburg sucht die Polizei noch immer nach einem Verdächtigen. Ermittelt wird wegen versuchter Tötung, sagte ein Sprecher der Staatsanwaltschaft. Die Hintergründe der Attacke mit einer Handfeuerwaffe sind noch unklar. Die Ermittler prüfen, ob ein privater Konflikt der Auslöser war, Details nannten sie aber nicht. England oder Argentinien? Wer bekommt es im großen Finale mit Spanien zu tun? Das klärt sich heute ab 21 Uhr im zweiten Halbfinale der Fußball-WM. Philipp Detlefs berichtet.
8: Gegen Titelverteidiger Argentinien geht es für England um mehr als nur Fußball. Die Rivalität beider Nationen ist politisch vom Falklandkrieg geprägt, sportlich vom WM-Viertelfinale 1986 mit der berühmten Hand Gottes. Damals erzielte Diego Maradona für Argentinien ein irreguläres Tor mit der Hand. England-Trainer Thomas Tuchel spricht von einer der größten Rivalitäten im Weltfußball.
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6: 6:02, schönen guten Abend auf die Straßen und Geduld auf der A9 Fahrt Richtung Nürnberg. Wir sind bei euch, 30 Minuten mehr zwischen Manching und Denkendorf, 10 Kilometer Stau. In der Gegenrichtung zwischen Denkendorf und Manching, 7 Kilometer Stau, 15 Minuten mehr. Und zwischen Ingolstadt Nord und Süd, da läuft aktuell ein Rettungseinsatz, da sind Blaulichtfahrzeuge unterwegs, bitte Vorsicht. Die B13 Münchner Straße zwischen der B16 und der südlichen Ringstraße, 5 Minuten mehr, in der Gegenrichtung sind es 4. Weiter auf der B13 südliche Ringstraße, Schillerstraße zwischen Manchinger und Goethe, 6 Minuten. Und auf der B13 in Eichstätt zwischen Pietenfeld und Westenkreuzung, 6 Minuten mehr. Egal wo ihr unterwegs seid, guten und sicheren Verkehr wünschen wir mit einem Blitzer auf der B13 Richtung Ingolstadt und zwar in Pörnbach. Dankeschön, Verkehrsmelder Kurt. Stau oder Blitzer meldet ihr auf der Radio in Verkehrshotline und wir sagen es weiter. 0841 303 mal die 9. Als Radio in Wetter und auch am Abend können noch kräftige Gewitter durchziehen. Wer draußen unterwegs ist, sollte beim Donner nicht diskutieren, ob das schon näher kommt, sondern rein einfach. Das kann lokal auch heftiger ausfallen. Die aktuellen Temperaturen um 26 Grad in Kipfenberg und Brunnen. In der kommenden Nacht Tiefstwerte um 16 Grad. Vor allen Dingen nach Mitternacht beruhigt sich das ganze Wetterchen ein klein bisschen wieder. Dass wir morgen auch einen schönen Badetag haben, wird tatsächlich einer mit.

0: Sonne und Wolken im Wechsel am Donnerstag. Dazu bis ran an die 30-Grad-Marke. Und der Radio in Wetter-Trendrolle rückwärts am Freitag wieder unbeständiger. Mit viel Sonne, ja, aber auch mit vielen Wolken, mit Schauern, mit Gewittern. Alles einmal gut durchgemixt und dann über den Tag verteilt. Bei 24 bis 27 Grad schwülwarm.
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0: So, und es steht ja noch einiges auf dem Programm heute. Ja? England gegen Argentinien, große Stars, alte Rechnungen und nur ein Platz im WM-Finale. Niki, Leo und Lutz, die Radio in Fußballfüchse, haben natürlich längst entschieden, wie das ausgeht. Das hört er bei uns nach mehr Hits, mehr Vielfalt. Ab in den Feierabend gleich mit den Backstreet Boys Everybody. Und hier ist Alex Warren mit dem Fever Dream.

0: Die Seven Years, das ist Lucas Graham, das ist euer Mittwochfeierabend bei Radio Inn. Nach dem Sekt kommt jetzt der Champagner. Ja, die Halbfinals sind einfach nur Fußball zum Genießen bei der Weltmeisterschaft. Einen Finalisten haben wir schon mit Spanien und heute geht's ins nächste Duell, England gegen Argentinien. Natürlich haben unsere Radio Inn Fußballfüchse auch dazu eine Meinung.
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5: Thema heute natürlich Halbfinale Nummer 2, England gegen Argentinien. Leo, wenn ich es gleich sagen darf, dein Geheimfavorit wäre England. Die schlagen Argentinien
4: heute.
5: Das
4: ist kein Geheimfavorit, die sind crazy.
3: Also ich sage, es wird ein spannendes Spiel.
4: Nix da spannend, die hauen die weg.
3: Und Kane macht so in der 94. Minute in der Nachspielzeit ein Tor.
5: Argentinien könnte ja seit der halben Ewigkeit die Mannschaft sein, die den Weltmeistertitel verteidigt.
3: Ja.
5: Aber das klappt nicht, meint ihr?
4: Sie haben ja nichts außer Messi und irgend so einen anderen Typen.
5: Martinez, meinst du?
4: Martinez, genau.
5: Und ihr denkt wirklich, dass die Engländer endlich den Pott holen?
4: Ich schon.
5: Weil sie
4: Aber es sollte der Erste sein. 2026, wenn England holt, sollte der Erste sein. Weil 66 Wochen verdienen.
5: Zum 60. Jubiläum quasi dieses denkwürdigen Spiels gegen Deutschland. Der eineinhalbste, sagen wir es so.
4: Ja, der eineinhalbste.
5: Okay, perfekt. Dann legen wir uns fest.
3: England gewinnt schon.
5: Wie hoch?
3: 1-0 oder 2-0.
4: Nee,
3: 2-1.
4: 30. Minute 1-0 Harry Kane. 44. Minute 2-0 Jude Bellingham. In der 50. der 2-1-Anschluss von Lionel Messi.
5: Ja.
4: Dann Freistoß Martinez 2-2. 90. plus 3.
3: Kane wieder
4: mit dem 3-2 aus.
3: Ja.
5: Ist gespeichert.
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0: Where's My Husband von Ray. Das ist Radio N um gleich 6:30. Und falls ihr heute noch was für die Gesundheit tun wollt, deutsche Forscher haben mal wieder herausgefunden, schon 40 bis 60 Minuten Krafttraining pro Woche reichen aus, um die Empfehlungen der WHO für muskelkräftigende Übungen zu erfüllen. Weil laut der Weltgesundheitsorganisation sollten Erwachsene tatsächlich 40 Minuten pro Woche alle wichtigen Muskelgruppen trainieren. Die wichtigste Muskelgruppe bei mir ist die, mit der ich die Kaffeetasse zum Mund führe und gleich danach die, mit der ich die Fernbedienung links in der Hand halte. So, heute Abend Fußball. Mehr Hits, mehr Vielfalt in der kommenden halben Stunde mit Bon Jovi Runaway und Nico Santos Play With Fire bei Radio N.
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10: Eine aufmerksame Bürgerin hat 2 Hunde in Eichstätt gerettet. Die Frau informierte gestern Nachmittag die Polizei, dass die beiden Tiere in einem Auto sind, das in der prallen Sonne geparkt hat. Als die Polizeistreife eintraf, holten die Beamten die beiden Hunde aus dem unversperrten Fahrzeug, brachten sie in den Schatten und gaben ihnen Wasser. Später stellte sich heraus, dass die Tiere 2 Stunden bei über 30 Grad Außentemperatur in dem Auto waren. Die 42-jährige Besitzerin muss sich jetzt wegen eines Verstoßes gegen das Tierschutzgesetz verantworten. Außerdem wurde das Veterinäramt informiert. Die Lage im Kinderbadebereich am Ebenhausener Weiher hat sich verbessert. Bei den jüngsten Proben wurden nur noch vereinzelt Blaualgen nachgewiesen. Deshalb hat das Landratsamt das Badeverbot jetzt aufgehoben. Dennoch sollten Badegäste weiter aufmerksam sein und nicht ins Wasser gehen, wenn sich sichtbare grüne oder blaugrüne Teppiche gebildet haben. Die Hitze stellt eine große Belastung für das ökologische Gleichgewicht des Gewässers dar. Neuer Service des Landratsamtes Neuburg-Schrobenhausen. Weil die Sommer immer heißer werden und der Bedarf nach Abkühlung steigt, gibt es jetzt online eine Karte kühler Orte im Landkreis. Das sind zum Beispiel öffentliche Gebäude mit Klimaanlagen oder natürlich kühle Orte wie Kirchen. Auf der digitalen Karte sind auch öffentliche Trinkwasserbrunnen, Kneippanlagen, Badestellen oder auch schattige Spielplätze verzeichnet. Den Link zur Karte kühler Orte gibt es auf unserer Internetseite.
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0: Zwei Minuten nach 6:30 die A9 Richtung Nürnberg, Viertelstunde mehr zwischen Ingolstadt Süd und Denkendorf. In der Gegenrichtung sind es 5 Minuten mehr zwischen Ingolstadt Nord und Manching und zwischen Ingolstadt Nord und Süd. Da läuft ein Rettungseinsatz. Vorsicht, B13 Münchner Straße und zwar stadteinwärts in Ingolstadt. Hätten wir aktuell 5 Minuten mehr und die südliche Ringstraße Schillerstraße zwischen Manchinger und Goethestraße ebenfalls 5 Minuten. Geblitzt wird auf der B13 Richtung Ingolstadt in Pörnbach. Dankeschön kurz. Und Stau oder Blitzer meldet ihr auf der Radio in Verkehrshotline und wir sagen es weiter. 0841 300 3x die 9. Das Radio in Wetter aktuell mit Temperaturen um 25 Grad in Waidhofen und Wettstetten. Die Tiefstwerte in der kommenden Nacht um 16 Grad. Später beruhigt sich die Lage langsam. Morgen wird das Wetter dann deutlich entspannter mit viel Sonne, meistens trocken bis zu 30 Grad. Der Sommer nimmt kurz seine Tabletten, um am Freitag einen Rückfall zu erleiden, weil dann wieder gewittrig. Im Tagesverlauf zwar auch sonnige, längere, trockene Abschnitte, dann aber zum Teil wieder heftigere Gewitter bei bis zu 27 Grad.
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0: So, langsam geht's Richtung Sommerferien. Die Tage kann man eigentlich schon an den Händen abzählen. Und dann im Urlaub einfach mal ein Foto verschicken. Ja? Kurz die Route prüfen und außerhalb der EU, Achtung, kostet das Handy plötzlich mehr als ein Mietwagen für eine ganze Woche. Wie sich sowas verhindern lässt, wir sprechen drüber, dann seid ihr top vorbereitet nach mehr Hits, mehr Vielfalt mit Britney Spears Sometimes. Und hier ist Miles Mathias, Stay If You Wanna Dance.

0: handgemachter Rock von Bon Jovi, Runaway. Radio in um 6:45 und die Urlaubskasse ist ja ein sensibles Thema. Ja, denn Reisen ist teuer geworden. Wenn nach dem Urlaub dann noch unerwartet eine hohe Mobilfunkrechnung auf uns wartet, kann das schnell die schönen Erinnerungen an die erholsamen Tage trüben. Julian Degler aus der Radio in Redaktion, du hast dich schlau gemacht, welche Handykosten fallen im Ausland lauern und wie man sie am besten umgeht.
1: Guten Abend.
0: Was kann ich vor dem Urlaub tun, damit mich keine bösen Überraschungen auf der Handyrechnung erwarten?
1: Also vor der Reise sollte ich meinen Handyvertrag checken und die Preise etwa für mobiles Internet prüfen, wenn im Zielland die EU-Roaming-Regeln nicht gelten. Manchmal lohnt es sich auch, direkt beim Anbieter nachzufragen. Das EU-Roaming gilt grundsätzlich in allen 27 EU-Mitgliedstaaten und zum Beispiel auch in Island oder Norwegen. Aber aufgepasst, die beliebten Urlaubsländer Schweiz oder die Türkei fallen nicht unter die Verordnung. Und wenn ich in einer Grenzregion, etwa zur Schweiz, Urlaub mache, kann das Handy sogar unbemerkt in ein fremdes Netz wechseln. Das kann dann teuer werden. In solchen Regionen schaltet man die mobilen Daten also besser aus.
0: Jetzt speziell in Nicht-EU-Roaming-Ländern. Wo ist denn besondere Vorsicht gefragt?
1: Ja, insbesondere in Nicht-EU-Ländern drohen nach wie vor extrem hohe Gebühren. Die Telefonminute auf Kuba oder den Malediven kann schon je nach Anbieter etwa 4 Euro kosten. Und das Surfen im Internet kann noch viel teurer sein. Daher der Tipp, das Datenroaming lieber deaktivieren und stattdessen WLAN-Hotspots nutzen. Wissen sollte man auch, die Mobilfunknetze von Schiffen und Flugzeugen fallen ebenfalls nicht unter die EU-Roaming-Regelungen. Auch dann nicht, wenn die Reise innerhalb der EU stattfindet.
0: Wenn mein eigener Mobilfunktarif ungünstig für meine Reise ist, welche Tipps hast du, die ich ganz praktisch und vor, vielleicht auch während der Reise noch umsetzen kann?
1: Vor der Reise ins EU-Ausland checkt man am besten, ob sich kostengünstige Auslandsoptionen zum eigenen Tarif dazu buchen lassen. Bei vielen Mobilfunkanbietern gibt es entsprechende Reisepakete. In vielen Reiseländern sind aber vor Ort gekaufte SIM-Karten günstiger als der eigene Heimattarif. Da können bestimmte eSIM-Tarife eine gute Wahl sein. Insgesamt gilt, bei Zielen außerhalb der EU oder auf Kreuzfahrten sollte man im Zweifel die Mailbox, Rufumleitung und das Datenroaming ausschalten. Alternativ kann ich im jeweiligen Urlaubsland lokale SIM-Karten, eSIMs oder WLAN-Hotspots nutzen.
0: Also merke, die wichtigste Reisevorbereitung steckt also nicht nur im Koffer, sondern auch in den Handy-Einstellungen, denn Roaming klingt harmlos, bis die Rechnung zurückkommt.
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3: Ich bin Stefan Schütz. Bundeskanzler Merz zeigt sich in der Diskussion mit der SPD um Kürzungen beim Unterhaltsvorschuss gesprächsbereit. Noch gäbe es kein Gesetz, sagte der CDU-Chef. Den Unterhaltsvorschuss übernimmt der Staat für Kinder von Alleinerziehenden, wenn ein Partner seiner Unterhaltspflicht nicht nachkommt. Plan ist, den Vorschuss künftig nur noch bis zum 16. Geburtstag zu zahlen, statt bis 18. Betroffen wären rund 80.000 Jugendliche. Zu viel Bürokratie gilt als Bremsklotz für die Wirtschaft und deswegen soll es weniger von ihr geben. Die Bundesregierung hat Maßnahmen auf den Weg gebracht. Künftig sollen zum Beispiel elektronische Überweisungen möglich sein und die E-Patientenakte deutlich mehr Funktionen bekommen. Mit den Jobcentern sollen verbindliche Absprachen per E-Mail und Videotermine möglich werden und Unternehmen sollen weniger dokumentieren müssen. Radio ist und bleibt für viele Menschen in Bayern ein täglicher Begleiter. Mehr als 3/4 der Bevölkerung ab 14 Jahren schaltet montags bis freitags das Radio ein, das zeigen aktuelle Zahlen. Gleichzeitig gab es früher mehr Hörerinnen und Hörer, deswegen ruft der Präsident der Bayerischen Landeszentrale für neue Medien Schmiege zu innovativen Formaten und neuen Geschäftsmodellen auf, denn wirtschaftlich geht es einigen Stationen schlecht. England oder Argentinien, wer bekommt es im großen Finale mit Spanien zu tun? Das klärt sich heute ab 21 Uhr im zweiten Halbfinale der Fußball-WM. Die Three Lions sehnen sich nach dem ersten Titel seit dem WM-Triumph vor 60 Jahren. Philipp Detlefs berichtet.
4: Gegen Titelverteidiger Argentinien geht es für England um mehr als nur Fußball. Die Rivalität beider Nationen ist politisch vom Falklandkrieg geprägt, sportlich vom WM-Viertelfinale 1986 mit der berühmten Hand Gottes. Damals erzielte Diego Maradona für Argentinien ein irreguläres Tor mit der Hand. England-Trainer Thomas Tuchel spricht von einer der größten Rivalitäten im Weltfußball.
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5: Bei uns liegen im Herzen Bayerns momentan keine größeren Störungsmeldungen vor.
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6: Am Abend und in der Nacht sind zunächst noch weitere, teilweise auch kräftige Schauer und Gewitter möglich. Später lässt die Unwettergefahr voraussichtlich langsam nach, aber Gartenmöbel heute besser sichern. Der Nachbar braucht nicht auch noch euren Sonnenschirm. Morgen, der Donnerstag, wird deutlich ruhiger. Sonne und Quellwolken wechseln sich ab. Bei uns bleibt es weitestgehend trocken, dazu 26 bis 30 Grad, der Radio in Wettertrend. Am Freitag wird es wieder unbeständiger. Neben längeren sonnigen Abschnitten gibt es auch einzelne teils kräftige Schauer und Gewitter bei schwülen 24 bis 27 Grad.
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6: So, und wir haben vergangene Stunde schon über Urlaub gesprochen, auf was man im Sommer achten sollte. Stellt euch einfach Folgendes vor: Hotel erreicht, Zimmertür auf, ja, und plötzlich war die Bergetappe bei der Tour de France offenbar noch nicht die größte Prüfung des Tages. Gibt aktuell eine sehr kuriose Geschichte von der Tour, sprechen wir drüber nach. Mehr Hits, mehr Vielfalt gleich mit Anastasia, I'm Out of Love. Und hier ist Taylor Swift, hier ist The Fate of Ophelia.
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0: Forget Somebody von Tom Gregory. Das ist Radio Inn um 7:15. Und die Geschichte hat es wirklich in sich. Ich meine, das kann einem jeden mal passieren, wenn er verreist. Aber Top- und Spitzensportler, hallo. Bei der Tour de France haben nämlich jetzt zwei norwegische Radprofis auf dem Balkon übernachtet, weil das Zimmer, in das sie eingebucht waren, keine Klimaanlage hatte. Das kann passieren. Aber dafür eine ganze Menge Dreck und Spinnenweben. Ja, ein verdrecktes Hotelzimmer, unerträgliche Hitze und am Ende schläft man unter offenem Himmel mit Insekten.
1: Nee, das schaffe ich nicht.
0: Das klingt weniger nach Tour de France als nach... Dschungelcamp, ja, nur für Radler. Ich bin ein Radprofi, holt mich hier raus.

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4: Eine aufmerksame Bürgerin hat 2 Hunde in Eichstätt gerettet. Die Frau informierte gestern Nachmittag die Polizei, dass die beiden Tiere in einem Auto sind, das in der prallen Sonne geparkt hat. Als die Polizeistreife eintraf, holten die Beamten die beiden Hunde aus dem unversperrten Fahrzeug, brachten sie in den Schatten und gaben ihnen Wasser. Später stellte sich heraus, dass die Tiere 2 Stunden bei über 30 Grad Außentemperatur in dem Auto waren. Die 42-jährige Besitzerin muss sich jetzt wegen eines Verstoßes gegen das Tierschutzgesetz verantworten. Außerdem wurde das Veterinäramt informiert. Die Lage im Kinderbadebereich am Ebenhausener Weiher hat sich verbessert. Bei den jüngsten Proben wurden nur noch vereinzelt Blaualgen nachgewiesen. Deshalb hat das Landratsamt das Badeverbot jetzt aufgehoben. Dennoch sollten Badegäste weiter aufmerksam sein und nicht ins Wasser gehen, wenn sich sichtbare grüne oder blaugrüne Teppiche gebildet haben. Die Hitze stellt eine große Belastung für das ökologische Gleichgewicht des Gewässers dar. Neuer Service des Landratsamtes Neuburg-Schrobenhausen. Weil die Sommer immer heißer werden und der Bedarf nach Abkühlung steigt, gibt es jetzt online eine Karte kühler Orte im Landkreis. Das sind zum Beispiel öffentliche Gebäude mit Klimaanlagen oder natürlich kühle Orte wie Kirchen. Auf der digitalen Karte sind auch öffentliche Trinkwasserbrunnen, Kneippanlagen, Badestellen oder auch schattige Spielplätze verzeichnet. Den Link zur Karte kühler Orte gibt es auf unserer Internetseite.
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5: Bei uns liegen im Herzen Bayerns momentan keine größeren Störungsmeldungen vor.
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6: So, Mittwochabend ist es und ihr könnt euch vielleicht erinnern, vor 3 Wochen stand der Bahnverkehr in ganz Deutschland still. Nach dem bundesweiten Zugfunkausfall will die Bahn aber künftig besser vorbereitet sein. Und jetzt gibt es tatsächlich einen neuen Notfallplan und der verlangt von uns Fahrgästen vermutlich sehr viel Humor. Unser Thema nach mehr Hits, mehr Vielfalt, passend zum Zug der Runaway Train von Soul Asylum gleich. Und hier ist Ed Sheeran mit Sapphire.
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0: Catch and Release, das ist Matt Simmons Radio in um 7:45. Kurze Rückblende. Ja. Vor 3 Wochen, spät am Abend, in ganz Deutschland bleiben die Züge stehen. Fernverkehr, Regionalverkehr, teilweise auch die S-Bahnen. So, nix ging mehr. Der Grund, der digitale Zugfunk war ausgefallen. Rund 2 Stunden lang wohlgemerkt. Seitdem sucht die Bahn nach einer Notfalllösung. Gut so. Und die lautet jetzt offenbar Handys.
1: Sensationell.
0: Wenn der Zugfunk wieder ausfällt, sollen Lokführer und Leitstellen in Zukunft über das normale Mobilfunknetz miteinander telefonieren können. Und wer schon mal in einem deutschen ICE saß, erkennt sofort den kleinen Schönheitsfehler. Das Einzige, was dort noch unzuverlässiger funktioniert als die Klimaanlage, ist der Handyempfang.
2: So sieht das aus.
0: Liebe Bahn, ja, man steigt in Ingolstadt mit 5 Balken ein. Kurz hinter dem Bahnhof hat man noch genau 2. Bei Kinding steht dann nur Notrufe auf dem Display. Ja. Die Bahn will mit dem Handy also ein System retten, dessen größte natürliche Feinde Tunnelwälder und das deutsche Mobilfunknetz sind. Ja, ist ungefähr so, als würde die Feuerwehr sagen, mei, wenn der Hydrant ausfällt, dann nehmen wir halt das Wasser aus dem Getränkeautomaten, gell?
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1: Ich bin Stefan Schütz. Künftig sollen alle Vierjährigen vor der Schule zum Sprachtest. Das geht aus dem Entwurf eines neuen Kita-Gesetzes hervor. Ministerin Prien will damit die Bildungschancen aller Kinder angleichen. Tanja Wagner berichtet.
2: Mehr Kinder in öffentlicher Betreuung, möglichst früh Bescheid wissen, wenn es Probleme gibt und rechtzeitig auf diese Probleme reagieren. Das ist der Kern des Gesetzes, den die Bildungsministerin im Kopf hat. Die Tests sollen auch Vierjährige absolvieren, die nicht in der Kita sind. Grundgedanke dabei ist, dass Kinder nur mit ausreichenden Sprachkenntnissen in der Grundschule dem Unterricht folgen können.
1: Beschäftigte sollen künftig einen neuen Job erstmal ausprobieren können, ohne gleich zu kündigen. Das Bundeskabinett hat dafür ein Gesetz auf den Weg gebracht. Der Plan, bis zu 6 Wochen sollen Arbeitnehmer bei einem möglichen neuen Arbeitgeber reinschnuppern können, ohne Risiko für den alten Job. Nützlich könnte das vor allem in Krisenbranchen sein, wenn schon absehbar ist, dass eine Stelle bald wegfällt. Aufregung in einem Regionalzug in Oberbayern. Da hat ein Mann bei einer Fahrkartenkontrolle durch den Schaffner mehrere Menschen mit einem Messer bedroht. Darunter waren auch Kinder und Jugendliche auf dem Schulweg, die panisch flüchteten. 3 Kinder wurden dabei leicht verletzt. Die Bundespolizei nahm den 28-Jährigen nach seiner Flucht in Ruhpolding fest. Bei der Fußball-Weltmeisterschaft wird der Finalgegner der Spanier gesucht. Die hatten ja gestern im Halbfinale Frankreich 2:0 besiegt. In Atlanta bestreiten England und Titelverteidiger Argentinien das 2. Halbfinale. Anstoß ist um 21 Uhr. Das Finale ist dann am Sonntag. Bereits am Samstag trifft Frankreich im Spiel um Platz 3 auf den Verlierer der heutigen Partie.
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3: Bei uns liegen im Herzen Bayerns momentan keine größeren Störungsmeldungen vor.
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4: Am Abend und in der Nacht sind zunächst noch weitere, teilweise auch kräftige Schauer und Gewitter möglich. Später lässt die Unwettergefahr voraussichtlich langsam nach, aber Gartenmöbel heute besser sichern. Der Nachbar braucht nicht auch noch euren Sonnenschirm. Morgen, der Donnerstag, wird deutlich ruhiger. Sonne und Quellwolken wechseln sich ab. Bei uns bleibt es weitestgehend trocken, dazu 26 bis 30 Grad, der Radio Inn Wettertrend. Am Freitag wird es wieder unbeständiger. Neben längeren sonnigen Abschnitten gibt es auch einzelne teils kräftige Schauer und Gewitter bei schwülen 24 bis 27 Grad.
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1: Eine aufmerksame Bürgerin hat zwei Hunde in Eichstätt gerettet. Die Frau informierte gestern Nachmittag die Polizei, dass die beiden Tiere in einem Auto sind, das in der prallen Sonne geparkt hat. Als die Polizeistreife eintraf, holten die Beamten die beiden Hunde aus dem unversperrten Fahrzeug, brachten sie in den Schatten und gaben ihnen Wasser. Später stellte sich heraus, dass die Tiere 2 Stunden bei über 30 Grad Außentemperatur in dem Auto waren. Die 42-jährige Besitzerin muss sich jetzt wegen eines Verstoßes gegen das Tierschutzgesetz verantworten. Außerdem wurde das Veterinäramt informiert. Die Lage im Kinderbadebereich am Ebenhausener Weiher hat sich verbessert. Bei den jüngsten Proben wurden nur noch vereinzelt Blaualgen nachgewiesen. Deshalb hat das Landratsamt das Badeverbot jetzt aufgehoben. Dennoch sollten Badegäste weiter aufmerksam sein und nicht ins Wasser gehen, wenn sich sichtbare grüne oder blaugrüne Teppiche gebildet haben. Die Hitze stellt eine große Belastung für das ökologische Gleichgewicht des Gewässers dar. Neuer Service des Landratsamtes Neuburg-Schrobenhausen. Weil die Sommer immer heißer werden und der Bedarf nach Abkühlung steigt, gibt es jetzt online eine Karte kühler Orte im Landkreis. Das sind zum Beispiel öffentliche Gebäude mit Klimaanlagen oder natürlich kühle Orte wie Kirchen. Auf der digitalen Karte sind auch öffentliche Trinkwasserbrunnen, Kneipanlagen, Badestellen oder auch schattige Spielplätze verzeichnet. Den Link zur Karte kühler Orte gibt es auf unserer Internetseite.
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3: Bei uns liegen im Herzen Bayerns momentan keine größeren Störungsmeldungen vor.
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3: Ich bin Stefan Schütz. Bundeskanzler Merz zeigt sich im Streit.
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3: Ich bin Stefan Schütz. Bundeskanzler Merz zeigt sich im

0: Kranken deutlich senken. Das betont die Weltgesundheitsorganisation in neuen Empfehlungen. Bis zu 45% des Demenzrisikos sind laut WHO auf Faktoren zurückzuführen, die Menschen selbst beeinflussen können. Rauchen und Alkohol zum Beispiel erhöhen das Risiko. Weltweit leben rund 57 Millionen Menschen mit Demenz. Heilende Medikamente gibt es bisher nicht. Die ÖDP in Bayern will die Amtszeit des Ministerpräsidenten per Volksbegehren begrenzen. Landeschefin Becker sagte, zwei Amtsperioden seien genug. Vor 8 Jahren war eine ähnliche Verfassungsänderung schon einmal gescheitert. Spannend ist die Frage vor allem wegen CSU-Chef Söder, der 2028 wohl erneut antreten will. Ob ein Erfolg des Volksbegehrens eine dritte Amtszeit von ihm verhindern könnte, ist offen. Seit Monaten wird über Verbote und Einschränkungen von Social-Media-Angeboten für Kinder und Jugendliche debattiert. Sie selbst empfinden sie als Wechselspiel zwischen positiven und belastenden Erfahrungen. Fiona Reinhardt berichtet über eine entsprechende Studie.
1: Für rund 80% der Jugendlichen sind soziale Medien ein wichtiger Zugang zu Wissen und etwa die Hälfte von ihnen berichtet, sich dort verstanden zu fühlen. Gleichzeitig lenke Social Media sie von wichtigen Dingen ab und raube ihnen Zeit für Erholung und Freizeitaktivitäten. Als besonders belastend nehmen die jungen Menschen unter anderem ungewollte Nacktbilder, Mobbing und drastische Gewaltdarstellungen wahr.
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3: Momentan liegen uns keine größeren Störungsmeldungen vor.
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4: Am Abend und in der Nacht sind zunächst noch weitere, teilweise auch kräftige Schauer und Gewitter möglich. Später lässt die Unwettergefahr voraussichtlich langsam nach, aber Gartenmöbel heute besser sichern. Der Nachbar braucht nicht auch noch euren Sonnenschirm. Morgen, der Donnerstag, wird deutlich ruhiger. Sonne und Quellwolken wechseln sich ab. Bei uns bleibt es weitestgehend trocken, dazu 26 bis 30 Grad, der Radio in Wettertrend. Am Freitag wird es wieder unbeständiger. Neben längeren sonnigen Abschnitten gibt es auch einzelne teils kräftige Schauer und Gewitter bei schwülen 24 bis 27 Grad.
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6: Morgen hat das Bewegungstheater Wohin? Von David Williams mit Jugendlichen aus Ingolstadt Premiere in der Kulturhalle 9. Ich war gestern bei einer Probe und habe mit Mitwirkenden gesprochen. Zum Kulturkanal begrüßt sie Isabella Kreim.

0: Warm-up vor der Hauptprobe zum Bewegungstheater. Wohin? Mit ca. 40 Schülerinnen und Schülern aus 9 Ingolstädter Schulen. Morgen ist Premiere in der Kulturhalle 9 am Bahnhof.
1: Man kommt hier rein und ist schon mal überwältigt von der positiven Energie, die ihr hier alle reinbringt. Also ganz toll, ihr seid eine Riesentruppe. Ich bin auch überwältigt, wie groß ihr seid hier als Mannschaft zusammen, als Team. Bin voll positiv geflasht über die Energie, die ihr hier zeigt und habt. Und bin ganz sicher, dass das ein tolles Projekt ist. Toll für die, die das anschauen dürfen als Zuschauerinnen und Zuschauer. Aber, und da bin ich mir auch sicher, toll für euch und für sie alle, die ihr das aufführt. Ich glaube, auch da könnt ihr ein Stück wachsen, positive Erfahrungen sammeln, Teamgeist auch spüren. Und deswegen freue ich mich jetzt sehr, euch jetzt noch weiter auch ein bisschen zuschauen zu dürfen, wenn ihr das erlaubt. Ja.
0: Gestern gab es Besuch von Oberbürgermeister Dr. Michael Kern. Die organisatorische Federführung für dieses Projekt des Jugendkultursommers hat der Stadtjugendring Ingolstadt, der den Verein Stiftung Jugend fragt, abgelöst hat, der vor 20 Jahren diese speziellen integrativen und früher auch internationalen Jugendtheaterprojekte ins Leben gerufen hat. 30 Schülerinnen und Schüler aus unterschiedlichen Schularten, vom Gymnasium ebenso wie vom Caritaszentrum St. Vinzenz, entwickeln gemeinsam eine circa einstündige Theateraufführung, nur mit den Mitteln von Tanz und Bewegung. Die meisten kannten sich vorher nicht und sind seit März

0: zu einem Team zusammengewachsen, haben gelernt, etwas Gemeinsames zu erschaffen. Und dabei spielt es keine Rolle, welche unterschiedlichen Voraussetzungen sie für andere Lebensbereiche mitbringen. Alle achten aufeinander, sonst funktioniert keine gemeinsame Choreografie. Und bei einigen Tagen in einem Schullandheim im Bayerischen Wald haben sich alle auch persönlich besser kennengelernt.
1: Und auf der Bühne gehen wir tanzen.
2: Mir macht Spaß alles eigentlich. Also ich finde es wirklich schön hier mit Freunden.
3: Also mir macht es sehr viel Spaß, einfach so mit den Menschen zu sein, also neue Leute kennenzulernen, Kontakte zu knüpfen und so.
4: Und man lernt auch sehr viele neue Leute kennen und Freunde und man wächst dadurch halt einfach zusammen. Man lernt sich besser kennen.
0: Ja, ihr wart ja da auch in Habischried, ne? Das hilft, glaube ich, auch viel. Ne? Was habt ihr da alles gemacht?
4: Nachts waren wir sehr lange wach, haben geredet und wir hatten sehr viel Spaß.
5: Und man hat auch so viel, wenn man zum Beispiel mit anderen Fremden in ein neues Zimmer kommt, hat man sich auch gut kennengelernt und das tut nochmal die Gemeinschaft fördern.
4: Ich habe mich richtig wohl gefühlt und ich persönlich hatte, als ich hergekommen bin, gar keine Freunde, aber ich habe dank diesem Projekt habe ich wirklich neue Freunde gefunden und ich bin wirklich dankbar dafür.
6: Wir haben sehr viele Freundschaften dadurch verknüpft und diesen Zusammenhalt einfach mit jeder einzelnen Person, dass man sich gut versteht untereinander, ja.
0: Zu den Tanzenden kommt noch eine circa 10-köpfige Band. Überwiegend auch mit Schülern, die als Percussion Group die Vorstellung live begleitet.
7: Also, ich finde, am meisten Spaß gemacht hat die Gemeinschaft in diesem Gruppen. Mhm. Und das mit Freunden, dass man mit denen Spaß haben kann. Und zum Beispiel, ich bin ja Musik und ich finde bei Musik am schönsten, dass man miteinander diesen ganzen Beat macht.
0: Ein Mädchen sitzt im Rollstuhl. Und du machst auch mit? Was macht dir Freude dran?
8: Ja, ich bin auch da.
0: Dass du auch teilnehmen kannst, ja. Die künstlerische Gesamtleitung hat wieder der Choreograf David Williams. Was David Williams mit den Kids entwickelt, hat nichts mit dem Eintrimmen von Musical Dance zu tun. Es gibt auch kein Casting. Jeder, auch die Schüchternen, die sich selbst wenig zutrauen, sollen mitmachen. Stars und Ego-Trips gibt es nicht. Wohl aber kleine individuelle Aufgaben für jede und jeden von ihnen. Ja, David Williams, wir machen das jetzt, ich glaube, zum 10. Mal.
9: Zum 10. Mal, ja.
0: Was ist das Erfolgsrezept?
9: Auf die Jugendliche zugehen. Und die einen Weg gehen, mit, dass sie am Ende das tun, was sie am Anfang nicht geglaubt haben, dass sie tun könnten. Und dass sie so ein Ensemble von 30, 50 Leute gewachsen sind und einfach eine Freude dann auf die Bühne haben.

0: David Williams macht einfache Bewegungen vor, die einfach alle sofort mitmachen. Oder er lässt einzelne Bewegungsabläufe improvisieren, die dann als kleine Bausteine für die späteren Choreografien dienen. Und diese Aufführung hat dann einen großen theatralen Spannungsbogen. Ein Junge mit einem Koffer kommt. Wer ist er? Wird man ihn ablehnen oder akzeptieren? Eine Tür steht im Raum. Welcher Seite von dieser Tür fühle ich mich zugehörig? Ein weißes Tuch schwebt über den Tanzenden, senkt sich herab. Blaue und rote Beleuchtungen schaffen stimmungsvolle Bilder. Eine Geige spielt dazu. Von welcher Zukunft träumen Sie?
1: Also wie schon der Name sagt, wohin, versuchen wir mit dem Stück zu zeigen, wohin wir gehören, wohin wir wollen und wo zum Beispiel das Leben uns hinführt zum Beispiel. Zum Beispiel, was man nach der Schule macht, welchen Weg man einschlägt, weil das Leben führt ja immer in verschiedene Richtungen und aufhin, welche Entscheidungen man trifft, führt auch zu einem anderen Weg.
2: Also wir haben ja einen Koffer im Spiel und eine Tür, also man muss sich quasi für einen Weg auch entscheiden. Also wir zeigen das, dass man sich manchmal für Wege entscheiden muss.
3: Manchmal geht es um jemanden, der dazukommt und die anderen gucken ihn dann so an und versuchen herauszufinden, wer er ist und wie er dazugehören soll.
4: Also einer steht zum Beispiel alleine, die anderen mobben ihn, die anderen sind für ihn da.
5: Also es geht darum, dass man sich halt in der Gesellschaft zurechtfinden muss.
6: An sich sind wir eine ganz große Truppe, aber jeder ist, sagen wir mal, so auch so unterschiedlich auf seine Art.
0: Vor allem aber geht es um die Jugendlichen selbst, um die weite Reise, die sie gemeinsam gemacht haben, um dieses Bewegungstheater wohin auf die Bühne zu bringen.
7: Ja, beschreiben Sie mal ein bisschen, wie das anfängt, ne? Das sind also eher schüchterne Menschen, die sich ein bisschen genieren, irgendwas zu machen oder vor allem auf die Bühne zu gehen. Was ist Ihre Methode, damit sowas entstehen kann?
8: Wir fangen einfach an, in meinen Kreis zu laufen und die folgen mich. Und dann bewege ich mich und da ist kein richtig oder falsch, wie man, was man tut. Das auch, ich mache manchmal mit meiner rechten Arm und mache manche mit dem linke, aber das ist dann am Ende egal, weil solange es alle sich bewegen und langsam merken, dass sie das doch tun können. Der größte Schritt, den sie machen, machen sie allein. Wenn sie zu Hause sitzen und überlegen, gehe ich jetzt zu Jugendkultursommer. Und die Schritt müssen sie selber machen. Alles, was sie mit mir und das Team dann macht in der Proben, ist unser Job, sie dahin zu bringen und die auf die Bühne zu bringen und mit verschiedenen so Impro-Skills und Arbeitsweisen so, und mit sie dann einfach zu arbeiten, dass sie dann am Ende dann denken, ach, das haben wir immer so gemacht. Das ist einfach leicht. Und das Schönste ist, wenn ich das dann anschaue und ich dann gar keine von diesen 3 Monate arbeite, dass wir dann zusammen gemacht haben, sehe. Ich sehe nur eine Gruppe von Menschen, die dann sich getroffen haben und denken, ja, so sind wir, das ist unsere Gesellschaft. Und wenn wir eine bessere Gesellschaft haben möchten, dann müssen wir zusammen tanzen und zusammen nach vorne gehen.
9: Also wir haben einen Samba-Teil, da tanzen wir. Es gibt aber auch Duets zusammen und es wird auch mit einer Geige gespielt. Da liegen wir am Boden.
7: Was ist deine Lieblingsszene?
9: Der Samba-Teil, weil also da merkt man richtig, dass jeder Spaß hat und die Musik, da will man sich einfach dazu bewegen und es macht jedem Spaß. Der Samba-Teil ist auf jeden Fall meine Lieblingsszene.
7: Und die Tanzbewegungen, war das schwierig zu merken?
2: Also manchmal fällt es mir auch immer noch schwer, aber wenn man das einfach immer öfter durchgeht, dann kann man es irgendwann merken.
5: Ja, wir sind wirklich aufgeregt.
9: Ja.
7: Was kann denn am schlimmsten passieren?
1: Jeder macht es richtig, aber nur du machst falsch. Oder man vergisst, was man machen muss.
5: Oder zum Beispiel, wenn es alles so leise ist und die Tänzer so tanzen und es gar keine Musik gibt, ein Instrument runterfällt und auch so boom.
0: Ja. Und das wäre auch nicht schlimm. Die beiden Schlagzeugerinnen Tina Gronert und Sandra Isabel Knobloch haben mit einem Dutzend junger Menschen eine Percussion-Band gebildet. Tina Gronert.
10: Es ist jedes Jahr eine völlig neue Arbeit. im Blick auf die neuen Jugendlichen und im Blick auf das neue Thema?
7: Ich kann mir vorstellen, Sie holen da Jugendliche eigentlich bei Null ab, ne?
10: Ja, also das ist eigentlich so unser Plan, Jugendliche in die Band zu holen, die vorher noch gar keine Erfahrung mit Musik hatten. Und die holen wir quasi bei Null ab. Einige sind ja auch schon jetzt Wiederholungstäter sozusagen und die holen wir natürlich nicht mehr ganz bei Null ab und das ist auch sehr gut. Also wir können direkt davon profitieren, dass Jugendliche schon Erfahrungen haben im perkussiven Bereich und dann schneller auch neu erlernte Pattern abrufen können und dann die anderen, die ganz neu dazukommen, halt auch leichter mitziehen.
7: Worin liegen denn die größten Schwierigkeiten, wenn man so anfängt, in so einer Percussion-Band ja, mitzumachen, sich das merken zu können, die Rhythmen merken zu können, den Ablauf merken zu können, überhaupt ein Rhythmusgefühl zu haben?
10: Ja, Schwierigkeiten können also natürlich tatsächlich genau all die genannten Dinge sein, aber erstaunlicherweise merken wir und auch die Jugendlichen sehr schnell, dass mehr in ihnen steckt, als sie vielleicht von Anfang an denken. Und viele haben ein ganz tolles Rhythmusgefühl. Das kommt dann erstmal so richtig raus. Und viele können sich, auch wenn sie sonst gerne irgendwie sich schnell ablenken lassen in der heutigen Welt, ja, können sich sehr fokussieren, können sich sehr konzentrieren und können dann auch die Stücke, die wir einstudieren, sehr gut abrufen und wissen auch dann genau, wo sie hin müssen und so weiter. Ich glaube, das größte Problem ist, oder das größte Thema bei den Jugendlichen ist, so ein ganzes Stück durchzuhalten. Erstmal und dann so, oh was, wie lang dauert das und so. Und ich glaube auch dieses, die Reihenfolge, ne, und auch eine Verantwortung übernehmen, welches Instrument spiele ich wann, wo lege ich das Instrument hin, das ich jetzt nicht mehr spiele, ich gehe ordentlich mit den Instrumenten um. Ich glaube, das sind erstmal so die Dinge, mit denen wir am meisten zu tun haben, ne? Also wo wir die Jugendlichen am meisten immer wieder so ein bisschen aufrufen, darauf zu achten. Alles andere ergibt sich irgendwie sehr gut.
7: Was macht das mit den Jugendlichen in ihrer Persönlichkeit, wenn sie da ein paar Wochen an sowas beteiligt sind?
10: Ich sehe, dass Jugendliche zu den Proben kommen regelmäßig, obwohl sie sonst vielleicht auch nicht immer so überall hingehen, ne, wo sie vielleicht eine Verpflichtung hätten oder so. Also die kommen, es ist denen wichtig. Das heißt, ich glaube, dass sie stolz schon sind und auch stolz werden, wenn sie dann auch sehen, krass, wir kommen jetzt mit den Tänzern zusammen und das macht was mit der gesamten Gruppe. Wir machen die Musik und die tanzen zu unserer Musik. Ich glaube, das macht die Jugendlichen stolz und am Ende ist es dann letztendlich erfahrungsgemäß immer so gewesen, dass sie schon irgendwie ja, krass zufrieden mit sich sind, weil sie was von Anfang bis Ende durchgezogen haben und wirklich an einem wirklich tollen Projekt teilgenommen haben und wirklich was, was Tolles geschaffen haben, was dann honoriert wird sozusagen, ja, was, wo es Applaus gibt und wo Erwachsene also wirklich dann sagen, boah, das habt ihr echt toll gemacht und so. Oder auch Klassenkameraden sagen, boah, das habt ihr echt toll gemacht, ja. Also ich glaube, da die Brust schwillt schon so ein bisschen an. Also ich glaube, Stolz ist so the Headliner.
7: Ein persönliches Erfolgserlebnis und eine lange gemeinsame Reise für alle Mitwirkenden. Das Ergebnis, das Bewegungstheater Wohin, ist morgen und am Freitag im Kulturzentrum 9 in Ingolstadt in der Nähe des Hauptbahnhofs zu sehen. Beginn ist um 19 Uhr. Der Freitag ist bereits ausverkauft. Restkarten für morgen gibt es online unter dem Stadtjugendring Ingolstadt Kultursommer. Das war's für heute. Sie hören uns wieder morgen um kurz nach 21 Uhr. Bis dahin verabschiedet sich Isabella Kreim.
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3: Momentan liegen uns keine größeren Störungsmeldungen vor.
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1: Ich bin Florian Klaus. Künftig sollen alle Vierjährigen vor der Schule zum Sprachtest. Das geht aus dem Entwurf eines neuen Kita-Gesetzes hervor. Ministerin Prien will damit die Bildungschancen aller Kinder angleichen. Tanja Wagner berichtet.
2: Mehr Kinder in öffentlicher Betreuung, möglichst früh Bescheid wissen, wenn es Probleme gibt und rechtzeitig auf diese Probleme reagieren. Das ist der Kern des Gesetzes, den die Bildungsministerin im Kopf hat. Die Tests sollen auch Vierjährige absolvieren, die nicht in der Kita sind. Grundgedanke dabei ist, dass Kinder nur mit ausreichenden Sprachkenntnissen in der Grundschule dem Unterricht folgen können.
1: Beschäftigte sollen künftig leichter eine neue Stelle ausprobieren können, ohne beim alten Arbeitgeber kündigen und beim neuen zusagen zu müssen. Beschäftigte sollen künftig leichter eine neue Stelle ausprobieren können, ohne

0: ablehnen. Voraussetzung ist, dass die Betroffenen ihren Wunsch klar und freiwillig gegenüber einem Arzt äußern können und sich der Konsequenzen bewusst sind. Bei der Fußball-WM ist Halbzeit im zweiten Halbfinale zwischen England und Titelverteidiger Argentinien. Tore sind noch keine gefallen in Atlanta, es steht zur Pause noch 0:0. England oder Argentinien? Der Sieger trifft am Sonntag im WM-Finale auf Spanien. Der Verlierer muss sich mit dem Spiel um Platz 3 am Samstag gegen Frankreich begnügen.
1: 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Bei uns liegen im Herzen Bayerns momentan keine größeren Störungsmeldungen vor. 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
2: Am Abend und in der Nacht sind zunächst noch weitere, teilweise auch kräftige Schauer und Gewitter möglich. Später lässt die Unwettergefahr voraussichtlich langsam nach, aber Gartenmöbel heute besser sichern. Der Nachbar braucht nicht auch noch euren Sonnenschirm. Morgen, der Donnerstag, wird deutlich ruhiger. Sonne und Quellwolken wechseln sich ab. Bei uns bleibt es weitestgehend trocken, dazu 26 bis 30 Grad, der Radio In Wettertrend. Am Freitag wird es wieder unbeständiger. Neben längeren sonnigen Abschnitten gibt es auch einzelne Teile. Kräftige Schauer und Gewitter bei schwülen 24 bis 27 Grad.
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1: Bei uns liegen im Herzen Bayerns momentan keine größeren Störungsmeldungen vor.
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4: Es ist 23 Uhr. 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
5: Ich bin Florian Klaus. Deutschland soll unbürokratischer werden. Dafür hat die Bundesregierung eine Reihe von Maßnahmen beschlossen. Zu den geplanten Änderungen gehört etwa, dass sich E-Autofahrer künftig keine grüne Plakette mehr besorgen müssen, um in Umweltzonen zu fahren. Arbeitslose müssen außerdem nicht immer persönlich beim Amt vorbei, sondern können auch per Videoschalte Pflichttermine erledigen. Und im Gesundheitswesen wird unter anderem die elektronische Überweisung eingeführt. Die Koalition hat Tritt gefasst. Das ist die zentrale Botschaft, die Kanzler Merz bei seiner Sommerpressekonferenz ausgesendet hat. Der Frage nach Fehlern wich er aus. Nach Protest der SPD gegen Einschnitte beim Unterhaltsvorschuss für Alleinerziehende gibt sich der Kanzler aber gesprächsbereit. Tanja Wagner berichtet.
6: Der Unterhaltsvorschuss soll nur noch für Kinder bis 16 gelten, nicht mehr wie bisher bis 18. Für Alleinerziehende, deren Partner sich ohnehin drücken, ist der Wegfall von knapp 400 Euro schlicht eine Katastrophe. Das geht so gar nicht, heißt es von der SPD. Merz dagegen sagt, die Kosten für diese Leistung hätten sich binnen 8 Jahren vervierfacht. Angesichts der akuten Finanznot der Kommunen sei das auf Dauer nicht tragbar.
5: Vor rund einem halben Jahr hat eine Durchsuchung im Augsburger City Club Schlagzeilen gemacht. Jetzt hat es wieder Razzien gegeben. Die Polizei ermittelt gegen 19 Menschen, die bei der vergangenen Durchsuchung im Jahr hat eine Durchsuchung im Augsburger City Club Schlagzeilen gemacht. Jetzt hat es wieder Razzien gegeben. Die Polizei ermittelt gegen 19 Menschen, die bei der vergangenen

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1: Im Herzen Bayerns liegen uns momentan keine größeren Störungsmeldungen vor.
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2: Am Abend und in der Nacht sind zunächst noch weitere, teilweise auch kräftige Schauer und Gewitter möglich. Später lässt die Unwettergefahr voraussichtlich langsam nach, aber Gartenmöbel heute besser sichern. Der Nachbar braucht nicht auch noch euren Sonnenschirm. Morgen, der Donnerstag, wird deutlich ruhiger. Sonne und Quellwolken wechseln sich ab. Bei uns bleibt es weitestgehend trocken, dazu 26 bis 30 Grad, der Radio N Wettertrend. Am Freitag wird es wieder unbeständiger. Neben längeren sonnigen Abschnitten gibt es auch einzelne teils kräftige Schauer und Gewitter bei schwülen 24 bis 27 Grad.
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1: Im Herzen Bayerns liegen uns momentan keine größeren Störungsmeldungen vor.
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2: 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Es ist 0 Uhr. 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
3: Ich bin Florian Klaus. Argentinien ist Spanien ins Finale der Fußball-Weltmeisterschaft gefolgt. Der Titelverteidiger gewann ein dramatisches Halbfinale in Atlanta gegen England mit 2:1. Anthony Gordon brachte die Engländer zunächst in Führung, doch in der Schlussphase drehte Argentinien die Partie durch Treffer von Enzo Fernandez und Lautaro Martinez. Das WM-Endspiel Spanien gegen Argentinien ist am Sonntag in New York. Am Samstag stehen sich Frankreich und England in Miami im Spiel um Platz 3 gegenüber. Wer in einer Krisenbranche arbeitet und noch fest in seinem Job ist, tut sich oft schwer, gleichzeitig etwas Neues zu suchen. Die Regierung will hier neue Möglichkeiten schaffen. Das Bundeskabinett hat grünes Licht für einen Gesetzentwurf zur Job-to-Job-Erprobung gegeben. Lea Matschulat berichtet.
4: Die Job-to-Job-Erprobung ist nicht für jeden gedacht, sondern konkret für diejenigen, deren Anstellung absehbar enden wird, weil zum Beispiel der Betrieb 200 Stellen bis in 2 Jahren abbauen wird. Um im Anschluss möglichst ohne Lücke einen neuen Job zu haben, sollen sich Arbeitnehmer künftig ein paar Wochen in anderen Firmen vorstellen und umschauen können. In Absprache mit dem Noch-Arbeitgeber.
3: Außerdem hat die Bundesregierung noch einige Maßnahmen zum Bürokratieabbau beschlossen, zum Beispiel im Gesundheitswesen. So soll die elektronische Überweisung eingeführt werden und die Leistungen der elektronischen Patientenakte deutlich erweitert werden. Außerdem soll in den Jobcentern künftig mehr digital ablaufen, etwa mit Terminen per Videoschalte. Vor 8 Jahren ist die CSU im Landtag mit dem Versuch gescheitert, die Regierungszeit des Ministerpräsidenten auf 10 Jahre zu begrenzen. Die ÖDP will die Frage jetzt in einem Volksbegehren nochmal stellen. Wäre das erfolgreich, hätte das auch Folgen für die Landtagswahl 2028. Es gilt nämlich als sicher, dass Ministerpräsident Söder noch einmal als Spitzenkandidat der CSU antreten wird. Allerdings zweifelt Innenminister Herrmann, ob das Volksbegehren rechtmäßig ist.
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3: Zweifelt Innenminister Herrmann, ob das Volksbegehren rechtmäßig ist.
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0: Wolken im Wechsel, steigt im Tagesverlauf das Schauer- und Gewitterrisiko bei schwülen 24 bis 27 Grad.
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0: 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Aktuell sind bei uns im Herzen Bayerns keine größeren Störungen gemeldet.
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1: Ich bin Florian Klaus. Nach dem Weltmeistertitel in Katar 2022 hat Argentinien erneut das Finale der Fußball-WM erreicht. Der Titelverteidiger gewann das Halbfinale von Atlanta gegen England mit 2:1. Die Engländer gingen dabei zunächst in Führung. Mit 2 späten Treffern bog Argentinien das Spiel aber noch um. Im WM-Finale treffen die Argentinier am Sonntag auf Europameister Spanien. Schon am Samstag stehen sich im Spiel um Platz 3 Frankreich und England gegenüber. Die Koalition hat Tritt gefasst. Das ist die zentrale Botschaft, die Kanzler Merz bei seiner Sommerpressekonferenz ausgesendet hat. Der Frage nach Fehlern wich er aus. Nach Protest der SPD gegen Einschnitte beim Unterhaltsvorschuss für Alleinerziehende gibt sich der Kanzler aber gesprächsbereit. Tanja Wagner berichtet.
2: Der Unterhaltsvorschuss soll nur noch für Kinder bis 16 gelten, nicht mehr wie bisher bis 18. Für Alleinerziehende, deren Partner sich ohnehin drücken, ist der Wegfall von knapp 400 Euro schlicht eine Katastrophe. Das geht so gar nicht, heißt es von der SPD. Merz dagegen sagt, die Kosten für diese Leistung hätten sich binnen 8 Jahren vervierfacht. Angesichts der akuten Finanznot der Kommunen sei das auf Dauer nicht tragbar.
1: Mit Sprachtests für alle 4-Jährigen und gezielter Förderung in den Kitas will Bundesbildungsministerin Prien die Bildungschancen von Kindern in Deutschland angleichen. Sie hat den Entwurf eines neuen Kita-Gesetzes vorgelegt. Bis 2034 verspricht der Bund insgesamt mehr als 9 Milliarden Euro für das Vorhaben. Aus Sicht des Paritätischen Gesamtverbands ist das zu wenig, um die steigenden Anforderungen in der Kindertagesbetreuung zu finanzieren. Fehlende Wohnungen gehören in München zu den drängendsten Problemen. Darum sollen leerstehende Büros zu Wohnraum umfunktioniert werden. Der Planungsausschuss des Stadtrats hat die Einrichtung einer Umbauagentur beschlossen, die sich darum kümmern soll. Oberbürgermeister Krause zufolge stehen in München rund 1,8 Millionen Quadratmeter Bürofläche leer. Diesen Leerstand dürfe sich die Stadt nicht länger leisten.
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3: Im Herzen Bayerns liegen uns derzeit keine größeren Störungsmeldungen vor.
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4: Das Wetter beruhigt sich langsam aktuell bei Tiefstwerten heute Nacht um 16 Grad. Der Donnerstag selber wird deutlich ruhiger. Sonne und Quellwolken wechseln sich ab. Dazu bleibt es weitestgehend trocken, 26 bis 30 Grad. Der Radio in Wetter trennt. Der Freitag wird wieder unbeständiger. Neben Sonne und Wolken im Wechsel steigt im Tagesverlauf das Schauer- und Gewitterrisiko bei schwülen 24 bis 27. Der Freitag wird wieder unbeständiger. Neben Sonne und Wolken im Wechsel steigt im Tagesverlauf das Schauer- und Gewitterrisiko bei schwülen 24 bis 27 Grad.

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3: Im Herzen Bayerns liegen uns derzeit keine größeren Störungsmeldungen vor.
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1: Ich bin Florian Klaus. Nach dem Weltmeistertitel 2022 steht Argentiniens Fußballnationalmannschaft erneut im WM-Finale. In einem dramatischen Halbfinale hat sich das Team gegen England mit 2:1 durchgesetzt. Damit bekommt Argentinien am Sonntag die Chance, gegen Spanien den Titel zu verteidigen. Moritz Einzel berichtet.
2: Das erste Tor in diesem Halbfinale erzielten die Engländer. Anthony Gordon ließ das Team von Thomas Tuchel mit seinem Treffer nach einer knappen Stunde träumen. Doch dann drehten die Argentinier auf. Mit einer Wahnsinnsmentalität drückten sie England immer mehr hinten rein. Die Tore dann fast mit Ansage. Enzo Fernandes in der 85. Minute und Lautaro Martinez in der Nachspielzeit.
1: Deutschland soll unbürokratischer werden. Dafür hat die Bundesregierung eine Reihe von Maßnahmen beschlossen. Zu den geplanten Änderungen gehört etwa, dass sich E-Autofahrer künftig keine grüne Plakette mehr besorgen müssen, um in Umweltzonen zu fahren. Arbeitslose müssen außerdem nicht immer persönlich beim Amt vorbei, sondern können auch per Videoschalte Pflichttermine erledigen. Und im Gesundheitswesen wird unter anderem die elektronische Überweisung eingeführt. Die Unwetter der vergangenen Tage haben in der Landwirtschaft zu Millionenschäden geführt. Hagel und Sturm hätten die Pflanzen stellenweise regelrecht abrasiert, heißt es in einer Mitteilung der Spezialversicherung Vereinigte Hagel. Innerhalb von 48 Stunden sei ein Schaden von mindestens 50 Millionen Euro entstanden. Aus den Regionen Nürnberg und Stuttgart gäbe es Berichte über teils verheerende Totalschäden. In Frankreich ist Sterbehilfe für schwerkranke Menschen künftig erlaubt. Ein neues Gesetz erlaubt unheilbar Erkrankten im fortgeschrittenen Stadium mit unerträglichen Leiden den assistierten Suizid, auch wenn sie eine Behandlung abbrechen oder ablehnen. Voraussetzung ist, dass die Betroffenen ihren Wunsch klar und freiwillig gegenüber einem Arzt äußern können und sich der Konsequenzen bewusst sind.
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3: Bei uns liegen im Herzen Bayerns momentan keine größeren Störungsmeldungen vor.
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4: Das Wetter beruhigt sich langsam aktuell bei Tiefstwerten heute Nacht um 16 Grad. Der Donnerstag selber wird deutlich ruhiger. Sonne und Quellwolken wechseln sich ab. Dazu bleibt es weitestgehend trocken, 26 bis 30 Grad. Der Radio in Wetter trennt. Der Freitag wird wieder unbeständiger. Neben Sonne und Wolken im Wechsel steigt im Tagesverlauf das Schauer- und Gewitterrisiko bei schwülen 24 bis 27 Grad.
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